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1: Ausweitung des Ukraine-Kriegs auf weitere Länder. Zugleich gab er bekannt, dass die USA den russischen Staatschef zum diesjährigen G20-Gipfel in Miami eingeladen haben. Russland hat die ukrainische Hauptstadt Kiew in der Nacht erneut mit ballistischen Raketen angegriffen. Nach Angaben von Bürgermeister Klitschko wurden mindestens 2 Menschen getötet. Raketentrümmer hätten unter anderem eine Entbindungsklinik getroffen. Bereits gestern war in Kiew wiederholt Luftalarm ausgelöst worden. Durch russische Drohnen wurden 2 Menschen getötet und 43 verletzt. Auch aus anderen ukrainischen Regionen wurden Todesopfer gemeldet. Russland setzt seit einiger Zeit Düsendrohnen ein, die deutlich höhere Geschwindigkeiten erreichen. Sie sind für die ukrainische Flugabwehr ebenso wie ballistische Raketen nur schwer zu stoppen. Chinas Staats- und Parteichef Xi Jinping ist zu einem 3-tägigen Staatsbesuch in den USA eingetroffen. US-Präsident Trump empfing Xi auf einem Militärflughafen in der Nähe von Washington. Am Abend ist in der Hauptstadt unter anderem ein Staatsbankett geplant, bei dem die beiden Staatschefs Ansprachen halten wollen. Nach Angaben eines hochrangigen Regierungsbeamten werden auch Repräsentanten von großen US-Technologieunternehmen zu dem Bankett erwartet, darunter Tesla-Chef Musk, Amazon-Gründer Bezos sowie Apple-Chef Cook. Bei den politischen Gesprächen zwischen Xi und Trump dürfte es um den Umgang mit künstlicher Intelligenz sowie die Kriege in der Ukraine und im Nahen Osten gehen. Ein weiteres Thema ist der Zoll- und Handelsstreit der Länder. US-Finanzminister Bessent kündigte zu Beginn von Xis Besuch an, dass die Sonderzölle für Waren aus China bis Mitte Januar und damit für 2 weitere Monate ausgesetzt werden. Vertreter der US-Technologiebranche haben ihre Warnungen vor den Gefahren durch künstliche Intelligenz vor dem UNO-Sicherheitsrat bekräftigt. Anthropic-Chef Amodi sagte, wenn KI unsachgemäß eingesetzt werde, könne sie ein Risiko für die gesamte Menschheit darstellen. Als Beispiel nannte er den Missbrauch durch Terroristen, die mithilfe von KI biologische Waffen bauen könnten. Der Chef von OpenAI, Altman, forderte eine internationale Zusammenarbeit. Die wichtigsten Entscheidungen dürften nicht allein von Laboren in San Francisco getroffen, sondern müssten durch demokratische Prozesse gestaltet werden. Regierungen weltweit setzen sich mit der Frage einer Aufsicht über die sich rasant entwickelnden KI-Systeme auseinander. Die USA und China als dominierende Akteure sind sich uneins darüber, ob die Technologie eingeschränkt oder weitgehend den Marktkräften überlassen werden sollte. Der Bundestag hat am Abend in erster Lesung über höhere Strafen für den Einsatz von K.O.-Tropfen beraten. Der Gesetzentwurf des Bundesjustizministeriums stuft das Mittel als Waffe oder gefährliches Werkzeug ein. Wer K.O.-Tropfen für eine Vergewaltigung oder einen Raub einsetzt, muss demnach künftig für mindestens 5 Jahre ins Gefängnis. Der parlamentarische Staatssekretär im Justizministerium Schwabe von der SPD erklärte, das höhere Strafmaß sende ein deutliches Signal an die Täter. Die CSU-Abgeordnete Hirl sagte, das Strafrecht müsse das Unrecht widerspiegeln, das Opfern widerfahre. Der AfD-Politiker Meyer Soltau nannte es überfällig, die gravierende Strafbarkeitslücke zu schließen. Die Grünen-Abgeordnete Gumnior forderte eine Verbesserung der Strafverfolgung und der Spurensicherung. Vor dem Hintergrund zu geringer Organspenderzahlen berät der Bundestag heute über eine mögliche Gesetzesänderung. Eine fraktionsübergreifende Abgeordnetengruppe hat einen Entwurf für die sogenannte Widerspruchsregelung eingebracht. Mit dieser würden Erwachsene automatisch zu Spendern, sofern sie zu Lebzeiten nicht aktiv widersprechen. Bislang muss für eine Organspende eine eindeutige Zustimmung vorliegen. Zu den Unterstützern der Widerspruchsregelung gehören unter anderem die früheren Bundesgesundheitsminister Spahn und Lauterbach. Eine zweite Abgeordnetengruppe lehnt das Vorhaben ab. Sie argumentiert, dass das Recht auf Selbstbestimmung auch einschließt, keine Entscheidung treffen zu müssen. In dem Antrag der Gruppe werden stattdessen Maßnahmen für eine bessere Aufklärung über Organspenden gefordert. Ein erster Anlauf für eine Widerspruchsregelung war 2020 im Bundestag gescheitert. Der Bundestag debattiert heute außerdem über die Pläne der schwarz-roten Koalition für eine umfassende Reform der Nachrichtendienste. Sie sollen angesichts der wachsenden hybriden Bedrohung mit deutlich mehr Befugnissen ausgestattet werden. Bundeswirtschaftsministerin Reiche hat die Warnungen aus den Reihen der Union vor einer Regierung in Berlin unter Führung der Linkspartei bekräftigt. Eine Partei, die Enteignung ins Programm schreibe und Antisemitismus offen lebe, sei nicht nur gefährlich für die Hauptstadt, sondern auch für den Investitionsstandort Deutschland, sagte Reiche auf einer Konferenz der Nachrichtenplattform The Pioneer. Der Co-Parteivorsitzende der Grünen Banaschak sagte dem Kölner Stadtanzeiger, seine Partei werde in Berlin nicht um jeden Preis in eine Koalition mit den Linken eintreten. Diese müssten zunächst unter anderem ihr Verhältnis zum Existenzrecht Israels klären. Der linken Politiker Gysi hatte den anderen Parteien gestern im Bundestag vorgeworfen, Antisemitismus aus politischen Gründen zu instrumentalisieren. Zugleich räumte er ein, dass einzelne Parteimitglieder mit ihrer Kritik an Israel zu weit gingen. Am Flughafen Berlin-Brandenburg ist der Flugverkehr am Abend wegen einer Drohne vorübergehend eingestellt worden. Wie der Betreiber des Hauptstadtflughafens und die Bundespolizei mitteilten, wurden beide Start- und Landebahnen mit der Sichtung komplett gesperrt. Man habe die Sperrung nach 45 Minuten wieder aufgehoben. Am Flughafen BER wurden der deutschen Flugsicherung zufolge in der ersten Jahreshälfte 28 Drohnen gesichtet. Die britische Regierung hat ihre Entscheidung verworfen, die Chagos-Inseln an Mauritius zurückzugeben. Verteidigungsminister Streeting sagte der BBC, in seiner jetzigen Form könne die Vereinbarung mit der früheren Kolonie nicht umgesetzt werden. Zur Begründung führte er die mangelnde Unterstützung der USA an. Zuvor hatte Präsident Trump die geplante Rückgabe am Rande der UNO-Vollversammlung in New York erneut scharf kritisiert. Auf den Chagos-Inseln im Indischen Ozean befindet sich ein US-amerikanisch-britischer Militärstützpunkt. Der Internationale Gerichtshof in Den Haag und auch die Generalversammlung der Vereinten Nationen unterstützen den Anspruch von Mauritius auf den Archipel. Die Fußballnationalmannschaft bestreitet heute das erste Spiel unter dem neuen Bundestrainer Jürgen Klopp. In der Nations League trifft die DFB-Elf auf die Niederlande. Anstoß in Amsterdam ist um 20.45 Uhr. In dieser und in der kommenden Woche trifft Deutschland zudem auf Serbien und zweimal auf Griechenland. Klopp hat insgesamt 44 Spieler nominiert. Und hier noch einmal die Übersicht. Bundesaußenminister Wadephul hat Russland im UNO-Sicherheitsrat eine zunehmende Aggression gegen Verbündete der Ukraine vorgeworfen. US-Präsident Trump hat den chinesischen Staatschef Xi Jinping mit militärischen Ehren empfangen. Der Bundestag debattiert heute über eine grundlegende Reform der Organspende. Abschließend das Wetter. Am Tag im Norden und Osten wolkig mit Schauern, sonst zunehmend heiter. 16 bis 23 Grad. Morgen nach Nebelauflösung sonnig, im Osten und Nordosten vereinzelt Schauer. 16 bis 24 Grad. Die weiteren Aussichten: am Samstag über der Mitte und dem Süden heiter oder sonnig, im Norden bewölkt und zeitweise etwas Regen. 16 bis 28 Grad. Das waren die Nachrichten.
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2: Mit Christoph Heinemann. Guten Morgen. Mit unserer Expertin Elena Gorgis sprechen wir über den russischen Angriffskrieg gegen die Menschen in der Ukraine und die Rolle, die dieses Thema bei der UN-Vollversammlung spielt. Und berichten über die geplanten zusätzlichen Befugnisse für die Nachrichtendienste in Deutschland. Die Interviews in dieser Sendung über den Antisemitismus in der Partei Die Linke. Ein Interview mit Ron Dekel, dem Vorsitzenden der Jüdischen Studierendenunion. Edith Eralp, die Spitzenkandidatin der Linken bei der Wahl zum Berliner Abgeordnetenhaus, sagte:
3: Ich stehe für den Schutz von jüdischem Leben genauso wie für den Schutz jedes anderes Lebens. Und ich gebe ein Schutzversprechen ab, dass die Menschen in unserer Stadt sich wieder sicher fühlen müssen.
2: Das Gespräch gegen 10 vor 7. In einer Stunde Fragen an Thorsten Frey, CDU, den Vorsitzenden der Unions-Bundestagsfraktion, über die weitere Reformpolitik der Bundesregierung nach 5 unterschiedlichen Landtagswahlen in diesem Jahr. Und heute wird in Köln die renovierte Oper mit einem Festakt eingeweiht. Sie hat längst einen Stammplatz in der Liste der aus dem Ruder gelaufenen öffentlichen Bauvorhaben. 14 Jahre, 1,4 Milliarden Euro für eine Renovierung. Gegen 8.10 Uhr ein Gespräch mit dem Kölner Kulturpolitiker Knut Scholz. Die Zeit, es wird 6.12 Uhr. Die Bundesregierung möchte wegen der russischen Bedrohung die Befugnisse der deutschen Geheimdienste ausweiten. Einen entsprechenden Gesetzentwurf debattiert der Bundestag in erster Lesung. Das Bundesamt für Verfassungsschutz und der Bundesnachrichtendienst sollen künftig aktiv Angreifer bekämpfen können, statt sie nur zu beobachten. Markus Sambale berichtet.
4: Bundeskanzler Friedrich Merz formuliert das Ziel der Nachrichtendienste-Reform so:
5: Wir machen aus unseren Nachrichtendiensten echte Geheimdienste.
4: Die Bundesregierung sieht Deutschland bedroht, von außen wie von innen. Deshalb sollen der Bundesnachrichtendienst und der Bundesverfassungsschutz bald das können,
5: was andere Länder auf der Welt schon längst machen.
4: Konkret heißt das, nicht mehr nur Informationen sammeln und auswerten wie bisher, sondern selbst aktiv werden. Fachleute nennen das operative Befugnisse und die haben es in sich. Faktisch dürfte der Bundesnachrichtendienst damit in Zukunft ausländische Unternehmen sabotieren und in fremde IT-Systeme eindringen. Und zwar, wenn von ihnen eine Gefahr für Deutschland ausgeht. Kanzleramtschefin Nina Wagen mit Beispielen.
6: Die Manipulation von Warenlieferungen durch Verbringung fehlerhafter Bauteile, das gezielte Eindringen in IT-Systeme von Drohnenfabriken oder Chemiewaffenlaboren zur Sabotage.
4: Nicht nur die BND-Agenten im Ausland sollen mehr Befugnisse bekommen. Innenminister Alexander Dobrindt setzt darauf, dass auch das Bundesamt für Verfassungsschutz, also der Inlandsnachrichtendienst, zum Geheimdienst wird. Der CSU-Politiker weist auf mögliche Anschlagspläne mit selbstgebauten Bomben hin und verlangt deshalb,
7: dass auch die Dienste in der Lage sind, diese Explosionsstufe rechtzeitig zu entschärfen, auszutauschen, auch zu manipulieren.
4: Was der Verfassungsschutz im Inland dürfen soll und der Bundesnachrichtendienst im Ausland, das hat die Bundesregierung nun in einen riesigen Gesetzentwurf gepackt, auf den Unionsfraktionschef Thorsten Frey mit Stolz blickt.
8: Etwa 800 Seiten Gesetzestext, der nichts anderes ist als die größte Revolution im Bereich der Nachrichtendienste.
4: Für die Bundesregierung eine Revolution, für andere ein Dammbruch. Dass der BND im Ausland mehr Kompetenzen bekommt, dafür gibt es auch aus der Opposition noch einigen Zuspruch. Anders sieht es bei den geplanten Befugnissen für den Verfassungsschutz aus. Da wird harsche Kritik laut. Die AfD sieht eine Grenze verwischt zwischen verdeckter geheimdienstlicher Aufklärung und operativem polizeilichem Eingriff. Clara Bünger von der Linken erinnert ausdrücklich an die Lehre aus der Nazizeit, nach der Polizei und Geheimdienst bislang in der Bundesrepublik streng getrennt sind.
9: Dieser Entwurf streicht den Satz, keine polizeilichen Befugnisse aus dem Gesetz quasi. Also der Geheimdienst soll künftig in Wohnungen eindringen und Geräte manipulieren dürfen.
4: Dass der Verfassungsschutz erweiterte Möglichkeiten bekommt, heimlich in Privaträume eindringen darf, um zum Beispiel Schadsoftware auf ein Smartphone zu spielen, das sieht der grünen Innenpolitiker Konstantin von Notz ebenfalls mit Sorge.
10: Wenn sich der Staat Zugang verschafft in diese Intimsphäre der Bürgerwohnung, dann gibt es eben bestimmte Hürden dafür. Dann gibt es Transparenzpflichten, dann müssen die Leute das wissen. Und man kann nicht sowas geheim halten.
4: Die Opposition hofft, dass ihre Bedenken Gehör finden und zumindest die aus ihrer Sicht heikelsten Punkte in den Bundestagsberatungen noch entschärft werden. Ein gewaltiges Projekt, auch für die Abgeordneten, bei hunderten Seiten Gesetzestext.
2: Markus Sambale berichtet. In Cottbus in der Niederlausitz im Bundesland Brandenburg standen gestern die Wahlerfolge der AfD im Mittelpunkt einer Stadtverordneten-Sitzung. Titel der Aktuellen Stunde: Rechtsextremismus als Standort- und Gesellschaftsrisiko. Und als Gast dabei war unter anderem der Chef des Landesamtes für Verfassungsschutz. Unser Brandenburg-Korrespondent Christoph Richter berichtet.
11: Der Tenor der Aktuellen Stunde in der ersten Sitzung der Cottbuser Stadtverordnetenversammlung nach der Sommerpause: Der Rechtsextremismus ist für Cottbus nicht nur ein Imageproblem, sondern schwächt den Zusammenhalt der Menschen in der Lausitzmetropole und bedeutet, wie Jörg Waniek vom Vorstand des Braunkohlekonzerns LEAG betont, ein Standortnachteil, wenn es beispielsweise um die Anwerbung von Fachkräften gehe.
12: Ich habe das erlebt bei Ausschreibungen, wo wir qualifizierte Bewerber aus anderen Teilen Deutschlands gewinnen wollten. Wir hatten Tatsache ein Überzeugungsproblem. Für uns ist es deswegen klar, dass Weltoffenheit ein Standortfaktor ist.
11: Cottbus macht immer wieder Schlagzeilen wegen rechter Übergriffe. Erst Mitte September wurde ein queeres Projekt angegriffen. Es wurden Hakenkreuze auf mehrere Regenbogenfahnen vor dem Regenbogenkombinat, ein queeres Kulturzentrum gesprüht. Außerdem war der Schriftzug »Wir hassen euch« zu lesen. Im April haben Unbekannte ein linksalternatives Wohnprojekt angegriffen. Die Synagoge in Cottbus wurde mit einem Hakenkreuz und judenfeindlichen Parolen beschmiert. Wilfried Peters, Landeschef des Brandenburger Verfassungsschutz, einer der Experten der Aktuellen Stunde im Cottbuser Stadtrat, spricht von einem toxischen Gebilde.
13: Der Rechtsextremismus hier in Cottbus besteht nicht nur aus einzelnen Parteien oder Gruppen oder Organisationen, sondern das ist nach unserer langjährigen Beobachtung ein recht weit verzweigtes Milieu aus politischen Organisationen, Fußball- und Hooligan-Szene, Kampfsportgruppen, Musiknetzwerken, Immobilien und persönlichen Geschäftsbeziehungen.
11: Im Wahlkreis Cottbus-Spree-Neiße wurde die AfD bei der Bundestagswahl 2025 mit 39% klar stärkste Kraft. Die Rechtsextremen gewannen damit gegenüber der Bundestagswahl 2021 knapp 15 Prozentpunkte hinzu. Beängstigend sei, so der Brandenburger Verfassungsschutzchef Peters weiter, dass das rechtsextreme Milieu in Cottbus und Umgebung vor allem junge Täter anziehe. Wenn man dem in Zukunft Herr werden wolle, brauche es, so Peters weiter, neben konsequenter Strafverfolgung eine intensive Demokratiebildung. Die AfD im Cottbuser Stadtrat konnte mit der Bestandsaufnahme wenig anfangen. Rechtsextremismus sei nicht das Problem, sondern die Energiepreise, die den Menschen und Unternehmen in der Region Sorgen machten, so AfD-Stadtrat Georg Simonek.
14: Alle, die heute hier vorgetragen haben, wer, und das ist auch Fakt, den eigenen Standort verlaufender Kamera als Risiko etikettiert, betreibt auch genau die Rufschädigung, die er zu bekämpfen vorgibt.
11: Auf dem Podium zur Aktuellen Stunde im Cottbuser Stadtrat saß auch Eckart Nagel, Chef der Medizinischen Universität Lausitz, KARTeam, 2024 gegründet und finanziert mit Geldern aus Mitteln des Braunkohlestrukturwandels. Damit Ärzte, Pfleger und Studierende kommen, brauche es ein weltoffenes Klima. Das erlebe in der Stadt, sagt Nagel, sei aber kein Selbstläufer.
15: Und wenn uns das nicht gelingt, dann wird natürlich die Folge sein, die ich 2022 hier erlebt habe, dass ich nämlich keine Ärztinnen und Ärzte bekommen habe, keine Pflegekräfte, die ihnen sozusagen in der Versorgung helfen werden und es trotz aller Ausschreibungen, die gemacht worden war, unmöglich war, wichtige Stellen zu besetzen.
11: Laut einer Studie des Instituts der Deutschen Wirtschaft in Köln gilt Cottbus als dynamischste Stadt Deutschlands. Viele Unternehmen haben sich angesiedelt, Start-ups wurden gegründet. Stadt- und Regionalplaner Erik Hofedank sitzt für die Linken im Cottbuser Stadtrat. Der Strukturwandel, sagt er, biete eine einmalige Chance. Den dürfe man sich jedoch nicht durch Rechtsextremisten kaputt machen lassen.
16: Wir sind Cottbuser genau wie die Rechten und wir lassen uns auch diese Stadt von denen nicht wegnehmen.
2: Unser Brandenburg-Korrespondent Christoph Richter berichtete.

0: 6.20 Uhr ist es. Staatsbesuch des chinesischen Machthabers Xi in den USA. Heute spricht der Gast mit Donald Trump in Washington. An Themen besteht kein Mangel. Von der aktuellen Debatte um künstliche Intelligenz über Zoll- und Handelskonflikte bis zu den Kriegen gegen den Iran und Russlands Überfall auf die Ukraine. Ralf Borchert berichtet.
1: Wenn Donald Trump über Xi Jinping spricht, klingt das fast immer positiv.
2: We get along well. We're doing very well with China. President Xi and I have a good relationship.
1: Wir verstehen uns gut. Mit China läuft es für uns sehr gut. Präsident Xi und ich haben ein gutes Verhältnis, betonte Trump auch kurz vor Beginn dieses Staatsbesuchs. Schon die Ankunft Xi Jinpings hat gezeigt, wie wichtig Donald Trump dieses Gipfeltreffen ist. Trump hat Xi persönlich auf dem Rollfeld des Militärflughafens Joint Base Andrews bei Washington begrüßt.
3: That is exceptionally rare.
1: Das ist äußerst ungewöhnlich, sagt Edgar Kagan vom Zentrum für strategische und internationale Studien CSIS in Washington. Normalerweise begrüßt der US-Präsident einen Staatsgast erst bei dessen Ankunft am Weißen Haus. So bietet Trump gut zwei Tage lang fast alles auf, was an symbolischer Wertschätzung möglich ist, darunter ein großes Staatsbankett. Konfliktthemen gibt es dabei viele für die Präsidenten der beiden mächtigsten Länder der Welt, etwa künstliche Intelligenz. Eine schnelle Einigung über gemeinsame Regeln hält CSIS-Experte Kagan dabei für unwahrscheinlich. China ist da äußerst empfindlich, wegen des Verdachts, dass alles, was beim Thema KI auf den Tisch kommt, den aktuellen Entwicklungsvorsprung der USA absichern soll. Was beschlossen werden könnte, ist laut Kagan eine Art Hotline zum Informationsaustausch, etwa für den Fall, dass KI im militärischen Bereich Probleme verursacht. Zu einem weiteren großen Konfliktthema, Zölle, gab US-Finanzminister Scott Bessent schon zum Auftakt des Staatsbesuchs ein Ergebnis bekannt. Der aktuelle Zollfrieden, der besagt, dass vorerst keine Seite neue Zölle erhebt, soll verlängert werden, allerdings nur um 2 Monate. Eine Enttäuschung für die chinesische Seite, die nach Medienberichten eine Verlängerung um 2 Jahre erhofft hatte. Dass eine Annäherung schwierig bleibt, gilt erst recht für aktuelle Kriege und mögliche Konflikte der Zukunft. Ich denke, der US-Präsident wird Iran diskutieren, sagt Kagan. Wird China den USA aus der Bredouille helfen? Kaum, heißt die Antwort. Xi wird dagegen über Taiwan reden. China beansprucht die Insel für sich. Taiwan hofft auf weitere Waffenlieferungen aus den USA. Große Durchbrüche werden bei all diesen Themen nicht erwartet. Es geht eher darum, neue Spannungen zu vermeiden, sagt auch der China-Experte Rana Mitta von der Universität Harvard. Er setzt beim Thema Taiwan auf eine Phase der Entspannung, wie es sie im Kalten Krieg vor 60 Jahren zwischen Washington und Moskau gegeben hatte. Und wer steht bei diesem Gipfel mehr unter Erfolgsdruck? Trump, sagt der Historiker Mitta. Xi könne abwarten, seine Macht scheint gefestigt. Trump, selbst im Umfragetief, brauche dringend wenigstens kleine Fortschritte.
0: Berichtete Ralf Borchert. Täglich lässt das Kreml-Regime Wohngebiete in der Ukraine beschießen. Säuglinge, Kleinkinder, Erwachsene, alte Menschen werden wahllos getötet. Für Putin ist das Ersatz dafür, dass Russlands Armee keine Geländegewinne an der Front verzeichnen kann. Auch die Wirtschaft der Ukraine wird systematisch angegriffen. Lebensmittellager, die Stahl- und die Agrarindustrie, Häfen und die Netzinfrastruktur. Der Besuch des ukrainischen Staatspräsidenten Volodymyr Zelensky bei der UN Vollversammlung in New York ist daher auch mit Hoffnungen auf konkrete Hilfszusagen verbunden, um die Verteidigung des Landes aufrechtzuerhalten. Unsere Kollegin Elena Gorgis beobachtet die Entwicklung von Berlin aus. Wir müssen zunächst sprechen über einen neuen russischen Angriff, heute Nacht wieder mit ballistischen Raketen auf die ukrainische Hauptstadt. Was ist bisher über Opfer bekannt?
4: Ja, der Angriff ist losgegangen, als Zelensky gerade in New York mit Kongressgeordneten Kongressabgeordneten zusammensaß, um für mehr Unterstützung bei der Luftverteidigung seines Landes zu bitten und mit ihnen weitere Sanktionen gegen Russland zu besprechen. Es gab nach Augenzeugenberichten 3 Wellen an ballistischen Raketen auf Kiew. Der Bürgermeister Vitali Klitschko berichtet von 2 Toten und 6 Verletzten infolgedessen. Es gab auch Schäden an einer Entbindungsklinik, wo die Fenster kaputt gegangen sind durch die Druckwelle. Es gibt aber auch noch ein Haus, in dem Menschen eingeschlossen sein könnten von Trümmern. Also die Zahl der Opfer könnte noch weiter steigen im Laufe des Morgens.
0: Gestern Abend hat Präsident Zelensky vor der UN-Vollversammlung gesprochen und auf die Lage in seinem Land aufmerksam gemacht. Welche waren seine wichtigsten Punkte?
4: Er hat den Wahnsinn dieses Krieges beschrieben, den sich die Ukraine in seinen Worten nicht ausgesucht habe und der allein in diesem Jahr mehr als 200.000 russischen Soldaten das Leben gekostet habe oder sie verwundet habe. Er kenne nur einen Staatsführer, sagte Selenskyj, der diesen Krieg wolle, und das sei Patient Nummer 0, so hat er ihn genannt, Wladimir Putin. Er hat sich außerdem an die 47 Nationen im Plenum gewandt, deren Bürger als Soldaten teilweise unfreiwillig in der russischen Armee gelandet sind. Er hat diese Nationen aufgefordert, ihre Bürger vor Russland zu schützen und zu helfen, diesen Krieg zu beenden. Und er hat das geplante Waffensystem Freier herausgestellt, das viele europäische Staaten gemeinsam mit der Ukraine entwickeln wollen, um ein eigenes Abwehrsystem gegen ballistische Raketen zu haben. Das kann man als Ansage an die USA verstehen, dass sich die Ukraine und Europa weiter unabhängig von deren Militärhilfe machen wollen. Es wird allerdings erst Ende 2027 erste Testläufe dazu geben. Also noch ist man nicht unabhängig von den USA.
0: US-Außenminister Marco Rubio hat sich am Rande der Generalversammlung mit Putins Ressortchef Lavrov getroffen und anschließend eine Einladung an Putin zum G20-Gipfel in Miami ausgesprochen. Was erhoffen sich die USA davon?
4: Ja, der G20-Gipfel Mitte Dezember in Miami, das wäre nach Ansicht der USA eine Gelegenheit, damit sich Trump, Selenskyj und Putin zu dritt treffen könnten. So ein Treffen hat es seit der russischen Großinvasion in die Ukraine nicht mehr gegeben. Und Putin hat auch seit 2019 nicht mehr an einem G20-Gipfel teilgenommen. Der US-Präsident wünscht sich schon länger so ein Treffen. Er ist offenbar der Meinung, dass man dann den Frieden aushandeln kann, wenn man sich gegenüber sitzt. Aber dieser Wunsch wird anscheinend von russischer Seite nicht erwidert, denn Kreml-Sprecher Dmitri Peskow hatte gestern noch erklärt, ein Treffen auf höchster Ebene sei eine Zeitverschwendung, wenn es nicht vorher auch Verhandlungen auf unterer Ebene gäbe. Und es gäbe nach wie vor keine Grundlage für Friedensgespräche mit der Ukraine. Marco Rubio hat zwar nach dem Treffen mit Sergei Lavrov betont, auch Russland hätte ein Interesse an einer begrenzten Feuerpause zum Schutz von Energieanlagen. Aber nur kurze Zeit später hat Lavrov dann vor dem Sicherheitsrat gesagt, Russland werde in seinem Krieg gegen die Ukraine keine Pause einlegen. Und das hat man dann ja heute Nacht auch gesehen.
0: Gibt es von Seiten der USA irgendwelche Zusagen, dass sie der Ukraine über den Winter helfen wollen?
4: Bisher ist nichts darüber bekannt. Selenskyj hat sein Treffen mit Trump zwar produktiv genannt, aber es gibt keine weiteren Zusagen, was Abwehrmunition betrifft. Und es gibt auch keine Neuigkeiten vom US-Präsidenten, ob er die Sanktionen gegen Russland verschärfen will. Denn das bräuchte es ja, um Russland irgendwie zu einer Änderung seiner Position zu bewegen.
0: Was hat Präsident Selenskyjs Besuch in New York letztendlich also gebracht?
4: Also man kann sehen, dass die US-Regierung sich anscheinend weiter eher in so einer Vermittlerrolle sieht als an der Seite der Ukraine. Das ist für die Ukraine natürlich ernüchternd. Selenskyj konnte aber zumindest viele Staats- und Regierungschefs und Unterstützer der Ukraine vor Ort treffen und außerdem auch die geschäftsführende Direktorin des IWF, Kristalina Georgieva. Denn der IWF wird der Ukraine dabei helfen, einen Teil der Gelder zu beschaffen, die das Land nächstes Jahr braucht, um nicht bankrott zu gehen. Und das KI-Unternehmen OpenAI hat am Rande der UN-Vollversammlung angekündigt, dass es die Ukraine in Zukunft bei der Cyberabwehr unterstützen will.
0: Informationen von unserer Kollegin Elena Gorgis. 6.29 Uhr ist es, eine Minute vor 6:30 Nachrichten und Morgenandacht folgen bei uns im Deutschlandfunk. Anschließend unter anderem ein Interview mit Ron Dekel von der Jüdischen Studierenden Union über den Antisemitismus in der Partei Die Linke.

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1: Uhr 6:30, die Nachrichten. Außenminister Wadephul hat Russlands Staatschef Putin angesichts der Zunahme hybrider Angriffe eine gefährliche Eskalation vorgeworfen. Wadephul sagte im UNO-Sicherheitsrat in New York, Russlands Angriffe gegen Länder, die die Ukraine und das Völkerrecht unterstützten, hätten eine neue Stufe der Aggression erreicht. Wadephul verwies unter anderem auf den versuchten Anschlag mit einer Sprengstoffdrohne am Flughafen Leipzig-Halle, für den die Bundesregierung Russland verantwortlich macht. Der ukrainische Präsident Selenskyj appellierte in einer Rede bei der UNO-Vollversammlung an die Weltgemeinschaft, Russland gemeinsam aufzuhalten. US-Außenminister Rubio äußerte sich in New York beunruhigt über eine mögliche Ausweitung des Ukraine-Kriegs auf weitere Länder. Zugleich gab er bekannt, dass die USA den russischen Staatschef Putin zum diesjährigen G20-Gipfel in Miami eingeladen haben. Russland hat die ukrainische Hauptstadt Kiew in der Nacht erneut mit ballistischen Raketen angegriffen. Nach Angaben von Bürgermeister Klitschko wurden mindestens 2 Menschen getötet. Raketentrümmer hätten unter anderem eine Entbindungsklinik getroffen. Bereits am Tag war in Kiew wiederholt Luftalarm ausgelöst worden. Durch russische Drohnen wurden 2 Menschen getötet und 43 verletzt. Auch aus anderen ukrainischen Regionen wurden Todesopfer gemeldet. Chinas Staats- und Parteichef Xi Jinping ist zu einem 3-tägigen Staatsbesuch in den USA eingetroffen. US-Präsident Trump empfing Xi auf einem Militärflughafen in der Nähe von Washington. Am Abend ist in der Hauptstadt unter anderem ein Staatsbankett geplant. Bei den politischen Gesprächen zwischen Xi und Trump dürfte es um den Umgang mit künstlicher Intelligenz sowie die Kriege in der Ukraine und im Nahen Osten gehen. Ein weiteres Thema ist der Zoll- und Handelsstreit der Länder. US-Finanzminister Bessent kündigte zu Beginn von Xis Besuch an, dass die Sonderzölle für Waren aus China bis Mitte Januar und damit für 2 weitere Monate ausgesetzt werden. Vertreter der US-Technologiebranche haben ihre Warnungen vor den Gefahren durch künstliche Intelligenz vor dem UNO-Sicherheitsrat bekräftigt. Anthropic-Chef Amodei sagte, wenn KI unsachgemäß eingesetzt werde, könne sie ein Risiko für die gesamte Menschheit darstellen. Als Beispiel nannte er den Missbrauch durch Terroristen, die mit Hilfe von KI biologische Waffen bauen könnten. Der Chef von OpenAI, Altman, forderte eine internationale Zusammenarbeit. Die wichtigsten Entscheidungen dürften nicht allein von Laboren in San Francisco getroffen, sondern müssten durch demokratische Prozesse gestaltet werden. Regierungen weltweit setzen sich mit der Frage einer Aufsicht über die sich rasant entwickelnden KI-Systeme auseinander. Die USA und China als dominierende Akteure sind sich uneins darüber, ob die Technologie eingeschränkt oder weitgehend den Marktkräften überlassen werden sollte. Der Bundestag debattiert heute erstmals über die Pläne der schwarz-roten Koalition für eine umfassende Reform der Nachrichtendienste. Sie sollen angesichts der wachsenden hybriden Bedrohung mit deutlich mehr Befugnissen ausgestattet werden. Der Gesetzentwurf von Bundesinnenminister Dobrindt sieht unter anderem vor, dass die Nachrichtendienste erstmals die Möglichkeit erhalten, in klar begrenzten Fällen aktiv einzugreifen. So dürfte künftig zum Beispiel der BND die IT-Infrastruktur einer fremden Macht während einer laufenden Cyber- oder Desinformationsattacke auf Deutschland manipulieren. Kritiker warnen vor Eingriffen in Freiheitsrechte sowie einer Schwächung der parlamentarischen Kontrolle. Vertreter der Opposition äußerten zudem Zweifel an der Verfassungsmäßigkeit des Vorhabens. Zu den Nachrichtendiensten in Deutschland gehören neben dem BND das Bundesamt für Verfassungsschutz sowie der militärische Abschirmdienst. Die Fußballnationalmannschaft bestreitet heute das erste Spiel unter dem neuen Bundestrainer Jürgen Klopp. In der Nations League trifft die DFB-Elf auf die Niederlande. Anstoß in Amsterdam ist um 20.45 Uhr. In dieser und in der kommenden Woche trifft Deutschland zudem auf Serbien und 2-mal auf Griechenland. Klopp hat insgesamt 44 Spieler nominiert. Das Wetter. Am Tag im Norden und Osten wolkig mit Schauern, zunehmend heiter, 16 bis 23 Grad. Morgen nach Nebelauflösung sonnig, im Osten und Nordosten vereinzelt Schauer. 16 bis 24 Grad. Am Samstag über der Mitte und dem Süden heiter oder sonnig, im Norden bewölkt und zeitweise etwas Regen. 16 bis 28 Grad. Das waren die Nachrichten.
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2: Es gibt auf Social Media den Trend, bei dem man ein Wort oder einen Satz nacheinander in verschiedenen Tonfällen spricht. Das Wort bleibt gleich. Betonung und Emotion ändern sich. Von enttäuscht, traurig, wütend bis hin zu überrascht oder extrem begeistert. Ein Beispiel. Wirklich? Mit dem Unterton, du hast mich schon wieder hängen gelassen? Oder wirklich? Scharf und genervt nach dem Motto, das ist jetzt nicht dein Ernst. Oder überrascht und begeistert. Wirklich? Mit strahlenden Augen. Ein einziges Wort und doch liegen Welten dazwischen. Je nachdem, was im Herzen der Person vorgeht, ändert sich die Bedeutung des Gesagten. Die Zwischentöne verändern alles. Sie verraten, wie es im Inneren aussieht. Ein anderes Beispiel. Sarah lacht. Das kann fröhlich klingen. Oder Sarah lacht. Unterton. Schön wär's, aber dafür bin ich schon viel zu oft enttäuscht worden. Das ist ein bitteres Lachen. In diesem Lachen stecken viele Jahre des vergeblichen Hoffens. Sarah blickt auf Jahrzehnte, die sie mit Warten verbracht und durchlitten hat. Gott hat ihrem Mann Abraham versprochen, deine Nachkommen werden so zahlreich sein wie die Sterne am Himmel. Nur, die Erfüllung dieses Versprechens hängt an Sarah. Sie soll die Mutter all dieser Nachkommen werden. Aber sie bekommt und bekommt kein Kind. Mittlerweile ist sie so alt, dass an eine Schwangerschaft nicht mehr zu denken ist. All ihre guten Hoffnungen sind gestorben. Irgendwann ist es einfacher, sich mit der Situation abzufinden. Wer nichts mehr erwartet, schützt sich davor, erneut verletzt zu werden. Doch da kommen drei Männer zu Besuch und kündigen ihrem Mann das Unmögliche an. Nächstes Jahr um diese Zeit wird deine Frau Sarah einen Sohn haben. Sarah lacht. Sie hat hinter Abraham im Zelteingang alles mitgekriegt. Da fragen die Besucher Abraham über Sarahs Kopf hinweg, warum lacht Sarah und denkt, dass sie zu alt ist, um ein Kind zu bekommen? Ist denn für Gott irgendetwas unmöglich? Sarah erschrickt. Sie streitet es ab. Ich habe nicht gelacht. Der Besuch aber entgegnet, und dieses Mal nicht über Sarahs Kopf hinweg, doch, du hast gelacht. Ich höre in dieser Entgegnung kein bösartiges Entlarven oder Kritik. Ich höre dahinter die Zusage Gottes. Ich sehe dich. Ich kenne deinen Schmerz, deinen Zweifel, deine Sehnsucht. Du musst dich vor mir nicht verstecken oder stark stellen. Sarah wird gesehen. Sie wird angesprochen und ihre Zwischentöne werden gehört. Die Geschichte bleibt nicht beim bitteren Lachen. Das Unmögliche geschieht. Sarah wird schwanger und bringt einen Sohn zur Welt. Abraham und Sarah nennen ihn Isaak, was sich übersetzen lässt mit Lachen oder er, also Gott, hat gelacht oder auch zum Lachen gebracht. Mehrere Übersetzungsmöglichkeiten, ein Unterton, Freude. Gott steht zu seiner Verheißung. Sarah jubelt. Gott lässt mich vor Freude lachen. Wer davon hört, lacht mit mir. Unterton, ansteckende Freude. Befreiend, erlöst. Sarah lacht. Das klang beim ersten Mal bitter, als Sarah hinter der Zeltwand stand. Sarah lacht. Jetzt ist es ein jubelndes Lachen. Vor allen Menschen. Unterton, schaut her. Gott hat mein Schicksal gewendet. Sarah hat erlebt. Gott hat das Unmögliche wahrgemacht. Die Geschichte von Sarah macht mir Mut. Gott hört auch meine Zwischentöne. Und Gottes Möglichkeiten richten sich nicht nach meinem Befinden oder meinen Grenzen. Wenn Gott verspricht, da zu sein, dann hält er sein Wort. Wirklich? Wirklich.
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0: Mehr als 8000 Menschen warten in Deutschland gerade auf ein Spenderorgan. Aber im vergangenen Jahr gab es nur 1000 Organspender. Zu wenige. Immer wieder versuchten Politikerinnen und Politiker, eine Lösung für dieses Problem zu finden. Nun hat sich eine Gruppe von Abgeordneten aus verschiedenen Fraktionen im Deutschen Bundestag zusammengetan, um über das System der Organspende in Deutschland grundsätzlich zu verändern. Heute debattieren die Abgeordneten im Bundestag den ersten Entwurf dieser Idee. Felicitas Böselager in unserem Hauptstadtstudio. Was genau schlägt die Gruppe vor?
1: Diese Gruppe versucht es erneut mit einer eigentlich alten Idee, nämlich mit der Widerspruchsregelung. Diese Idee ist 2020 schon einmal im Bundestag gescheitert. Widerspruchsregelung, das trägt es schon im Namen, worum es geht. Wenn eine Person, solange sie lebt, nicht sagt, dass sie keine Organe spenden will, also solange sie nicht widerspricht, dann kommt sie, wenn sie gestorben ist, automatisch als Organspender oder Organspenderin in Frage. Sie haben es schon gesagt, dass es sich hier um eine fraktionsübergreifende Initiative handelt. Beteiligt sind Abgeordnete der SPD, der CDU, CSU, der Grünen und der Linken. Und sie hoffen, dass es durch die Widerspruchslösung selbstverständlich wird, sich mit Organ- und Gewebespenden auseinanderzusetzen und dass so eine Regel auch die Angehörigen entlasten kann. Die Angehörigen sind ja dann ohnehin in einer sehr emotionalen, sehr schwierigen Situation und dann noch so eine Entscheidung fällen zu müssen, ob der Verstorbene, die Verstorbene nun Organspender oder Spender sein soll. Das kann überfordern. Und hinter diesem Gesetzesentwurf haben sich 254 Abgeordnete insgesamt jetzt schon versammelt.
0: Es gibt aber auch einen Gegenvorschlag. Wie soll damit das Problem der zu wenigen Organspenden gelöst werden?
1: Ja, auch dieser Gegenvorschlag ist fraktionsübergreifend, auch von CDU, CSU, SPD, Grünen und Linken Abgeordneten. Und sie wollen im Wesentlichen die jetzige Regel beibehalten, also dass eine Person aktiv zustimmen muss, wenn sie Organspenderin sein will. Diese Gruppe argumentiert

0: Initiativen beteiligt, denn sie lehnt die Widerspruchslösung geschlossen ab.
1: Das Thema betrifft die ganze Gesellschaft. Wie wird darüber außerhalb des Deutschen Bundestages diskutiert?
0: Ja, Kritik an der Widerspruchsregelung kommt beispielsweise auch von der Deutschen Stiftung Patientenschutz. Dort wird argumentiert, dass Patienten eigentlich bei jedem noch so kleinen Eingriff im deutschen Gesundheitswesen ausdrücklich zustimmen müssen. Und die Stiftung Deutscher Patientenschutz befürchtet, dass dann so eine Widerspruchslesung diesen Grundsatz durchbohren würde. Auch die katholischen Bischöfe, die evangelische Kirche und der Zentralrat der Juden lehnen die Widerspruchslösung Regelung ab, wenngleich sie eine Organspende an sich befürworten, aber die müsse eben ausdrücklich auf einer persönlichen Entscheidung beruhen. Und die Deutsche Stiftung Organtransplantation, die begrüßt den Gesetzentwurf der Widerspruchsregelung, der sei ein wichtiger Baustein zur Förderung der Organspende in Deutschland und ein Signal der Hoffnung für die Patientinnen und Patienten auf den Wartelisten zur Organtransplantation.
1: Wie geht es jetzt weiter mit den beiden Vorschlägen?
0: Ja, nachdem heute debattiert wurde, werden sie dann dem Gesundheitsausschuss überwiesen. Und wenn sie zur abschließenden Abstimmung im Bundestag kommen, wird es keinen Fraktionszwang geben, sondern die Abgeordneten werden nach ihrem eigenen Gewissen frei entscheiden. Es ist jetzt schon klar, wie sich die 150 Abgeordneten der AfD verhalten werden. Und dann wird sich zeigen, ob es denjenigen, die die Widerspruchsregelung wollen, diesmal gelingt, genug Abgeordnete von ihrer Idee zu überzeugen. Die Mehrheiten sind noch nicht ausgemacht.
1: Unsere Hauptstadtkorrespondentin Felicitas Böselager, 6:44 Uhr ist es.

0: Johann Wadephul hat dem Kreml-Regime, das gegen die Menschen in der Ukraine Krieg führt, eine gefährliche Eskalation in Europa vorgeworfen. Der Bundesaußenminister sprach während der Vollversammlung der Vereinten Nationen in New York. Giselle Huckart.
1: In seinem Statement warf Wadephul Russland eine Eskalation der Aggression Richtung Europa vor. Im wichtigsten Gremium der Vereinten Nationen begründete der Bundesaußenminister das mit zunehmenden hybriden Attacken, die eine neue Stufe erreicht hätten. Als Beispiel nannte Wadephul den Drohnenvorfall am Flughafen Halle-Leipzig Anfang August. Russland habe dabei versucht, ukrainische Frachtflugzeuge mit einer mit Zündstoff präparierten Drohne in die Luft zu sprengen, erklärte der CDU-Politiker. Russland wies jeden Zusammenhang mit dem Drohnenvorfall von Leipzig im Sicherheitsrat einmal mehr zurück. Gleichzeitig lehnte der russische Außenminister Lavrov eine von der Ukraine angebotene Waffenruhe ab. Europa wolle so eine Pause nur, um die Ukraine in der Zwischenzeit mit Waffen vollzupumpen, sagte Lavrov in New York. Moskau dagegen suche eine umfassende Regelung für ein Ende des Konflikts. Konkreter wurde Lavrov dabei nicht.
0: Giselle Huckart berichtete.

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Schon wieder hat die Partei Die Linke einen Neuanfang vermasselt. Luigi Pantisano musste sich unmittelbar nach seiner Wahl zum Co-Vorsitzenden für seine Gleichsetzung der CDU mit AfD und Faschisten entschuldigen. Gemessen am Zustand der Linken in Berlin erscheint Pantisanos Entgleisung in Anführungszeichen nur als Ausdruck politischer Unreife. Tenor der Berichterstattung der vergangenen Tage, die Linke in der Hauptstadt biete Schwerkriminellen und Antisemiten eine politische Heimat. Bei der Wahlparty der Linken war am Sonntag ein Vertreter eines arabischstämmigen Familienclans aufgetaucht, den Clan, die Polizei wegen schwerer Gewalt, Körperverletzungs- und Raubdelikten seit Jahren auf dem Schirm hat. Ein Bundestagsabgeordneter der Linken unterhält Kontakte in diesen Clan. Damit nicht genug, erschien auf nämlicher Feier noch ein

0: Anti-Israel-Extremist. Die Organisation, mit der er in Verbindung gebracht wird, wird in den USA und in der Europäischen Union als terroristisch bewertet. Der Politiker Ahmed Abed soll laut Bild-Zeitung bei judenfeindlichen Demonstrationen aufgetreten sein. Der Spiegel berichtete, seine Parteifreundin Vanessa Emde, ebenfalls in Neukölln gewählt, spreche Israel das Existenzrecht ab. Ergänzt man den Antisemitismus in der Partei Die Linke mit dem der AfD, in der sich zum Beispiel ein Politiker als freundliches Gesicht des Nationalsozialismus bezeichnet, entsteht 81 Jahre nach dem Ende des Naziregimes ein besorgniserregendes Bild. Und zwar für alle Menschen in Deutschland, vor allem für jüdische Mitbürgerinnen und Mitbürger. Am Telefon ist jetzt Ron Dekel, der Vorsitzende der Jüdischen Studierendenunion. Guten Morgen.
1: Guten Morgen.
0: Herr Dekel, ist Die Linke für Sie eine antisemitische Partei?
1: Ich glaube, Die Linke ist noch keine gesichert antisemitische Partei. Was wir aber in den letzten Wochen, Monaten gesehen haben, ist, dass sie es immer mehr zu einer wird. Wenn eben der besagte, wenn bei einer Wahlkampfveranstaltung EFLP-Anhänger da sein können. Also wie gesagt, eine Organisation, die nicht nur von der Europäischen Union, sondern auch vom Verfassungsschutz als Terrororganisation eingestuft wird, dann spricht das ein klares Bild, wenn ein Bundestagsabgeordneter sich mit solchen Personen eben ablichtet. Die BR-Recherchen aus den letzten Monaten haben gezeigt, wie tief der Antisemitismus in der Linkspartei verwurzelt ist. Die Linksjugend Solid ist aus meiner Sicht schon inhärent antisemitisch. Dort werden Menschen, die nicht anti-israelische, antisemitische Haltungen auf Kongressen ja regelrecht gejagt. Ich würde sagen, wenn Die Linke nicht aufpasst, wird sie innerhalb kürzester Zeit zur antisemitischen Partei werden.
0: Sie haben jetzt gesagt, noch nicht. Das heißt, Sie rechnen mit dem Schlimmsten?
1: Davon muss man ausgehen. Aus meiner Sicht hat Die Linke ja ganz klar auch im Wahlkampf auf ein solches Milieu in Berlin gesetzt, das eben Antisemitismus unterstützt, das eben federführend bei den pro-palästinensischen Protesten waren, die ja auch inhärent antisemitisch waren, wenn man sich angeschaut hat, was dort gesagt wurde. Beispielsweise Yalla Yalla Intifada, was teilweise auch bei Veranstaltungen der Linkspartei gesagt worden ist, bei Wahlkampfveranstaltungen wie mit dem Rapper Dahabflex, der aufgetreten ist bei einer Parteiveranstaltung und genau das gerufen hat, Yalla Yalla Intifada. Die Intifada war eine blutige Terrorwelle in Israel, die Tausenden von Jüdinnen und Juden das Leben gekostet hat. Und genau das wird jetzt hier in Deutschland gefordert. Und eine Partei, bei der das möglich ist, wo dann auch nicht eingegriffen wird, wo es keine richtigen Konsequenzen im Nachhinein gibt, die hatten riesen Antisemitismusprobleme.
0: Es geht auch anders als der CDU-Bundestagsabgeordnete Martin Hohmann im Oktober 2003 eine als antisemitisch kritisierte Rede gehalten hat. Wurde er im November aus der CDU-Bundestagsfraktion und im Juli 2004 aus der CDU Hessen ausgeschlossen. Hohmann trat dann bezeichnenderweise in die AfD ein. Was könnten die linken Führungsleute Elif Eralp, Ines Schwertner und Luigi Pantisano von der CDU lernen?
1: Ich glaube genau das. Ich glaube, man muss klare politische Konsequenzen aufzeigen, wenn man diese Partei auch für sich selber nicht verlieren wird. Da tut man sich, glaube ich, auch selber einen Gefallen. Parteiausschlussverfahren müssen her. Es muss klar sein, dass solche Menschen, die sowas sagen, keine politische Macht bekommen. Wir haben gesehen zum Beispiel Ferhat Kocak, der jetzt auch massiv in der Kritik steht, der sich eben abgelichtet hat mit Ibrahim, der PFLP nahesteht, der mit dem Remo-Clan geschrieben hat. Das ist aber nicht das Erste, was passiert. Er ist in der Vergangenheit auch schon im Bundestagswahlkampf antisemitisch aufgefallen, war auf antisemitischen Demonstrationen am 9. November und am 27. Januar, als der Bundestag gedacht hat, dem Nationalsozialismus und den Verbrechen, die dort begangen sind, ist diese Person erstmal zu spät gekommen zur Gedenkveranstaltung, dann auch früher gegangen und am 27. Januar tatsächlich auch während eine Holocaust-Überlebende gesprochen hat. Also so viel so wenig Respekt zu zeigen und auch damit klarzumachen, wo man steht, offensichtlicher geht es nicht. Und da hätte es schon Konsequenzen gebraucht. Jetzt ist es medial präsent und jetzt liegt es an der Linkspartei, da auch wirklich politische Konsequenzen zu ziehen.
0: Trauen Sie der linken Führung eine entsprechende Lernfähigkeit zu?
1: Sie muss kommen. Sie muss kommen, wenn die Linke in Berlin regieren möchte. Die SPD und die Grünen haben klargemacht, sie werden nicht koalieren, wenn nicht Konsequenzen gezogen werden, wenn Antisemiten in Machtpositionen kommen. Und ich glaube, die Linkspartei muss das machen, um regieren zu können. Die Linkspartei muss das machen, um auch weiterhin zu zeigen, dass sie eine Stadt so gestalten kann, dass sich alle dort sicher fühlen können.
0: Herr Dekel, zur Erbmasse der Linken gehört die SED, die israelfeindliche Regimepartei der DDR. Ist der Antisemitismus in der Linken neu oder alt?
1: Der Antisemitismus in der Linken, das ist ein Alter, das sehen wir, aber auch bei vielen anderen Parteien, wenn wir ehrlich sind. Bei der Linken ist es besonders, beispielsweise jeder zweite linken Wähler sieht den Vergleich zwischen der israelischen Regierung und dem Nazi-Regime als nicht kritisch. Das zeigt schon, wie tief der Antisemitismus in der Linken drin ist. Was mir aber tatsächlich gerade ja doch ein bisschen Sorgen macht, ist, mit welcher Vehemenz da auch politisches Kapital geschlagen wird von anderen Parteien. Die meisten Parteien in der Bundesrepublik Deutschland haben antisemitische Ausfälle gehabt. Gerade erst jetzt, vor kurzer Zeit, hat unser Kanzler von Ausländerfeindlichkeit im Kontext von Jüdinnen und Juden gesprochen, hat damit Jüdinnen und Juden zu Nichtdeutschen erklärt. Dazu gab es keinen Aufschrei. Die Linke hatten Riesenantisemitismusproblem, im Moment auch größer als viele anderen Parteien, aber man könnte nicht davon sprechen, dass der Antisemitismus eben woanders nicht da ist. Die Linke hat wie jede andere Partei auch ein großes Antisemitismusproblem.
0: Jetzt geht es um die Regierungsbildung in Berlin. Welche Folgen hätte es, wenn Bündnis 90 die Grünen und die SPD das so bezeichnete Tor zur Hölle öffnen würden und mit dieser Linken eine Regierung bilden würden?
1: Wenn sie es machen würden und sich damit von Antisemiten abhängig machen würden, eben von Menschen, die im Wahlkampf ja ganz klar die Werbetrommel gerührt haben mit antisemitischen Aussagen, dann würde das einfach zu einer massiven Normalisierung führen. Und ja, das ist ähnlich wie bei der AfD, die ja gewisse Sachen von rechts einfach sagbar macht, eben das, was Sie auch bei der Einleitung gesagt haben, da wird zum Beispiel von der Sakralisierung des Holocaust gesprochen. Genauso werden nun auch von links einfach Sachen salonfähig gemacht, die es davor nicht waren. Ich kann mich nicht erinnern, dass vor dem 7. Oktober der Begriff Yalla Yalla Intifada, der Aufruf, der wirklich zum Judenmord aufruft. Und das in einer Zeit in Deutschland, in dem die Hamas immer weiter versucht, international zu agieren, in dem hier in Berlin Waffenversteck der Hamas zuletzt gefunden worden ist, wo das gerade irgendwie normalisiert wird. Und natürlich, wenn das aus dem Roten Rathaus aus passiert, dann ist das erschreckend und führt zu einer Normalisierung bei.
0: Sie haben auf die Lage im Nahen Osten hingewiesen damit. Der Internationale Strafgerichtshof hat einen Haftbefehl gegen Benjamin Netanyahu ausgestellt. Das heißt, man kann den Ministerpräsidenten des Staates Israel als mutmaßlichen Kriegsverbrecher bezeichnen. Welche Form der Kritik an seiner Politik in Gaza und im Libanon oder an den menschenverachtenden Extremisten in seinem Kabinett, Ben-Gvir oder Smotrich, wünschen Sie sich?
1: Wir sehen in den vergangenen Jahren, dass Kritik am Staat Israel massiv ausgeführt wird. Und das stört mich genau bei der Diskussion. Es wird gerade so getan, als würde versucht werden, Antisemitismus oder Kritik an Israel mit Antisemitismus gleichzusetzen. Und das ist es einfach nicht. Wenn Menschen aus der Linkspartei gemeinsam mit Terroranhängern, also wirklich PFLP-Anhängern, dieser Mann, mit dem da ein Foto gemacht worden ist, der lobt die Hisbollah, der glorifiziert den damaligen Hamas-Anführer, der für den 7. Oktober verantwortlich war, Sinwar, und Darauf muss man aufmerksam machen. Das ist glasklarer Antisemitismus. Niemand beschwert sich darüber, wenn Israel kritisiert wird. Aber das ist bei Linkspartei eben, bei der Linkspartei hier in Berlin eben gerade nicht der Fall. Und wie gesagt, in das zu einer Zeit, in der Jüdinnen und Juden massiv bedroht werden. Wir gehen mittlerweile in jeden Feiertag rein und haben Angst, dass ein Anschlag passiert, weil es ja diese Anschlagsserien eben gibt. Nicht zuletzt jetzt hier vor dem höchsten jüdischen Feiertag Yom Kippur gab es in Wuppertal einen Brandanschlag auf eine Synagoge. Und wer mit einer solchen Rhetorik kommt, wer sich mit Terrorfreunden ablichten lässt, denen ja eine politische Bühne bietet, der muss sich nicht wundern, wenn Jüdinnen und Juden Angst haben, wenn Jüdinnen und Juden sich dann auch überlegen, die Stadt und das Land zu verlassen.
0: Ron Dekel, der Vorsitzende der Jüdischen Studierendenunion. Dankeschön für das Gespräch und auf Wiederhören.
1: Vielen Dank.
0: Im Deutschlandfunk folgen Nachrichten und Presseschau. Anschließend zum weiteren Reformkurs der Bundesregierung Fragen an Thorsten Frey, CDU, den Vorsitzenden der Unionsbundestagsfraktion. Die Zeit, es wird 6:59 Uhr, eine Minute vor 7 Uhr.

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7: Über eine 500.000 Euro fließen in die Sanierung des Rossdorfer Freibads. Das Geld hat der Haushaltsausschuss des Bundestages aus dem Förderprogramm Sanierung kommunaler Sportstätten freigegeben. Nach Angaben von Bundestagsabgeordneter Frauke Heiligenstadt und dem Bundestagsabgeordneten Fritz Günzler liege die letzte Sanierung des Freibads bereits 25 Jahre zurück. Im Zuge der Sanierung soll insbesondere die veraltete technische Ausstattung des Freibads erneuert werden, so etwa die Filteranlage und weitere Elektroinstallationen, aber auch die poröse Beckenfolie. Gleichzeitig sollen die Baumaßnahmen genutzt werden, um die vom ASC geplante Vereinsschwimmhalle an die Technik des Freibads anzuschließen. Die Autorin und Literaturvermittlerin Heike Kloth erhält das Litlab-Stipendium 2026-2027. Vergeben wird es jährlich gemeinsam von dem Literarischen Zentrum Göttingen und der Stiftung Niedersachsen. Mit dem Stipendium sollen aufstrebende Autoren unterstützt werden, die mit innovativen Ansätzen und außergewöhnlichem erzählerischem Talent überzeugen und sich darüber hinaus in der Literaturvermittlung für junge Menschen engagieren. Kloth wurde bereits mit verschiedenen Stipendien ausgezeichnet, unter anderem dem Werkstattstipendium des Vereins Jugendliteraturwerkstatt Graz. Im kommenden Jahr erscheint das Kinderbuchdebüt der 1995 geborenen Autorin. Durch das dreimonatige Stipendium erhält Kloth nun die Möglichkeit, sich ganz ihrer literarischen Arbeit zu widmen und neue Projekte zu entwickeln. Zusätzlich wird sie an vier Wochenenden Schreibwerkstätten im Literarischen Zentrum anbieten. Ein 51-Jähriger soll am Samstagnachmittag bei dem Mallorca-Sommerfestival in Duderstadt mutmaßlich eine Frau belästigt haben. Die Polizei sucht nach Zeugen zu dem Vorfall und der unbekannten Frau. Sicherheitskräfte haben den Mann gegen 16.40 Uhr des Geländes verwiesen und mussten ihn aufgrund seines aggressiven Verhaltens zwischenzeitlich am Boden fixieren. Die hinzugerufene Polizei hat den Mann aus gefahrenabwehrenden Gründen vorübergehend in Gewahrsam genommen. Zudem musste eine Kopfverletzung bei ihm ärztlich versorgt werden. Die Polizei hat die Ermittlungen aufgenommen. Gegenstand dieser ist auch die Wunde am Kopf des Mannes. Zeugen, die sachdienliche Hinweise zu den Geschehnissen auf dem Festivalgelände geben können, sowie auch die mutmaßlich belästigte unbekannte Frau, werden gebeten, sich bei der Polizei Duderstadt zu melden.
6: Das war Nico Mader mit den Lokalnachrichten und nun werfen wir nochmal einen Blick auf das Wetter und die Verkehrsmeldungen hier in Südniedersachsen. Aktuell ist es bewölkt und regnerisch bei 12 Grad in Göttingen. In Walkenriede messen wir 11 Grad und in Nordheim sind es 13 Grad. Und heute Morgen ist es noch ein bisschen regnerisch, aber der Rest des Tages sieht trocken aus mit einem Mix aus Sonne und Wolken und 16 Grad Höchsttemperatur. Während es heute noch wechselnd bewölkt ist, gibt es morgen und am Samstag viel mehr Sonnenschein. Dazu bleibt es tagsüber trocken die nächsten Tage auch. Und die Höchstwerte steigen noch von 16 Grad auf 23 Grad zum Wochenende hin. Und wir schauen noch auf die Straßen im Sendegebiet. Auf der A7 geht zwischen der Anschlussstelle Echte und der Anschlussstelle Nordheim eine neue Verkehrsführung. Grund ist der Neubau eines Überführungsbauwerks. Während der gesamten Bauzeit bleiben in beide Fahrtrichtungen jeweils drei Fahrstreifen erhalten. Diese werden jedoch in ihrer Breite eingeschränkt. Gleichzeitig gilt eine Geschwindigkeitsbegrenzung von 100 km/h. In Wachenhausen wird die Ortsdurchfahrt zurzeit saniert, K413. Im ersten Bauabschnitt wird dabei der Gemeindeverbindungsweg zur Bundesstraße 247 ab der Kreuzung Hauptstraße-Oberdorfstraße-Kappe vollgesperrt. Während der ersten beiden Bauabschnitte wird der großräumige Verkehr sowie der Schwerlastverkehr über die K416 und die B247 umgeleitet. Die Löhnstraße in Herzberg ist derzeit vollgesperrt. Betroffen ist der Bereich zwischen der Hiebestraße und der Buschstraße. Grund sind unter anderem die Erneuerung der Wasserleitungen und der Fahrbahndecke. Und das dauert bis zum 30. Oktober noch an. Und in Göttingen, im Bereich der Wagnerstraße und des Heinholzwegs, finden aktuell umfangreiche Arbeiten an der Versorgungsinfrastruktur statt. Dafür ist die Wagnerstraße ab dem Friedhof-Nansenweg bis einschließlich des Kreuzungsbereich Heinholzweg vollgesperrt. Aufgrund der Vollsperrung wird am Heinholzweg von beiden Seiten zur Sackgasse. Aus Richtung Friedländerweg ist er bis zur Baustelle befahrbar. Von der gegenüberliegenden Seite ist die Zufahrt über den Heinholzweg ab Höhe Rasenweg ebenfalls nur bis zur Baustelle möglich. Eine Durchfahrt zwischen beiden Bereichen ist während der Bauzeit nicht möglich. Die Blitzer stehen heute im Landkreis Göttingen in Duderstadt, Roßdorf, Herzberg, Bad Lauterberg und Stauffenberg und im Landkreis Northeim im Raum Moringen und Dassel. Die semistationäre Messanlage Ellis ist zudem in Kahlefeld im Einsatz. Allen unterwegs eine gute und sichere Fahrt. Das waren die Stadtradio Göttingen-Lokalnachrichten. Die nächste Ausgabe gibt's dann wieder zur vollen Stunde um 8 Uhr. Und um halb schalten wir wie immer zu den internationalen Meldungen unserer Kolleginnen vom Deutschlandfunk.
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Einen wunderschönen guten Morgen und herzlich willkommen bei Mittendrin, Ihrem Morgenmagazin auf der 107,5. Ich bin Sophie Bross und begleite Sie heute durch die Sendung und auch durch diesen Donnerstagmorgen. Ich hoffe, Sie sind schon einigermaßen fit, nämlich das Wetter wird immer dunkler. Das heißt, auch ich komme morgens immer schwerer aus dem Bett. Es hat nämlich was anderes, morgens aufzustehen und es ist einfach noch dunkel draußen und dann zur Arbeit zu kommen, hier zu stehen. Und es ist jetzt immer noch dunkel draußen und es wird auch wieder früher dunkel am Abend. Aber am Wochenende nicht unbedingt, da wird ein bisschen gegen diese Dunkelheit gekämpft. Und zwar am Kiessee gibt es wieder den Lichterlauf. Was es damit auf sich hat, das gibt's gleich nach ein bisschen Musik, und zwar nach den Lumineers mit Ophelia.

0: Wenn am Samstagabend der Chiemsee wieder beleuchtet wird, es Live-Musik gibt und Buden für Getränke und Essen bereitstehen, bedeutet das, es ist der Abend des Göttinger Lichterlaufs rund um den Chiemsee. Groß und klein können um den See laufen oder einfach nur spazieren gehen. Der Eintritt ist kostenlos, aber es wird für einen guten Zweck gesammelt. Für das Göttinger Elternhaus. Was das Publikum erwartet, beantwortet Petra Bendrich im Gespräch mit Benita Heukamp.
1: Petra, am Sonntag findet in Göttingen ja wieder der Lichterlauf rund um den Chiemsee statt. Der See wird sich dann in ein Lichtermeer verwandeln. Es wird zahlreiche Buden geben mit Getränken und Essen und 10 Stationen, an denen Musiker und Künstler auftreten. Wie in den Jahren zuvor ist der Eintritt frei. Hast du denn ein paar weitere Infos zum Ablauf? Was kannst du uns da denn noch verraten?
2: Der Lichterlauf ist ein Event für alle Generationen. Von 18.45 Uhr bis 19.30 Uhr gehört den Kindern die verkürzte Strecke. Um 19.15 Uhr beginnt dann der 2,3 Kilometer lange Lauf um den See für Erwachsene. Dabei ist es egal, ob man läuft oder gemütlich spazieren geht. Es gibt nur eine Regel: Läufer rechts, Spaziergänger links. Laufbegeisterte und Familien sind daher eingeladen, ihre Stirnlampen aufzuladen, zum Chiemsee zu kommen und mitzulaufen. Nach dem Lauf kann man sich an einer der Getränke- oder Imbissbuden stärken und die Live-Musik und die schöne Kulisse vor dem Abendhimmel genießen.
1: Kannst du auch schon etwas zu den Lichtinstallationen sagen?
2: Darauf kann man sich wirklich freuen. Der See wird farbenfroh erstrahlen und für Top-Eindrücke sorgen. Die Organisatoren setzen zudem wieder auf eine energieeffiziente LED-Technik, um den ökologischen Fußabdruck so gering wie möglich zu halten.
1: Und welche Bands werden auftreten?
2: Auf der Hauptbühne werden lokale Bands spielen und zum Partymachen einladen. Tim Jesinghaus, der musikalische Leiter, hat ein Programm organisiert, bei dem alle Geschmäcker auf ihre Kosten kommen sollten. Soul, Rock oder Pop-Liebhaber. Es gibt Newcomer, einige Coverbands und auch die Big Band der Bürgerschaft Rossdorf oder die Bevertaler Alphornbläser. Alle Bands verzichten übrigens auf eine Gage. Statt eines Eintrittspreises hoffen die Künstlerinnen und Künstler und natürlich das Orga-Team auf Spenden zugunsten der Elternhilfe für das krebskranke Kind Göttingen e.V.
1: Wie kam es überhaupt zu der Idee dieses Spendenlaufs?
2: Eine Gruppe von Sportbegeisterten, die sich seit langem bei Sport- und Kulturveranstaltungen engagieren, hatte die Idee für diesen Lauf. Er findet übrigens schon zum 10. Mal statt. Mit diesem Event soll Verbundenheit mit dem begünstigten Verein ausgedrückt werden. Der Verein Elternhilfe für das krebskranke Kind ist inzwischen eine bekannte Göttinger Institution. Seit 1988 bietet sie Eltern schwerkranker Kinder, die im Göttinger Klinikum behandelt werden, in unmittelbarer Kliniknähe eine Übernachtungsmöglichkeit im Elternhaus. Ein psychosoziales Team begleitet die betroffenen Eltern, Geschwisterkinder und erkrankten Kinder auf vielfältige Weise. Um dieses Angebot aufrechterhalten zu können, ist der Verein Elternhilfe auf Spenden angewiesen. Von Teilnehmenden des Lichterlaufs am Samstag, aber auch von allen anderen.
0: Sie hörten ein Kollegengespräch von Benita Heukamp und Petra Bendrich zum alljährlichen Benefiz-Lichterlauf rund um den Chiemsee. Weitere Informationen finden Sie bei Bedarf auch auf unserer Website verlinkt, und zwar unter stadtradio-göttingen.de. Weiter geht's mit Noble Chamé von Joe Cocker.

Das war Son of a Preacher Man. 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Der Herbst ist Pilzzeit und vielleicht zieht es Sie in den nächsten Tagen auch mal mit dem Körbchen in den Wald, aber Vorsicht, nicht jeder Pilz, der lecker aussieht, gehört am Ende auf den Teller. Wenn Sie beim Bestimmen noch nicht so sicher sind, können Sie das übrigens lernen. Nämlich die VHS Göttingen bietet am 24. Oktober in Hahnmünden den Kurs vom Steinpilz bis zum Satansröhrling an. Und dort geht's eben um Speise- und Giftpilze inklusive Exkursion und praktischen Übungen zum Bestimmen. Vorkenntnisse brauchen Sie nicht. Und für alle, die lieber gemeinsam mit anderen Pilzfreunden unterwegs sind, es gibt noch den Pilzfreundetreff für Göttingen und Uslar. Dort finden regelmäßig Lehrwanderungen und weitere Aktionen rund um Pilze statt. Also viel Spaß beim Sammeln, aber bitte nur das mitnehmen, was Sie wirklich bestimmen können. Bei Unsicherheit bleibt der Pilz bitte lieber im Wald, nämlich eine Pilzvergiftung ist nicht so schön. Hier geht's jetzt erstmal weiter mit Have You Ever Seen the Rain von Creedence Clearwater Revival.

0: Das war Losing My Religion von Ram. Es ist 7.29 Uhr. 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Und damit Sie auch weiterhin gut informiert in diesen Morgen starten, schalten wir gleich rüber zu den internationalen Meldungen unserer Kolleginnen vom Deutschlandfunk.
1: Halb acht.

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1: Uhr 7:30, die Nachrichten. Ein autonomer KI-Agent des US-Unternehmens OpenAI hat in Australien ein Regierungsportal gehackt. Das teilte der australische Premierminister Albanese in New York am Rande der UNO-Generalversammlung mit. Die künstliche Intelligenz habe sich unbefugten Zugang zu einem Portal verschafft, das unter anderem Statistiken über Australiens staatliche Krankenversicherung bereitstellt. Albanese betonte, der Vorgang sei inakzeptabel. Er habe bereits mit OpenAI-Chef Altman gesprochen und dabei Australiens äußerste Besorgnis zum Ausdruck gebracht. Zugleich habe er seine Enttäuschung darüber geäußert, dass OpenAI erst Monate nach dem Vorfall die australische Regierung informiert habe. Chinas Staats- und Parteichef Xi Jinping hält sich zu einem dreitägigen Staatsbesuch in den USA auf. US-Präsident Trump empfing Xi auf einem Militärflughafen in der Nähe von Washington. In der Hauptstadt ist heute unter anderem ein Staatsbankett geplant, bei dem die beiden Staatschefs Ansprachen halten wollen. Nach Angaben eines hochrangigen Regierungsbeamten werden auch Repräsentanten großer US-Technologieunternehmen erwartet, darunter Tesla-Chef Musk, Amazon-Gründer Bezos sowie Apple-Chef Cook. Bei den politischen Gesprächen zwischen Xi und Trump dürfte es um den Umgang mit künstlicher Intelligenz sowie die Kriege in der Ukraine und im Nahen Osten gehen. Ein weiteres Thema ist der Zoll- und Handelsstreit der Länder. US-Finanzminister Bessent kündigte zu Beginn von Xis Besuch an, dass die Sonderzölle für Waren aus China bis Mitte Januar und damit für 2 weitere Monate ausgesetzt werden. Die Zentralbank der Vereinigten Arabischen Emirate hat Irans größtem staatlichen Finanzinstitut, der Bank Mali, die Geschäftstätigkeit in dem Golfstaat weitgehend untersagt. Die Behörden in der Hauptstadt Abu Dhabi werfen dem Geldinstitut Verstöße gegen Gesetze zur Bekämpfung von Geldwäsche, Terrorismus und der Verbreitung von Waffen vor. Die Sanktionen der Zentralbank erfolgen, nachdem die Föderation im vergangenen Monat beschlossen hatte, sämtliche Handels- und Finanztransaktionen mit Teheran bis auf Weiteres auszusetzen. Seit Beginn des Irankrieges hat die Führung der Islamischen Republik mit den USA verbündete Nachbarländer wiederholt angegriffen, darunter auch die Vereinigten Arabischen Emirate. Bei der Parlamentswahl in Marokko hat die Partei für Authentizität und Modernität die meisten Sitze erhalten. Wie das Innenministerium unter Berufung auf vorläufige Ergebnisse mitteilte, errang die Partei PAM 97 von 395 Sitzen im Parlament. Auf Platz 2 und 3 lagen die RNI und die Istiklal-Partei. In dem Königreich hatten sich Kandidaten aus fast 30 Parteien um die 395 Sitze beworben. Nach Angaben der Behörden war die Wahlbeteiligung mit 38% so niedrig wie seit 20 Jahren nicht. Zentrale Themen im Wahlkampf waren die soziale Ungleichheit, hohe Preise und die Jugendarbeitslosigkeit. Das Parlament des nordafrikanischen Landes verfügt über eingeschränkte Gesetzgebungsbefugnisse. Faktisch liegt die Macht bei König Mohammed VI. Und seinem Umfeld. Der Bundestag debattiert heute erstmals über die Pläne der schwarz-roten Koalition für eine umfassende Reform der Nachrichtendienste. Sie sollen angesichts der wachsenden hybriden Bedrohung mit deutlich mehr Befugnissen ausgestattet werden. Der Gesetzentwurf von Bundesinnenminister Dobrindt sieht unter anderem vor, dass die Nachrichtendienste erstmals die Möglichkeit erhalten, in klar begrenzten Fällen aktiv einzugreifen. So dürfte künftig zum Beispiel der BND die IT-Infrastruktur einer fremden Macht während einer laufenden Cyber- oder Desinformationsattacke auf Deutschland manipulieren. Kritiker warnen vor Eingriffen in Freiheitsrechte sowie einer Schwächung der parlamentarischen Kontrolle. Vertreter der Opposition äußerten zudem Zweifel an der Verfassungsmäßigkeit des Vorhabens. Zu den Nachrichtendiensten in Deutschland gehören neben dem BND das Bundesamt für Verfassungsschutz sowie der militärische Abschirmdienst. Zudem befasst sich der Bundestag am Vormittag vor dem Hintergrund zu geringer Organspenden mit einer möglichen Gesetzesänderung. Das Wetter. Am Tag im Norden und Osten wolkig mit Schauern, sonst zunehmend heiter. 16 bis 23 Grad. Morgen nach Nebelauflösung sonnig, im Osten und Nordosten vereinzelt Schauer, 16 bis 24 Grad. Das waren die Nachrichten.
0: Vielen Dank an die Kolleginnen vom Deutschlandfunk und jetzt geht's wieder weiter mit dem Stadtradio Göttingen auf der 107,1. Und wir ergänzen auch nochmal mit dem Wetter hier in Südniedersachsen. Aktuell ist es noch regnerisch bei 12 Grad hier in Südniedersachsen. Heute bleibt es auch mit einem Mix aus Sonne und Wolken bei Höchsttemperaturen um die 16 Grad. Während es hier noch heute wechselnd bewölkt ist, gibt es morgen und am Samstag ganz viel Sonnenschein und dazu bleibt es tagsüber trocken. Die nächsten Tage, es wird wärmer, die Höchstwerte steigen von 16 auf 23 Grad an. Das waren die internationalen Meldungen unserer Kolleginnen vom Deutschlandfunk und das Wetter. Hier geht's gleich weiter mit einer kleinen Ankündigung, nämlich wir haben ja immer noch Kommunalwahlen, also die Stichwahlen am Sonntag und da gibt's eine kleine Sondersendung am Sonntag nochmal von uns von 18 bis 21 Uhr ist geplant, wo wir eben über die Hochrechnungen, Ergebnisse der Wahl berichten und auch von den Wahlpartys. Und danach gibt's noch unseren Veranstaltungskalender, also über das alles informiere ich Sie gleich in der folgenden halben Stunde. Aber zunächst gibt's Walk This Way von Aerosmith.

0: Jump von Van Halen. Am Wochenende steht die Entscheidung rund um das Oberbürgermeisteramt an. Bei einem der Kandidierenden wird die Stimme ähnlich wie bei der Stimmenzählung am 13. September sein.
1: 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Dort heißt es Thorsten Kühn gegen Simon Hartmann.
0: 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Jetzt geht's weiter mit Wenn ich dann gut bin von Nina Jakob.

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1: Haben Sie Lust auf Häkeln oder Stricken? Möchten Sie neue Techniken lernen oder andere an Ihrem Wissen teilhaben lassen? Neulinge sowie auch Experten im Umgang mit Wolle können heute ihre Stricksachen einpacken und entweder erste Erfahrungen sammeln oder auch an laufenden Projekten weiterarbeiten. Denn in Göttingen heißt es wieder Stitch and Bitch. Und zwar ab 18 Uhr im Café-Kollektiv Krawall. Sie sind die Frauen, die uns als erstes erblicken, wenn wir auf die Welt kommen. Man könnte schon sagen, sie stellen eine Schnittstelle zwischen zwei Welten dar. Sie bringen uns auf die Welt. Die Hebammen. Für die Mütter sind sie so etwas wie Reiseleiterinnen und bringen sie durch ein zutiefst prägendes Erlebnis. Im Film Wise Women, 5 Hebammen, 5 Kulturen, begleitet die Regisseurin Nicole Scherk 5 Hebammen aus Äthiopien, Marokko, Nepal, Österreich und Brasilien. Den Film können Sie heute um 19.30 Uhr im Göttinger Kino Lumière sehen. Und für wen das noch nicht genug Einblicke in dieses Berufsfeld sind, der kann sich auch auf das anschließende Programm freuen. Denn da gibt es die Möglichkeit, sich mit Göttinger Hebammen auszutauschen. Ein paar wenige Tickets gibt es noch. Schnell sein lohnt sich also. Haben Sie sich schon einmal vorgestellt, wie Duderstadt im frühen 19. Jahrhundert ausgesehen haben könnte? Morgen können Sie darin ein paar Einblicke bekommen. Denn Frau Justizrat Hartmann geleitet sie durch die malerischen Gassen der Stadt und gibt Einblicke in ihr privilegiertes Leben und gesellschaftliche Gepflogenheiten ihrer Zeit. Doch es bleibt nicht nur bei einer einfachen Stadtführung. Vielleicht verrät sie Ihnen ja auch ihre besten Haushaltstipps. Erhalten Sie morgen ab 14.30 Uhr, wie man sich als vorbildlicher Bürger des 19. Jahrhunderts zu verhalten hat. Und zwar bei dem anekdotenbeladenen Rundgang durch Duderstadt. Startpunkt ist an der Gästeinformation in der Marktstraße 66. Das war unser Veranstaltungskalender für heute und für morgen. Ich hoffe, für Sie war das ein oder andere dabei, worauf Sie sich jetzt schon freuen können. Zusammengestellt wurde der von Anade Acar-Patak. Und jetzt geht's erstmal weiter mit Fassaden von Hotel Rimini.

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2: Über eine 500.000 Euro fließen in die Sanierung des Rossdorfer Freibads. Das Geld hat der Haushaltsausschuss des Bundestages aus dem Förderprogramm Sanierung kommunaler Sportstätten freigegeben. Nach Angaben von Bundestagsabgeordneter Frauke Heiligenstadt und dem Bundestagsabgeordneten Fritz Günzler liege die letzte Sanierung des Freibads bereits 25 Jahre zurück. Im Zuge der Sanierung soll insbesondere die veraltete technische Ausstattung des Freibads erneuert werden, so etwa die Filteranlage und weitere Elektroinstallationen, aber auch die poröse Beckenfolie. Gleichzeitig sollen die Baumaßnahmen genutzt werden, um die vom ASC geplante Vereinsschwimmhalle an die Technik des Freibads anzuschließen. Die Autorin und Literaturvermittlerin Heike Kloth erhält das Litlab-Stipendium 2026-2027. Vergeben wird es jährlich gemeinsam von dem Literarischen Zentrum Göttingen und der Stiftung Niedersachsen. Mit dem Stipendium sollen aufstrebende Autoren unterstützt werden, die mit innovativen Ansätzen und außergewöhnlichem erzählerischem Talent überzeugen und sich darüber hinaus in der Literaturvermittlung für junge Menschen engagieren. Kloth wurde bereits mit verschiedenen Stipendien ausgezeichnet, unter anderem dem Werkstattstipendium des Vereins Jugendliteraturwerkstatt Graz. Im kommenden Jahr erscheint das Kinderbuchdebüt der 1995 geborenen Autorin. Durch das dreimonatige Stipendium erhält Kloth nun die Möglichkeit, sich ganz ihrer literarischen Arbeit zu widmen und neue Projekte zu entwickeln. Zusätzlich wird sie an 4 Wochenenden Schreibwerkstätten im Literarischen Zentrum anbieten. Ein 51-Jähriger soll am Samstagnachmittag bei dem Mallorca Sommerfestival in Duderstadt mutmaßlich eine Frau belästigt haben. Die Polizei sucht nach Zeugen zu dem Vorfall und der unbekannten Frau. Sicherheitskräfte haben den Mann gegen 16.40 Uhr des Geländes verwiesen und mussten ihn aufgrund seines aggressiven Verhaltens zwischenzeitlich am Boden fixieren. Die hinzugerufene Polizei hat den Mann aus gefahrenabwehrenden Gründen vorübergehend in Gewahrsam genommen. Zudem musste eine Kopfverletzung bei ihm ärztlich versorgt werden. Die Polizei hat die Ermittlungen aufgenommen. Gegenstand dieser ist auch die Wunde am Kopf des Mannes. Zeugen, die sachdienliche Hinweise zu den Geschehnissen auf dem Festivalgelände geben können, sowie auch die mutmaßlich belästigte unbekannte Frau, werden gebeten, sich bei der Polizei Duderstadt zu melden.
1: Das war Nico Mader mit den Lokalnachrichten und nun werfen wir nochmal einen Blick auf das Wetter und die Verkehrsmeldungen hier in Südniedersachsen. Aktuell ist es bewölkt bei 12 Grad in Göttingen. In Walkenried messen wir ebenso 12 Grad und auch in Northeim sind es 12 Grad. Und heute gibt es einen Mix aus Sonne und Wolken bei Höchsttemperaturen um die 16 Grad. Dabei weht ein böig auffrischender Wind. In der Nacht wird es dann klar bei Tiefsttemperaturen um die 11 Grad. Während es heute noch wechselnd bewölkt ist, gibt es morgen und am Samstag viel Sonnenschein. Dazu bleibt es tagsüber heute und die nächsten Tage trocken. Es wird wärmer, das heißt, die Temperaturen steigen von 16 Grad heute bis Samstag auf 23 Grad Höchsttemperatur an. Und wir schauen noch auf die Straßen im Sendegebiet. Auf der A7 geht zwischen der Anschlussstelle Echte und der Anschlussstelle Northeim eine neue Verkehrsführung. Grund ist der Neubau eines Überführungsbauwerks. Während der gesamten Bauzeit bleiben in beide Fahrtrichtungen jeweils 2-3 Fahrstreifen erhalten. Diese werden jedoch in ihrer Breite eingeschränkt. Gleichzeitig gilt eine Geschwindigkeitsbegrenzung von 100 km/h. In Wachenhausen wird die Ortsdurchfahrt zurzeit saniert. Die K413 im ersten Bauabschnitt wird dabei der Gemeindeverbindungsweg zur Bundesstraße 247 ab der Kreuzung Hauptstraße Oberdorfstraße Kappel vollgesperrt. Während der ersten beiden Bauabschnitte wird der großräumige Verkehr sowie der Schwerlastverkehr über die K416 und die B247 umgeleitet. Und das dauert noch bis Mitte 2028. Auf der der Holzmindener Straße in Osterode wurde nun mit dem zweiten Bauabschnitt begonnen. Nach den nötigen Umverlegungsmaßnahmen von Versorgungs- und Kommunikationsleitungen im Baubereich und der weiteren Bearbeitung der Bauabschnitte der B64 erfolgt die Baustelleneinrichtung und der Abbruch des Brückenbauwerks über die Marmilch. Anschließend erfolgt der Neubau der Brücke und die weitere Erneuerung des Straßenkörpers bis zum Kreisel. Bis Ende Oktober ist eine Zufahrt in den Bereich Kleines Feld nur aus Fahrtrichtung Orkshausen kommt möglich. Die Umleitungsstrecken sind ausgeschildert. Und die Blitzer stehen heute im Landkreis Göttingen in Duderstadt, Roßdorf, Herzberg, Bad Lauterberg und Stauffenberg und im Landkreis Northeim im Raum Moringen und Dassel. Die semistationäre Messanlage Alice ist zudem im Raum Kahlefeld im Einsatz. Allen unterwegs eine gute und sichere Fahrt. Das waren die Stadtradio Göttingen Lokalnachrichten. Die nächste Ausgabe gibt's dann zur vollen Stunde wieder um 9 Uhr und um halb schalten wir wie immer zu den internationalen Meldungen unserer Kolleginnen vom Deutschlandfunk.
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1: Wunderschönen guten Morgen und herzlich willkommen beim Mittendrin, Ihrem Morgenmagazin auf der 107,1. Ich bin Sophie Bross und begleite Sie noch weiterhin durch die Sendung und durch diesen Donnerstagmorgen. Ich hoffe, Sie sind nun einigermaßen wach. Draußen ist es jetzt auch schon heller geworden. Es ist nicht mehr so dunkel wie heute Morgen um 6:30. Und das ist auf jeden Fall schon mal gut. Diese Stunde gibt es ein Thema, das Göttingen schon länger beschäftigt und auch über die Landkreisgrenzen hinaus immer mal wieder in den Medien gelandet ist, und zwar der Hagenweg 20. Anscheinend hat die Stadt Göttingen nun eine Lösung für den Hagenweg 20 gefunden. Diese erklären wir Ihnen gleich. Diese hat gleich Nico Mahler für Sie. Und dann gibt's noch unsere Umfrage für heute und natürlich auch noch weitere Themen wie der Lichterlauf beim Kiessee am Wochenende. All das in dieser Stunde, aber zunächst fangen wir erst an mit Oops, I Did It Again von Britney Spears.

0: Der Rat der Stadt Göttingen hat nun eine Lösung für den Hagenweg 20 gefunden. Abreißen und neu bauen heißt diese. Dafür soll die städtische Wohnungsbau GmbH das Grundstück kaufen. Doch es dauerte lange, bis es zu dieser Entscheidung kam. Nico Mader gibt deshalb einen kurzen Überblick über die Hagenweg 20 Saga im Rat der Stadt. Sogar Petra Breustedts Vorgänger Rolf-Georg Köhler musste sich im letzten Amtsjahr durch verschiedene Probleme bei der Immobilie wälzen. Eine frühere Idee ist dem aktuellen Vorgehen relativ ähnlich.
1: Schon 2021 forderte ein Antrag der CDU im Bauausschuss im Juni, dass die städtische Wohnungsbau GmbH die Immobilie erwirbt. Das ist der heutigen Situation durch den Kauf der Wohnung seitens der Stadt durchaus ähnlich. Finanzielle Not bestand schon damals. Bereits 2021 finanzierte die Stadt laut dem Antrag fast alle der 164 Wohnungen. Eingesetzt hat sich aber nicht nur die CDU. Auch die Grünen haben mit einem Antrag zu dieser Zeit versucht, auf Möglichkeiten des damals neuen Wohnraumschutzgesetzes der Landesregierung hinzuwirken. Bis zu dem ersten großen Wendepunkt bezüglich des Hagenwegs 20 sollte es jedoch noch rund 1,5 Jahre dauern, bis in den November 2023. Zuvor hatte im Sommer des Jahres die SPD einen Antrag zum Hagenweg eingebracht, um eine Lösung der Situation zu finden. Diese hat der Rat der Stadt dann geliefert und beschlossen, die Wohnung im Hagenweg 20 zu kaufen. Oberbürgermeisterin Petra Breustedt:
2: Wir haben es in 3 Jahren geschafft, sämtliche Wohnungen, sämtliche Tiefgaragenplätze in städtische Hand zu bringen. Und nun ist der Schritt, dass wir dieses Gebäude abreißen wollen und dann der städtischen Wohnungsbau übergeben wollen, damit dort neuer Wohnraum für Familien entsteht. Und die städtische Wohnungsbau ist eine faire Vermieterin. Das wird zu bezahlbaren Konditionen erfolgen. Und das, finde ich, ist ein riesiger Erfolg. Es freut mich sehr.
1: Der Kauf zog sich selbst über 2,5 Jahre. Schon im Mai dieses Jahres, vor 4 Monaten, forderte die CDU dann, den Hagenweg nach dem Ende des Kaufes abzureißen, anstatt ihn zu sanieren. Dies war eine Möglichkeit. Zur Diskussion stand auch eine Sanierung des Hagenwegs. Diese hat jedoch die Stadt nach eigenen Angaben zufolge fallen gelassen, weil die zinsgünstigen Möglichkeiten für Sanierung entfallen, da das Land Niedersachsen die Wohnraumförderbedingungen zum Juli verändert hat. In der CDU ist die Nachricht des Abrisses mit Freude aufgenommen worden. Fraktionsvorsitzender Olaf Feuerstein:
3: Ich hatte den Antrag nochmal erneut eingebracht, weil ich die Befürchtungen hatte, dass wir dann doch uns in den Wahnsinn begeben und das Haus renovieren. Und das kann man nicht ernsthaft wollen. Deswegen haben wir uns nochmal in Erinnerung gebracht. Dann kam das Gutachten. Das hat das belegt, was man eigentlich als Normalsterblicher schon erahnen konnte. Aber es ist völlig normal, dass die städtische Wohnungsbau das natürlich mit einem Gutachten untermauert und nicht einfach nur so loslegt, weil ein Ratsherr mit dem Papier winkt. Das geht natürlich auch nicht.
1: Zwischen Mai und Ende Juni hatte die Stadt die restlichen Immobilien im Hagenweg 20 erworben, die ihr noch nicht gehörten. Das war laut Oberbürgermeisterin Petra Breustedt gar nicht so einfach.
2: Unter anderem gab es einen Eigentümer, der nach Österreich verzogen war, dort geheiratet hat, den Namen seiner Frau angenommen hat, dann nochmal umgezogen ist. Wir mussten ihn finden und natürlich dann gucken, dass er uns seine Wohnung verkauft. Jetzt der letzte Stellplatz war von jemandem, der nach Paraguay verzogen worden ist. Und Sie verstehen, der kommt nicht einfach hierher, um beim Notar einen Kaufvertrag über einen Stellplatz zu unterschreiben. Also wir haben die paraguanische und die deutsche Botschaft mit einschalten müssen. Auch das hat geklappt.
1: Der Preis für den Abriss der sozial schwierigen Wohnräume beträgt übrigens laut Planungen der Stadt ganze 2,5 Millionen Euro.
0: Das war ein Beitrag von Nico Mader. Der Abriss kann voraussichtlich im kommenden Jahr stattfinden. Hier geht's weiter mit Pink.

Das war Russian Roulette von Rihanna. Hier noch ein kurzer Hinweis für alle in Osterode am Harz. Wenn Sie am Montag, also nächsten Montag, dem 28. September, noch einen Besuch in der Touristinformation oder in der Stadtbibliothek geplant haben, müssen Sie den wahrscheinlich um einen Tag verschieben. Beide Einrichtungen bleiben nämlich am Montag aus verwaltungsinternen Gründen den ganzen Tag geschlossen. Ab Dienstag, dem 29. September, sind Touristinformation und Stadtbibliothek dann wieder zu den gewohnten Öffnungszeiten für Sie da. Also wenn Sie noch einen Reiseführer brauchen, Bücher zurückbringen möchten oder eine Frage rund um Ihren nächsten Ausflug haben, dann lieber heute oder wenn es nicht so dringend ist, einfach wieder ab Dienstag vorbeischauen. Jetzt geht's weiter mit Nothing Breaks Like a Heart von Mark Ronson feat. Miley Cyrus. Und um halb schalten wir dann zu den internationalen Meldungen unserer Kolleginnen vom Deutschlandfunk. Es ist 8:23 Uhr.

0: Uhr die Nachrichten. Ein US-Bundesrichter hat das Zugangsverbot für Journalisten von CNN, MS Now und Politico zum Weißen Haus vorläufig ausgesetzt. Der von US-Präsident Trump im Jahr 2017 nominierte Richter Kelly erließ eine einstweilige Verfügung, die für 14 Tage gilt und den betroffenen Medien wieder Zugang zum Weißen Haus gewährt. Solche Anordnungen dienen üblicherweise dazu, den Status quo zu wahren, bis das Gericht den Fall eingehender geprüft hat. Trump hatte den Journalisten den Zutritt zum Weißen Haus untersagt. Der Präsident begründete dies mit Falschinformationen über seine Arbeit. Diesen Vorwurf erhebt Trump immer wieder gegen Medien, die kritisch über ihn oder die Regierungspolitik berichten. Die betroffenen Medienhäuser sehen sich deswegen in ihrer Berichterstattung benachteiligt. Außerdem beklagen sie einen eklatanten Verstoß gegen den ersten Zusatzartikel der US-Verfassung, der unter anderem die Pressefreiheit garantiert. Ein autonomer KI-Agent des US-Unternehmens OpenAI hat in Australien ein Regierungsportal gehackt. Das teilte der australische Premierminister Albanese in New York am Rande der UNO-Generalversammlung mit. Die künstliche Intelligenz habe sich unbefugten Zugang zu einem Portal verschafft, das unter anderem Statistiken über Australiens staatliche Krankenversicherung bereitstellt. Albanese betonte, der Vorgang sei inakzeptabel. Er habe bereits mit OpenAI-Chef Altman gesprochen und dabei Australiens äußerste Besorgnis zum Ausdruck gebracht. Zugleich habe er seine Enttäuschung darüber geäußert, dass OpenAI erst Monate nach dem Vorfall die australische Regierung informiert habe. Chinas Staats- und Parteichef Xi Jinping hält sich zu einem dreitägigen Staatsbesuch in den USA auf. US-Präsident Trump empfing Xi auf einem Militärflughafen in der Nähe von Washington. In der Hauptstadt ist heute unter anderem ein Staatsbankett geplant, bei dem die beiden Staatschefs Ansprachen halten wollen. Nach Angaben eines hochrangigen Regierungsbeamten werden auch Repräsentanten großer US-Technologieunternehmen erwartet, darunter Tesla-Chef Musk, Amazon-Gründer Bezos sowie Apple-Chef Cook. Bei den politischen Gesprächen zwischen Xi und Trump dürfte es um den Umgang mit künstlicher Intelligenz sowie die Kriege in der Ukraine und im Nahen Osten gehen. Ein weiteres Thema ist der Zoll- und Handelsstreit der Länder. US-Finanzminister Bessent kündigte zu Beginn von Xis Besuch an, dass die Sonderzölle für Waren aus China bis Mitte Januar und damit für 2 weitere Monate ausgesetzt werden. Der Bundestag debattiert heute erstmals über die Pläne der schwarz-roten Koalition für eine umfassende Reform der Nachrichtendienste. Sie sollen angesichts der wachsenden hybriden Bedrohung mit deutlich mehr Befugnissen ausgestattet werden. Der Gesetzentwurf von Bundesinnenminister Dobrindt sieht unter anderem vor, dass die Nachrichtendienste erstmals die Möglichkeit erhalten, in klar begrenzten Fällen aktiv einzugreifen. So dürfte künftig zum Beispiel der BND die IT-Infrastruktur einer fremden Macht während einer laufenden Cyber- oder Desinformationsattacke auf Deutschland manipulieren. Kritiker warnen vor Eingriffen in Freiheitsrechte sowie einer Schwächung der parlamentarischen Kontrolle. Vertreter der Opposition äußerten zudem Zweifel an der Verfassungsmäßigkeit des Vorhabens. Zu den Nachrichtendiensten in Deutschland gehören neben dem BND das Bundesamt für Verfassungsschutz sowie der Militärische Abschirmdienst. Zudem befasst sich der Bundestag am Vormittag vor dem Hintergrund zu geringer Organspenden mit einer möglichen Gesetzesänderung. Die Fußballnationalmannschaft bestreitet heute das erste Spiel unter dem neuen Bundestrainer Jürgen Klopp. In der Nations League trifft die DFB-Elf auf die Niederlande. Anstoß in Amsterdam ist um 20.45 Uhr. In dieser und in der kommenden Woche trifft Deutschland zudem auf Serbien und 2-mal auf Griechenland. Klopp hat insgesamt 44 Spieler nominiert. Abschließend das Wetter. Wechselnd bewölkt bis heiter. Im Nordosten wolkig mit Schauern, später auch in Bayern Niederschläge. 16 bis 23 Grad. Morgen nach Nebelauflösung sonnig, im Osten und Nordosten vereinzelt Schauer. 16 bis 24 Grad. Und die weiteren Aussichten? Am Samstag über der Mitte und dem Süden heiter oder sonnig, im Norden bewölkt und zeitweise etwas Regen. 16 bis 28 Grad. Das waren die Nachrichten.
1: Vielen Dank an die KollegInnen vom Deutschlandfunk. Jetzt geht's wieder weiter mit dem Stadtradio Göttingen auf der 107,1. Und wir ergänzen nochmal mit dem Wetter hier in Südniedersachsen. Aktuell ist es bewölkt bei 12 Grad und es bleibt den Tag über wechselnd bewölkt. Die Temperaturen klettern noch auf 16 Grad Höchsttemperatur hoch und dabei weht ein Weg ab. Böig auffrischender Wind. In der Nacht wird es dann klar bei Tiefstemperaturen um die 11 Grad. Die nächsten Tage wird es dann sonniger, die Wolken verschwinden und dazu bleibt es tagsüber trocken und es wird wärmer. Die Höchstwerte steigen von 16 Grad heute auf 23 Grad bis Samstag, also zum Wochenende hin noch schön sonnig und warm. Ein letztes Mal, bevor der Herbst zuschlägt. Und das war's jetzt auch mit den internationalen Meldungen unserer Kolleginnen vom Deutschlandfunk und das Wetter. Hier geht's erstmal weiter mit Hang Up von Madonna.

0: Das war Hang Up von Madonna. Welcher ist eigentlich Ihr Lieblingsfilm? Die Göttingerinnen und Göttinger empfehlen Ihnen Filme mit interessanten Geschichten, ganz viel Action und einer Ladung Humor. Anadi Patak hat Menschen in der Innenstadt Göttings nach ihren Lieblingsfilmen befragt und die haben ganz verschiedene Empfehlungen für sie.
1: Ein Film auf der Flucht mit Harrison Ford. Der ist ziemlich gut, finde ich. Ist meine Meinung. Ne?
2: Ich mag Fast and Furious sehr. Ich finde, es ein cooler Film.
3: Ja, die Odyssee ist auch neu rausgekommen, ist sehr cool. Die Odyssee ist sehr spannend und hat viele Überraschungen, wenn man ihn länger schaut.
4: Spider-Man. Ich finde Spider-Man wirklich ein sehr toller Film. Also ist für jede Zielgruppe und finde ich und für jede Altersgruppe finde ich schon ein guter Film. So für kleine Kinder gucken das gerne. Ich finde auch für ältere Menschen das ist schon ganz gut geeignet. Da wird Liebe gezeigt, ein Held und so weiter, ja.
5: Das Salz der Erde. Das Salz der Erde verbindet das Schlimmste, das die Menschheit hervorbringt, mit dem Besten, was es auf dem Planeten gibt. Und ich finde, dass es ein Film ist, der es gut schafft, nichts zu beschönigen, aber doch in jeder Krise noch so ein bisschen Hoffnung und auch Hoffnung für die Menschheit und für den Planeten zu vermitteln. Und Sebastião Salgado, der Fotograf, um den es da geht, macht einfach wahnsinnig bewegende Bilder und das ist der Film, den ich allen empfehlen würde.
0: Das

0: Kommandant von Robbie Williams. Wenn am Samstagabend der Kiessee wieder beleuchtet wird, es Live-Musik gibt und Buden für Getränke und Essen bereitstehen, bedeutet das, es ist der Abend des Göttinger Lichterlaufs rund um den Kiessee. Groß und klein können um den See laufen oder einfach nur spazieren gehen. Der Eintritt ist kostenlos, aber es wird für einen guten Zweck gesammelt. Für das Göttinger Elternhaus. Was das Publikum erwartet, beantwortet Petra Bendrich im Gespräch mit Benita Heukamp.
1: Petra, am Sonntag findet in Göttingen ja wieder der Lichterlauf rund um den Kiessee statt. Der See wird sich dann in ein Lichtermeer verwandeln. Es wird zahlreiche Buden geben mit Getränken und Essen und 10 Stationen, an denen Musiker und Künstler auftreten. Wie in den Jahren zuvor ist der Eintritt frei. Hast du denn ein paar weitere Infos zum Ablauf? Was kannst du uns da denn noch verraten?
2: Der Lichterlauf ist ein Event für alle Generationen. Von 18.45 Uhr bis 19.30 Uhr gehört den Kindern die verkürzte Strecke. Um 19.15 Uhr beginnt dann der 2,3 Kilometer lange Lauf um den See für Erwachsene. Dabei ist es egal, ob man läuft oder gemütlich spazieren geht. Es gibt nur eine Regel: Läufer rechts, Spaziergänger links. Laufbegeisterte und Familien sind daher eingeladen, ihre Stirnlampen aufzuladen, zum Kiessee zu kommen und mitzulaufen. Nach dem Lauf kann man sich an einer der Getränke- oder Imbissbuden stärken und die Live-Musik und die schöne Kulisse vor dem Abendhimmel genießen.
1: Kannst du auch schon etwas zu den Lichtinstallationen sagen?
2: Darauf kann man sich wirklich freuen. Der See wird farbenfroh erstrahlen und für Top-Eindrücke sorgen. Die Organisatoren setzen zudem wieder auf eine energieeffiziente LED-Technik, um den ökologischen Fußabdruck so gering wie möglich zu halten.
1: Und welche Bands werden auftreten?
2: Auf der Hauptbühne werden lokale Bands spielen und zum Partymachen einladen. Tim Jesinghaus, der musikalische Leiter, hat ein Programm organisiert, bei dem alle Geschmäcker auf ihre Kosten kommen sollten. Soul, Rock oder Pop-Liebhaber. Es gibt Newcomer, einige Coverbands und auch die Big Band der Bürgerschaft Rossdorf oder die Bevertaler Alphornbläser. Alle Bands verzichten übrigens auf eine Gage. Statt eines Eintrittspreises hoffen die Künstlerinnen und Künstler und natürlich das Orga-Team auf Spenden zugunsten der Elternhilfe für das krebskranke Kind Göttingen e.V.
1: Wie kam es überhaupt zu der Idee dieses Spendenlaufs?
2: Eine Gruppe von Sportbegeisterten, die sich seit langem bei Sport- und Kulturveranstaltungen engagieren, hatte die Idee für diesen Lauf. Er findet übrigens schon zum 10. Mal statt. Mit diesem Event soll Verbundenheit mit dem begünstigten Verein ausgedrückt werden. Der Verein Elternhilfe für das krebskranke Kind ist inzwischen eine bekannte Göttinger Institution. Seit 1988 bietet sie Eltern schwerkranker Kinder, die im Göttinger Klinikum behandelt werden, in unmittelbarer Kliniknähe eine Übernachtungsmöglichkeit im Elternhaus. Ein psychosoziales Team begleitet die betroffenen Eltern, Geschwisterkinder und erkrankten Kinder auf vielfältige Weise. Um dieses Angebot aufrechterhalten zu können, ist der Verein Elternhilfe auf Spenden angewiesen. Von Teilnehmenden des Lichterlaufs am Samstag, aber auch von allen anderen.
0: Sie hörten ein Kollegengespräch von Benita Heukamp und Petra Breustedt zum alljährlichen Benefizlichterlauf rund um den Kiessee. Weitere Informationen finden Sie bei Bedarf auch auf unserer Website verlinkt, und zwar unter www.stadtradio-göttingen.de. Denn geht's hier jetzt gleich weiter mit den Lokalnachrichten nach ein bisschen Musik, und zwar nach 4 out of 5 von den Arctic Monkeys. Es ist 8.55 Uhr.

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1: Es ist 9 Uhr, die aktuellen Meldungen mit Benita Heukamp.
2: Forschende am Deutschen Primatenzentrum, kurz DPZ, in Göttingen haben neue Einblicke in die Hirnentwicklung bei Primaten gewonnen. Diese Erkenntnisse über die Entwicklung von unterschiedlichen Gehirngrößen und Formen sollen künftig dabei helfen, Entwicklungsstörungen im menschlichen Gehirn besser zu verstehen. Das gab das DPZ in einer Mitteilung bekannt. Im Fokus der Untersuchung stand das Gehirn von Weißbüschelaffen. Anders als bei vielen anderen Primaten ist das Gehirn kleiner und die Oberfläche nahezu glatt, wodurch weniger Nervenzellen auf der Oberfläche Platz finden. Die Studie hat gezeigt, dass sich Vorläuferzellen im Hirn von Weißbüschelaffen langsamer teilen als bei Menschen. Teils sind sie auch strukturell einfacher aufgebaut. Durch diese Faktoren werden weniger Nervenzellen produziert. Der Großteil der Forschung wurde an Hirnorganoiden durchgeführt, aus Stammzellen gezüchteten dreidimensionalen Zellstrukturen, die das Gehirn als eine Art Miniaturmodell nachbilden. Einige Schlüsselexperimente seien darüber hinaus in fötalem Hirngewebe wiederholt worden. Über 500.000 Euro fließen in die Sanierung des Rossdorfer Freibads. Das Geld hat der Haushaltsausschuss des Bundestages aus dem Förderprogramm Sanierung kommunaler Sportstätten freigegeben. Nach Angaben der Bundestagsabgeordneten Frauke Heiligenstadt und Fritz Günzler liege die letzte Sanierung des Freibads bereits 25 Jahre zurück. Im Zuge der Sanierung soll insbesondere die veraltete technische Ausstattung des Freibads erneuert werden, so etwa die Filteranlage und weitere Elektroinstallationen, aber auch die poröse Beckenfolie. Gleichzeitig sollen die Baumaßnahmen genutzt werden, um die vom ASC geplante Vereinsschwimmhalle an die Technik des Freibads anzuschließen, so Heiligenstadt. Die Autorin und Literaturvermittlerin Henrike Kloth erhält das Litlab-Stipendium 2026-2027. Vergeben wird es jährlich gemeinsam von dem Literarischen Zentrum Göttingen und der Stiftung Niedersachsen. Mit dem Stipendium sollen aufstrebende Autoren unterstützt werden, die mit innovativen Ansätzen und außergewöhnlichem erzählerischem Talent überzeugen und sich darüber hinaus in der Literaturvermittlung für junge Menschen engagieren. Kloth wurde bereits mit verschiedenen Stipendien ausgezeichnet, unter anderem dem Werkstattstipendium des Vereins Jugendliteraturwerkstatt Graz. Im kommenden Jahr erscheint das Kinderbuchdebüt der 1995 geborenen Autorin. Durch das dreimonatige Stipendium erhält Kloth nun die Möglichkeit, sich ganz ihrer literarischen Arbeit zu widmen und neue Projekte zu entwickeln. Zusätzlich wird sie an 4 Wochenenden Schreibwerkstätten im Literarischen Zentrum anbieten.
3: Das war Benita Heukamp mit den Lokalnachrichten und nun werfen wir nochmal einen Blick auf das Wetter und die Verkehrsmeldungen hier in Südniedersachsen. Der Himmel ist aufgeklärt und wir haben 13 Grad in Göttingen. In Walkenried sind es 12 Grad und auch in Northeim sind es noch 12 Grad. Und heute gibt es einen Mix aus Sonne und Wolken mit einem böig auffrischenden Wind. Den Rest des Tages soll es trocken bleiben bei Höchsttemperaturen um die 16 Grad. In der Nacht dann Tiefstemperaturen um die 11 Grad. Die nächsten Tage gibt es wieder mehr Sonnenschein hier in Süden Niedersachsen und die Temperaturen klettern von 16 Grad Höchsttemperaturen nochmal auf die 23 Grad Höchsttemperatur bis Samstag hoch. Also es wird nochmal ein bisschen sonnig und ein bisschen wärmer, bevor der Herbst dann so richtig loslegt. Und wir schauen noch auf die Straßen im Sendegebiet. Auf der A7 Hannover Richtung Kassel zwischen Göttinger Nord und Göttingen gibt es einen defekten LKW auf dem Standstreifen. Also nochmal auf der A7 Hannover Richtung Kassel zwischen Göttingen Nord und Göttingen ein defekter LKW auf dem Standstreifen. Auf der A7 geht zwischen der Anschlussstelle Echte und der Anschlussstelle Northeim eine neue Verkehrsführung. Grund ist der Neubau eines Überführungsbauwerks und dabei bleiben beide Fahrtrichtungen jeweils auf 3 Fahrstreifen erhalten. Diese werden jedoch in ihrer Breite eingeschränkt und gleichzeitig gilt eine Geschwindigkeitsbegrenzung von 100 km/h. Die In Herzberg ist die Löhnstraße derzeit voll gesperrt. Betroffen ist der Bereich zwischen der Hebestraße und der Buschstraße. Grund sind unter anderem die Erneuerung der Wasserleitung und der Fahrbahndecke. Und das dauert noch bis zum 30. Oktober. Göttingen. Im Bereich der Wagnerstraße und des Hainholzweges finden aktuell umfangreiche Arbeiten an der Versorgungsinfrastruktur statt. Dafür ist die Wagnerstraße ab dem Fritjof-Nansen-Weg bis einschließlich der Kreuzung Hainholzweg voll gesperrt. Aufgrund der Vollsperrung wird der Hainholzweg von beiden Seiten zur Sackgasse aus Richtung Friedländerweg. Ist er bis zur Baustelle befahrbar. Von der gegenüberliegenden Seite ist die Zufahrt über den Hainholzweg ab Höhe Rasenweg ebenfalls nur bis zur Baustelle möglich. Eine Durchfahrt zwischen beiden Bereichen ist während der Bauzeit nicht möglich. Und voraussichtliches Ende ist im November, also Ende November diesen Jahres. Die Blitzer stehen heute im Landkreis Göttingen in Duderstadt, Roßdorf, Herzberg, Bad Lauterberg und Stauffenberg und im Landkreis Northeim im Raum Moringen und Dassel. Die semistationäre Messanlage Ellis ist zudem im Raum Kahlefeld im Einsatz. Allen unterwegs eine gute und sichere Fahrt. Das waren die Stadtradio Göttingen Lokalnachrichten. Die nächste Ausgabe gibt's dann wieder zur vollen Stunde um 10 Uhr und um halb schalten wir wie immer zu den internationalen Meldungen unserer Kolleginnen vom Deutschlandfunk.
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Einen wunderschönen guten Morgen und herzlich willkommen beim Mittendrin, Ihrem Morgenmagazin auf der 107,1. Ich bin Sophie Bross und begleite Sie noch weiterhin durch die Sendung, also durch diese letzte Stunde hier. Ich freue mich, dass Sie eingeschaltet haben und die Sonne ist jetzt auch so langsam mal ein bisschen draußen. Also ein paar Sonnenstrahlen sieht man schon, wenn man aus dem Fenster hier schaut. Also nicht mehr so regnerisch und trüb und dunkel wie heute Morgen. Also da hat man schon gleich ein bisschen bessere Laune. Und ja, hier in der Umgebung ist ja noch einiges los diese Woche, und zwar mit Wahlkampf und allem drumherum, nämlich die Kommunalwahlen gehen ja nochmal in die Stichwahl über am Sonntag, und genau dafür haben wir eine Sondersendung, und mehr zu dieser Sondersendung gibt's gleich, also da informieren wir Sie nochmal drüber. Dann erfahren Sie noch, wo im Dezember hier so richtig schön geheiratet werden kann, und dann gibt's noch unseren Veranstaltungskalender in dieser Stunde, damit Sie natürlich auch wissen, was Sie heute und morgen so Schönes noch hier in der Umgebung in Südniedersachsen, Göttingen und Nordheim so unternehmen können. Aber zunächst starten wir nun in die Stunde mit Dancing with the Devil von Demi Lovato.

0: Wochenende steht die Entscheidung rund um das Oberbürgermeisteramt in Göttingen. Bei einem der Kandidierenden wird die Stimmung ähnlich wie bei der Stimmzählung am 13. September sein.
1: Wie das Rennen zwischen Isan Kangarani und Onyeka Oshionwu ausgeht, präsentieren wir Ihnen in einer Sondersendung am Wahlabend. Sie erwarten bei uns ab 18 Uhr dann die neuesten Zwischenstände, Interviews mit den Kandidierenden und natürlich die Ergebnisse zu den Wahlen in Südniedersachsen. Neben dem Oberbürgermeisteramt entscheidet sich auch, ob Harm Adam oder Ulrike Witt das höchste Amt im Landkreis ausführen dürfen. Im Landkreis Northeim haben Wählerinnen und Wähler dabei ebenfalls die Möglichkeit, zwischen CDU und SPD-Personal zu entscheiden. Dort heißt es Thorsten Kühn gegen Simon Hartmann.
0: Außerdem können Sie die Ergebnisse und Zwischenstände auch bei uns auf der Homepage einsehen. Dort haben wir einen Live-Ticker. 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Weiter geht's jetzt mit You Don't Own Me von Crazy Feet G-Eazy.

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1: Haben Sie Lust auf Häkeln oder Stricken? Möchten Sie neue Techniken lernen oder andere an Ihrem Wissen teilhaben lassen? Neulinge sowie auch Experten im Umgang mit Wolle können heute ihre Stricksachen einpacken und entweder erste Erfahrungen sammeln oder auch an laufenden Projekten weiterarbeiten. Denn in Göttingen heißt es wieder Stitch and Bitch. Und zwar ab 18 Uhr im Café Kollektiv Krawall. Sie sind die Frauen, die uns als erstes erblicken, wenn wir auf die Welt kommen. Man könnte schon sagen, sie stellen eine Schnittstelle zwischen zwei Welten dar. Sie bringen uns auf die Welt, die Hebammen. Für die Mütter sind sie so etwas wie Reiseleiterinnen und bringen sie durch ein zutiefst prägendes Erlebnis. Im Film Wise Women, 5 Hebammen, 5 Kulturen, begleitet die Regisseurin Nicole Scherk 5 Hebammen aus Äthiopien, Marokko, Nepal, Österreich und Brasilien. Den Film können Sie heute um 19.30 Uhr im Göttinger Kino Lumière sehen. Und für wen das noch nicht genug Einblicke in dieses Berufsfeld sind, der kann sich auch auf das anschließende Programm freuen. Denn da gibt es die Möglichkeit, sich mit Göttinger Hebammen auszutauschen. Ein paar wenige Tickets gibt es noch. Schnell sein lohnt sich also. Haben Sie sich schon einmal vorgestellt, wie Duderstadt im frühen 19. Jahrhundert ausgesehen haben könnte? Morgen können Sie da ein paar Einblicke bekommen. Denn Frau Justizrat Hartmann begleitet Sie durch die malerischen Gassen der Stadt und gibt Einblicke in ihr privilegiertes Leben und gesellschaftliche Gepflogenheiten ihrer Zeit. Doch es bleibt nicht nur bei einer einfachen Stadtführung. Vielleicht verrät sie Ihnen ja auch ihre besten Haushaltstipps. Erfahren Sie morgen ab 14.30 Uhr, wie man sich als vorbildlicher Bürger des 19. Jahrhunderts zu verhalten hat. Und zwar bei dem anekdotenbeladenen Rundgang durch Duderstadt. Startpunkt ist an der Gästeinformation in der Marktstraße 66. Das war unser Veranstaltungskalender für heute und morgen. Ich hoffe, für Sie war das ein oder andere dabei, worauf Sie sich jetzt schon freuen können. Und jetzt geht's erstmal weiter mit Hold On von Oceanfeed Mapai. Und um 9:30 schalten wir dann zu den internationalen Meldungen unserer Kolleginnen vom Deutschlandfunk. Es ist 9.22 Uhr.

0: 9.30 Uhr, die Nachrichten. Im Streit um die Abschaffung der abschlagsfreien Rente nach 45 Beitragsjahren beraten die Fraktionen von Union und SPD über einen Kompromiss. Wie die Bild-Zeitung unter Berufung auf Koalitionskreise berichtet, wird unter anderem eine Anhebung der nötigen Beitragsjahre um bis zu 2 Jahre diskutiert. Arbeitnehmer könnten in diesem Fall erst nach 46 oder 47 Beitragsjahren abschlagsfrei in den Ruhestand gehen. Zudem sei im Gespräch die Anrechnung von Erziehungszeiten zu verkürzen. Auch eine Begrenzung der abschlagsfreien Rente auf bestimmte Berufsgruppen werde erwogen. Die Regelung könnte künftig auf Arbeitnehmer mit harter körperlicher Arbeit, wie etwa Dachdecker, beschränkt werden. Der Unionsfraktionsvorsitzende Frei sprach sich dafür aus, alle Vorschläge der Alterssicherungskommission umzusetzen. Er sagte im Deutschlandfunk, man müsse einen Entwurf schaffen, der die Herausforderungen im Rentensystem dauerhaft löse. Der Bundestag debattiert zur Stunde erstmals über die Pläne der schwarz-roten Koalition für eine umfassende Reform der Nachrichtendienste. Die Bundesministerin für besondere Aufgaben Warken sagte, es gehe darum, die deutsche Demokratie zu schützen. Das Land werde immer wieder Ziel hybrider Angriffe. Man habe sich bislang zu häufig darauf verlassen, dass die Sicherheit Deutschlands von den Partnerstaaten gewährleistet werde. Die Nachrichtendienste würden durch die Reform konkurrenzfähiger. Der AfD-Abgeordnete Curio sprach von einem, Zitat, Putsch gegen den Rechtsstaat. Er warf der Bundesregierung vor, mit den Reformplänen die Grenze zwischen geheimdienstlicher Aufklärung und polizeilichem Eingriff niederzureißen. Hintergrund der Reform ist die verschärfte Sicherheitslage durch wachsende hybride Bedrohungen. Der Gesetzentwurf des Bundesinnenministeriums sieht unter anderem vor, dass die Nachrichtendienste erstmals die Möglichkeit erhalten, in begrenzten Fällen aktiv einzugreifen. Ein US-Bundesrichter hat das Zugangsverbot für Journalisten von CNN, MS Now und Politico zum Weißen Haus vorläufig ausgesetzt. Der von US-Präsident Trump im Jahr 2017 nominierte Richter Kelly erließ eine einstweilige Verfügung, die für 14 Tage gilt und den betroffenen Medien wieder Zugang zum Weißen Haus gewährt. Solche Anordnungen dienen üblicherweise dazu, den Status quo zu wahren, bis das Gericht den Fall eingehender geprüft hat. Trump hatte den Journalisten den Zutritt zum Weißen Haus untersagt. Der Präsident begründete dies mit Falschinformationen über seine Arbeit. Diesen Vorwurf erhebt Trump immer wieder gegen Medien, die kritisch über ihn oder die Regierungspolitik berichten. Die betroffenen Medienhäuser sehen sich deswegen in ihrer Berichterstattung benachteiligt. Außerdem beklagen sie einen eklatanten Verstoß gegen den ersten Zusatzartikel der US-Verfassung, der unter anderem die Pressefreiheit garantiert. Ein autonomer KI-Agent des US-Unternehmens OpenAI hat in Australien ein Regierungsportal gehackt. Das teilte der australische Premierminister Albanese in New York am Rande der UNO-Generalversammlung mit. Die künstliche Intelligenz habe sich unbefugten Zugang zu einem Portal verschafft, das unter anderem Statistiken über Australiens staatliche Krankenversicherung bereitstellt. Albanese betonte, der Vorgang sei inakzeptabel. Er habe bereits mit OpenAI-Chef Altman gesprochen und dabei Australiens äußerste Besorgnis zum Ausdruck gebracht. Zugleich habe er seine Enttäuschung darüber geäußert, dass OpenAI erst Monate nach dem Vorfall die australische Regierung informiert habe. Bei mehreren russischen Angriffen auf die Ukraine sind mindestens 8 Menschen ums Leben gekommen. In der nordukrainischen Region Charkiw starben nach Angaben der Behörden mindestens 6 Menschen, als Geschosse einen Bauernhof trafen. In der Hauptstadt Kiew seien 2 Menschen bei einem Angriff mit Raketen gestorben. Das russische Verteidigungsministerium teilte mit, das Militär habe ukrainische Verteidigungsanlagen, Logistik- und Telekommunikationszentren sowie vom Militär genutzte Schiffe getroffen. Russland setzt seit einiger Zeit deutlich schnellere Drohnen ein. Die ukrainische Flugabwehr kann sie, ebenso wie ballistische Raketen, nur schwer stoppen. Abschließend das Wetter. Wechselnd bewölkt bis heiter. Im Nordosten wolkig mit Schauern, später auch in Bayern Niederschläge. 16 bis 23 Grad. Morgen nach Nebelauflösung sonnig. Im Osten und Nordosten vereinzelt Schauer. 16 bis 24 Grad. Die weiteren Aussichten am Samstag über der Mitte und dem Süden heiter oder sonnig, im Norden bewölkt und zeitweise etwas Regen. 16 bis 28 Grad. Das waren die Nachrichten.
1: Vielen Dank an die Kolleginnen vom Deutschlandfunk. Jetzt geht's wieder weiter mit dem Stadtradio Göttingen auf der 107,1. Und wir ergänzen auch nochmal mit dem Wetter hier in Südniedersachsen. Aktuell ist es ein bisschen bewölkt, aber die Sonne kommt raus bei 13 Grad und die Temperaturen klettern heute noch auf 16 Grad Höchsttemperatur. Dabei weht ein böig auffrischender Wind. In der Nacht dann klar bei Tiefstemperaturen um die 11 Grad. Dabei bleibt es heute und die nächsten Tage erstmal wieder trocken. Und es wird wärmer und sonniger zum Wochenende hin, also morgen und am Samstag nur noch wenige Wolken und Höchsttemperaturen bis zu 23 Grad bis zum Wochenende. Das waren die internationalen Meldungen unserer Kolleginnen vom Deutschlandfunk und das Wetter. Und jetzt gibt's Daft Punk mit Get Lucky.

Roter Teppich, Kerzenschein, Live-Musik und natürlich das wichtigste Wort des Abends. Ja, klingt nach einer Hochzeit. Und genau darum geht es bei der Einbecker Hochzeitsnacht. Am 4. Dezember wird im historischen Alten Rathaus in Einbeck wieder geheiratet. Die besondere Hochzeitsnacht gibt es inzwischen seit über 20 Jahren und sie bietet Brautpaaren einen ganz besonderen Rahmen für ihren großen Tag. Der Trausaal ist festlich geschmückt, die Paare schreiten über einen roten Teppich zur Trauung und nach dem Jawort kann mit den Gästen bei Live-Musik und kostenlosen Getränken gemeinsam angestoßen werden. Wer den besonderen Moment auch fotografisch festhalten möchte, kann dafür eine Fotografin buchen und für das romantische Ambiente sorgen, unter anderem Blumen aus Einbeck. Wenn Sie also noch auf der Suche nach einem besonderen Hochzeitstermin sind, der 4. Dezember in Einbeck könnte vielleicht Ihr Tag werden. Und jetzt geht's erstmal weiter mit Just Friends von Amy Winehouse.

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1: Ja, liebe Hörerinnen und Hörer, Sie wissen, was das bedeutet. Mittendrin das Morgenmagazin neigt sich nun dem Ende. Aber haben Sie keine Sorge, mit unserem Programm sind Sie immer noch sehr gut aufgehoben. Nämlich hier im Anschluss an die Lokalnachrichten gibt gleich Martinas Plauderstunde kurz und gut. Und das ist die Bürgerfunksendung mit Martina Frieke-Filbier. Und da hat sie immer ganz viele bunte verschiedene Gäste eingeladen und spricht mit denen über verschiedene Themen, die ihnen besonders am Herzen liegen. Ob es der Beruf, Berufung, Hobby, Leidenschaft oder was auch immer ist. Und in dieser Sendung ist Sabine Maris zu Gast. Und diese ist seit über 25 Jahren als Persönlichkeitscoach und Trainerin für gewaltfreie Kommunikation in Unternehmen und Hochschulen tätig. Und bei ihr erlernt man die Magie des Zuhörens. Aber sie geht noch weiter. Sie hat nämlich ein neues viertägiges Seminar ins Leben gerufen und genau darüber spricht sie bei Martinas Plauderstunde. Jetzt gleich im Anschluss an die Lokalmeldungen. Und dann um 16 Uhr gibt's wieder mittendrin das Nachmittagsmagazin hier im Stadtradio Göttingen auf der 107,1. Da begleitet sie dann mein Kollege Carsten Grefs durch die Sendung.

Und tatsächlich ist das auch die letzte Sendung, die Carsten Gref hier machen wird. Nämlich danach geht er zum Masterstudium leider woanders hin. Also zieht um, also schalten Sie nochmal ein, wenn Sie Carsten auf jeden Fall noch einmal hören wollen. Das ist nämlich seine letzte Sendung hier. Und jetzt geht's gleich weiter mit Nachbeben von Alligator und danach dann die Lokalmeldungen.

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1: Es ist 10 Uhr, die aktuellen Meldungen mit Benita Heukamp.
2: Forschende am Deutschen Primatenzentrum, kurz DPZ, in Göttingen haben neue Einblicke in die Hirnentwicklung bei Primaten gewonnen. Diese Erkenntnisse über die Entwicklung von unterschiedlichen Gehirngrößen und Formen sollen künftig dabei helfen, Entwicklungsstörungen im menschlichen Gehirn besser zu verstehen. Das gab das DPZ in einer Mitteilung bekannt. Im Fokus der Untersuchung stand das Gehirn von Weißbüschelaffen. Anders als bei vielen anderen Primaten ist das Gehirn kleiner und die Oberfläche nahezu glatt, wodurch weniger Nervenzellen auf der Oberfläche Platz finden. Die Studie hat gezeigt, dass sich Vorläuferzellen im Hirn von Weißbüschelaffen langsamer teilen als bei Menschen. Teils sind sie auch strukturell einfacher aufgebaut. Durch diese Faktoren werden weniger Nervenzellen produziert. Der Großteil der Forschung wurde an Hirnorganoiden durchgeführt, aus Stammzellen gezüchteten dreidimensionalen Zellstrukturen, die das Gehirn als eine Art Miniaturmodell nachbilden. Einige Schlüsselexperimente seien darüber hinaus in fötalem Hirngewebe wiederholt worden. Über eine 500.000 Euro fließen in die Sanierung des Rossdorfer Freibads. Das Geld hat der Haushaltsausschuss des Bundestages aus dem Förderprogramm Sanierung kommunaler Sportstätten freigegeben. Nach Angaben der Bundestagsabgeordneten Frauke Heiligenstadt und Fritz Günzler liege die letzte Sanierung des Freibads bereits 25 Jahre zurück. Im Zuge der Sanierung soll insbesondere die veraltete technische Ausstattung des Freibads erneuert werden, so etwa die Filteranlage und weitere Elektroinstallationen, aber auch die poröse Beckenfolie. Gleichzeitig sollen die Baumaßnahmen genutzt werden, um die vom ASC geplante Vereinsschwimmhalle an die Technik des Freibads anzuschließen, so Heiligenstadt. Die Autorin und Literaturvermittlerin Henrike Kloth erhält das Litlab-Stipendium 2026-2027. Vergeben wird es jährlich gemeinsam von dem Literarischen Zentrum Göttingen und der Stiftung Niedersachsen. Mit dem Stipendium sollen aufstrebende Autoren unterstützt werden, die mit innovativen Ansätzen und außergewöhnlichem erzählerischem Talent überzeugen und sich darüber hinaus in der Literaturvermittlung für junge Menschen engagieren. Kloth wurde bereits mit verschiedenen Stipendien ausgezeichnet, unter anderem dem Werkstattstipendium des Vereins Jugendliteraturwerkstatt Graz. Im kommenden Jahr erscheint das Kinderbuchdebüt der 1995 geborenen Autorin. Durch das dreimonatige Stipendium erhält Kloth nun die Möglichkeit, sich ganz ihrer literarischen Arbeit zu widmen und neue Projekte zu entwickeln. Zusätzlich wird sie an 4 Wochenenden Schreibwerkstätten im Literarischen Zentrum anbieten.
3: Das war Benita Heukamp mit den Lokalnachrichten und nun werfen wir nochmal einen Blick auf das Wetter und die Verkehrsmeldungen hier in Südniedersachsen. Momentan messen wir 13 Grad in Göttingen, 13 Grad in Walkenried und 14 Grad in Northeim. Momentan ist es noch ein bisschen bewölkt, aber die Sonne kommt auf jeden Fall gut raus und die Temperaturen steigen noch auf 16 Grad heute an mit einem böig auffrischenden Wind. In der Nacht dann klar mit Tiefstemperaturen um die 11 Grad. Heute bleibt es dann noch trocken, genauso wie die nächsten Tage. Und die nächsten Tage lockert die Bewölkung noch mehr auf. Es gibt mehr Sonnenstrahlen und es wird noch mal ein bisschen wärmer zum Wochenende hin mit einem Anstieg auf 23 Grad Höchsttemperatur bis Samstag. Und wir schauen jetzt noch auf die Straßen im Sendegebiet. Auf der A7 Hannover Richtung Kassel zwischen Göttingen Nord und Göttingen steht ein defekter LKW auf dem Standstreifen. Und in Wachenhausen wird die Ortsdurchfahrt zurzeit saniert. Im ersten Bauabschnitt wird dabei der Gemeindeverbindungsweg zur Bundesstraße 247 ab der Kreuzung Hauptstraße-Oberdorfstraße-Kappel voll gesperrt. Während der ersten beiden Bauabschnitte wird der großräumige Verkehr sowie der Schwerlastverkehr über die K416 und die B247 umgeleitet. Und das dauert noch bis Mitte 2028. Osterode. Im Bereich der Wagnerstraße und des Heinholzweges finden aktuell umfangreiche Arbeiten. Oh, Göttingen. finden aktuell umfangreiche Arbeiten an der Versorgungsinfrastruktur statt. Dafür ist die Wagnerstraße ab dem Frithjof-Nansen-Weg bis anschließend des Kreuzungsbereich Heinholzweg vollgesperrt. Aufgrund der Vollsperrung wird der Heinholzweg von beiden Seiten zur Sackgasse. Aus Richtung Friedländerweg ist er bis zur Baustelle befahrbar. Von der gegenüberliegenden Seite ist die Zufahrt über den Heinholzweg ab Höhe Rasenweg ebenfalls nur bis zur Baustelle möglich. Eine Durchfahrt zwischen beiden Bereichen ist während der Bauzeit nicht möglich und das dauert noch bis Ende November. Die Blitzer stehen heute im Landkreis Göttingen in Duderstadt, Roßdorf, Hersberg, Bad Lauterberg und Stauffenberg und im Landkreis Northeim im Raum Moringen und Dassel. Die semistationäre Messanlage Elles ist zudem im Raum Kahlefeld im Einsatz. Allen unterwegs eine gute und sichere Fahrt. Das waren die Stadtradio Göttingen Lokalnachrichten. In den Nachrichten war für Sie Benita Heukamp und ich, Sophie Bross, verabschiede mich nun auch gleich vom Mikrofon. Nämlich, das war es jetzt mit mittendrin Ihrem Morgenmagazin auf der 107,1. Heute Nachmittag gibt es dann um 16 Uhr wieder die nächsten Lokalmeldungen. Und dann begleitet Sie mein Kollege Carsten Greves durch die Sendung mittendrin, das Nachmittagsmagazin. Hier geht es jetzt gleich weiter mit Martinas Plauderstunde kurz und gut. Viel Spaß dabei. Und machen Sie es gut.
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0: Hallo und herzlich willkommen zu einer neuen Ausgabe von Martinas Plauderstunde kurz und gut von und mit mir, Martina Frege-Fevier. Sie ist seit weit über 20 Jahren Persönlichkeitscoach. Sie ist Trainerin für gewaltfreie Kommunikation, Mediatorin, Musikerin, Speakerin und. Und heute möchte ich von ihr die Magie des Zuhörens lernen. Und ich freue mich riesig, dass sie bei mir zu Gast ist. Herzlich willkommen, liebe Sabine Maris.
1: Ich freue mich sehr, dass ich hier sein darf, liebe Martina.
0: Sehr, sehr gerne. Also dein Portfolio mit und um Menschen herum ist ja riesig.
1: Ja, das stimmt. Ich liebe die Vielfalt. Das war schon immer so.
0: Was liegt dir denn bei der Arbeit mit Menschen besonders am Herzen? Also das Erste, was auffällt, ist gewaltfreie Kommunikation und Mediatorin. Mhm. Das ist ja, das geht ja so ein bisschen so auch ineinander.
1: Auf jeden Fall.
0: No?
1: Ja, das stimmt. Das ist schon was ganz Zentrales, was mir wirklich am Herzen liegt. Ja. Also wie kann ich dazu beitragen, dass Menschen, und dann kommen wir eigentlich auch schon zu dem Zuhören, zunächst mal sich selber besser zuhören. Aha. Weil, also ich würde mal behaupten, am gewaltvollsten sind wir ja mit uns selber. Ne? Ja, genau. Und das überhaupt mal mehr ins Bewusstsein zu heben. Wie spreche ich eigentlich mit mir selbst?
0: Ja.
1: Ne, das ist ein ganz zentraler Teil auch der gewaltfreien Kommunikation. Mhm. Weil erst dann, wenn ich wirklich in einen liebevollen, wertschätzenden Dialog mit mir selber treten kann, dann kann ich das auch mit meinem Gegenüber. Und da dann eben auch zu schauen, okay, worum geht's hier eigentlich? Also Marshall Rosenberg, den ich ja vor über 20 Jahren noch selbst kennenlernen durfte, hat immer gesagt, hört nicht einfach nur auf die Worte.
0: Ja.
1: Hört auf das, was dahinter liegt, was eigentlich kommuniziert wird.
0: Ja.
1: Was ist lebendig? Erstmal eben, wie gesagt, in dir selber, aber dann eben auch in der anderen Person, in dem anderen Menschen. Und das war für mich, also eben vor über 20 Jahren tatsächlich, eine riesige, ja, radikale Entdeckung.
0: Ja.
1: Und, ja, ein Zitat von Marshall ist ja auch, er zitiert ja gerne den persischen Dichter Rumi, jenseits von richtig und falsch ist ein Ort und dort treffen wir uns. Und das, das drückt schon, glaube ich, ganz gut was aus, weil wir verfangen uns natürlich gerne und schnell eben in diesen Urteilen, in diesem Schwarz-Weiß, richtig, falsch, wer ist hier der Täter, wer ist das Opfer, und wie wir ja immer wieder sehen, führt das nicht wirklich zu friedlichen und auch nicht zu kreativen Lösungen.
0: Ja, so in diesem Schubladendenken.
1: Ganz genau.
0: Und das, also ich stelle mir das schon auch sehr schwierig vor. Ich glaube, dass man da ja vielleicht auch nicht unbedingt immer gleich in der Gruppe arbeiten kann, sondern tatsächlich sich erstmal einer Einzelperson widmen muss. Denn wie du schon sagst, wenn ich mit mir selber schon nicht fein bin, also es gibt so Momente, da bin ich mit mir gar nicht fein, mal so sagen. Ich glaube, das haben wir alle.
1: Richtig.
0: Aber im Großen und Ganzen sollten wir doch morgens in den Spiegel gucken und sagen, ja, bin ich. Ich liebe mich so, wie ich bin.
1: Ja, da arbeite ich schon mein Leben lang dran.
0: Ja. Ich auch, und ich krieg's nicht hin.
1: Naja, ich glaube, wir könnten immer wieder neu versuchen, jeden Tag wieder neu.
0: Ja.
1: Und das, was du davor angesprochen hast, geht vielleicht auch in Richtung der Konfliktklärung, ne, Mediation.
0: Ja.
1: Wenn da die Konflikte wirklich schon sehr eskaliert sind, und wenn das auch schon eine ganze Weile läuft, zwischen zwei Menschen oder vielleicht sogar in einem Team, dann kann es auf jeden Fall sinnvoll sein, erstmal den Einzelnen zuzuhören, dass die erstmal einen Raum bekommen, wirklich auch erstmal zu schimpfen und also sich Luft zu verschaffen und dass man dann aber eben mit Zeit, und das braucht einfach auch Zeit, auch da wieder eigentlich sich dem Kern des Problems nähert und guckt, worum geht es hier wirklich. Und wenn man da Marshall Rosenberg folgt, dann geht es immer um Bedürfnisse.
0: Ja.
1: Ja, also da geht es zum Beispiel um Autonomie, um Zugehörigkeit, um Respekt, um Verständnis, verstanden werden.
0: Ja.
1: Und wenn Menschen da drin gesehen werden, das ist das, worum es mir im Kern geht, dann, und das ist wirklich Magie dann, entsteht Entspannung. Und dann können bessere Strategien, bessere Lösungen auftauchen.
0: Ja. Was ich in der Anmoderation noch unterschlagen habe, ist, dass du natürlich in Unternehmen tätig bist oder für Unternehmen, genauso wie eben an Hochschulen.
1: Richtig, ja.
0: Um genau dieses, die Magie des Zuhörens denn dann auch zu, in Anführungszeichen, zu lehren und den Menschen klar zu machen, diese Bedürfnisse des anderen auch wahrzunehmen, um zum Beispiel auch eine Harmonie in einem Unternehmen, die entglitten ist, wiederherzustellen, oder?
1: Ja, ganz genau. Ja, ja. Und wie gesagt, das braucht Zeit. Das braucht natürlich zuallererst auch vom Unternehmen, von den Führungskräften, die Bereitschaft, da auch zu investieren, also und das heißt tatsächlich auch
0: erstmal auch monetär investieren, ne?
1: Vor allem
0: das muss man auch mal so
1: monetär
0: sagen.
1: Monetär, absolut, und dann aber eben auch Zeit zu investieren und auch den Mut zu haben, ne, jemanden von außen damit reinzulassen, und das ist durchaus nicht so ohne, und viele machen dann doch gerne auch kurzfristig noch einen Rückzieher, ne, weil deutlich wird, die gewohnten Strukturen und auch diese Art, die Schuld zu verteilen und sich, wie du schon gesagt hast, in diese Schubladen zu packen, das funktioniert dann nicht. Also da müssen wir kritisch hingucken und das letztlich auch auflösen und uns wieder mehr als Menschen sehen. Eben mit erfüllten und aber eben auch unerfüllten Bedürfnissen.
0: Ja, ich stelle mir das ehrlich gesagt sehr schwierig vor, weil wir ja auch nicht immer gerne auch über unsere Emotionen reden. Und manchmal sind es ja rein Emotionen, die uns dazu veranlassen, bestimmte Prozesse nicht mehr abarbeiten zu wollen. Wie du schon sagst, ich werde nicht gesehen, ich fühle mich in meiner Arbeit unterfordert, überfordert, wie auch immer, und das löst in mir eben eine Emotion aus, obwohl der Chef es eigentlich gut mit mir meint und auch sagt, du machst doch deine Arbeit gut, das bei mir aber gar nicht so ankommt. Und das aufzudröseln, was für Methoden gibt es? Nun habe ich ja nebenbei erwähnt, du bist auch Musikerin. Also ich, wenn es mir ganz schlecht geht oder je nachdem, ta-ta-ta, mache mir Musik an, ne? So, und starte dann schon mal einfach tanzend sozusagen in den Tag, damit ich ihn hoffentlich gut überstehe. Ist auch das ein Mittel der Wahl?
1: Ja, also sagen wir mal, wenn ich jetzt als Mediatorin arbeite, was ich gar nicht so viel mache, das ist jetzt nicht unbedingt ein zentraler Teil meiner Arbeit, da spielt Musik eher keine Rolle. Aber was ich durchaus immer wieder mache, ist, dass ich in Teams gehe, ja, wenn es zum Beispiel um Teamentwicklung geht, dass man mehr zusammenwachsen will. Also bei eskalierten Konflikten würde ich das jetzt nicht machen. Ja, aber wenn, sagen wir mal, im Prinzip alles soweit okay ist, dann gehe ich, und das mache ich auch zusammen mit meinem Mann, mit Jörg Hellmann, in ein Team, und dann bringen wir alle möglichen Instrumente mit, Trommeln, Percussion, Xylophone, also Dinge, die man sofort spielen kann, auch als Laie.
0: Ja.
1: Und dann nehmen wir das Medium Musik zum Teil als Metapher auch, ne, aber durchaus natürlich auch als ein Medium, das uns hilft, in unsere, jetzt muss ich gerade stoppen, Moment, geht gleich weiter, ein Medium.
0: Okay, dann machen wir.
1: Ja, als ein Medium, mit dem wir erleben können, wie das ist, wenn wir aufeinander hören.
0: Ja.
1: Wenn wir zusammen spielen, auch natürlich, wenn wir zusammen Spaß haben. Mhm. Und da kommen natürlich diese positiven Gefühle dann auch mit ins Spiel. Ich habe vor über 20 Jahren die Groove Company gegründet.
0: Ja.
1: Und da Zum Beispiel, das war so eins unserer Highlights, sind wir nach Berlin gefahren und haben, damals war Richard Lutz noch der Vorsitzende der Finanzabteilung bei der Bahn, haben wir mit Richard Lutz und der gesamten Finanzabteilung der Bahn getrommelt.
0: Nein!
1: 600 Menschen, Martina.
0: Wie toll.
1: Ist unfassbar, aber ja. Es ist wirklich so. Jeder hatte dann ein Instrument und es ging eben in dieser Konferenz unter anderem darum, ja, Synergien zu erleben, zusammenzuwachsen, sich auch positiv einzustimmen. Und da ist natürlich gemeinsames Musizieren einfach großartig, ne? Sehr, sehr kraftvoll.
0: Also Musik ist ja, egal in welcher Form, ob miteinander singen oder trommeln, spielen, wie auch immer, verbindet ja so eng, weil deshalb ist ja auch der Musikunterricht in Schulen so wichtig. Ich sage immer, wer zusammen singt oder Musik macht, der streitet sich nicht. Das ist einfach, das gibt einen ganz anderen Zusammenhalt. Oder der mobbt sich nicht.
1: Ja.
0: Die tatsächlich, hat man ja Studien durchgeführt und hat festgestellt, dass die gemeinsam in einem Chor singen oder miteinander in einer Band spielen, dass die sich nicht gegenseitig mobben, sondern dass sie in irgendeiner anderen Form versuchen, wenn es Konflikte gibt, diese zu lösen. Und deshalb finde ich das so spannend, was du da anbietest. Wo ich denke, wow, wie toll ist das denn, dass es sowas gibt?
1: Ja, ich kann ja vielleicht kurz so was Persönliches dazu einflechten.
0: Sehr gerne, deshalb bist du da.
1: Also im Grunde hat mich das schon immer fasziniert, also beides, ne, diese große Liebe zur Musik. Aber auch diese Neugier, wie machen wir Menschen das eigentlich? Und durchaus auch, wer bin ich selbst? Also ich habe sehr früh angefangen, mich selbst da tiefer zu erforschen. Und ich habe dann aber auch relativ früh geguckt, wie kann man diese beiden Dinge zusammenbringen, so im Sinne von sich gegenseitig befruchten. Das hat mich eigentlich schon sehr früh interessiert. Ich habe lange Gesangsunterricht gegeben, aber auch da war letztlich, ging es nicht nur um Musik und jetzt irgendwelche Technik zu vermitteln, sondern auch, ich habe immer auch so die Menschen da gesehen und geguckt, was sind da womöglich so für hinderliche Glaubenssätze mit am Start, die verhindern, dass diese Stimme aufgehen kann.
0: Ja.
1: Also ich wollte ja ursprünglich Musiktherapeutin werden. Und dann ist es doch, wie das Leben so spielt, ein bisschen woanders lang gegangen, aber manchmal denke ich, auch wenn ich jetzt in meinem neuen Seminarformat, über das ich sehr gerne noch sprechen würde.
0: Ja, unbedingt, bitte.
1: Ne, wenn ich da die Musik und eben die gewaltfreie Kommunikation zusammenbringe, das hat durchaus manchmal auch therapeutische oder wirklich so diese heilsamen Effekte.
0: Ja, und das finde ich eben auch so wichtig. Und deshalb, wenn du mir jetzt schon dieses Stichwort lieferst mit deinem, mit deinem neuen Seminarprojekt, würde ich da natürlich sehr gerne mehr drüber erfahren. Und nicht nur ich, sondern alle Hörerinnen und Hörer. Weil wir genau so etwas in einer Zeit, die sehr anstrengend und sehr belastend ist, glaube ich, auch benötigen, einfach auch mal wieder uns auf uns selber ein Stück weit auch zu besinnen. Und jetzt bin ich ganz gespannt, was du uns erzählst.
1: Ja, das ist wirklich eine große, große Freude. Ich hatte ja Anfang August den Pilotdurchgang. Also es ist wirklich mein jüngstes Baby, sage ich jetzt mal.
0: Ja.
1: Dieser Workshop, der heißt, also auf Englisch, Listen.
0: Ja.
1: Shine, Lead, Perform. Also zuhören, strahlen, führen, aufführen, performen. Ja. Und das sind wirklich 4 Tage und ich weiß, Und ich habe gesagt, nach diesen vielen kurzen Seminaren, es soll ja immer alles schneller gehen, ich gesagt, nein. Also wenn es wirklich nachhaltig wirken soll, auch da, es braucht Zeit.
0: Ja.
1: Und da bin ich wirklich ganz froh, dass ich auch dabei geblieben bin. 4 Tage, unter dem geht's nicht. Und hatte eben, wie gesagt, jetzt diesen Pilotdurchgang. Maximal 8 Personen, 6 bis 8 Personen.
0: Ja.
1: Und diese 4 Tage, diese 4 Themen, wenn man so will, die natürlich aufeinander aufbauen. Das heißt, wir fangen an durchaus mit Input, mit gewaltfreier Kommunikation, mit diesem erstmal mich selber spüren, mich selber wahrnehmen.
0: Ja.
1: Das aber auch schon verwoben mit Instrumenten. Also wie klingt das denn, wie ich mich gerade fühle? Welches Instrument würde das am ehesten ausdrücken? Ja. Wir haben dann also einen riesigen Instrumentenmarktplatz, wo die Leute dann wirklich
0: auswählen,
1: ja, wieder spielen können.
0: Ist das spannend?
1: Und genau, und darauf dann langsam Schritt für Schritt aufbauend machen wir Musik zusammen und erarbeiten tatsächlich, komponieren, wenn man so will, kleine Musikstücke, die dann, und das ist das absolut Besondere, finde ich, an diesem Workshop, am Ende des Workshops aufgeführt werden.
0: Ja, toll.
1: Also das ist eben das Perform.
0: Ja, ja.
1: Das am Ende, und es waren über 30 Menschen da, zuhören, was wir kreiert haben.
0: Ja.
1: Das heißt, es ist im Grunde von Anfang an so etwas wie Projektarbeit, also wie im echten Leben,
0: ja, ja.
1: Mit Deadline,
0: ja.
1: Man hat nicht viel Zeit,
0: los geht's.
1: Ja. Und das ist natürlich aufregend, weil das war ja kein Workshop für Musiker und Musikerinnen,
0: ja.
1: Also jede kann da teilnehmen.
0: Ja.
1: Es war tatsächlich eine Musikerin dabei, was großartig war, aber es waren genauso eine Führungskraft zum Beispiel, die ganz klar gesagt hat, also ich habe eigentlich noch nie ein Instrument in der Hand gehabt. Ja, also eine bunte Mischung, auch im Sinne der Skills, was jetzt die Musik betrifft. Es waren Führungskräfte dabei, eine Frau arbeitet in einer Behörde, es war eine Psychotherapeutin dabei, eine Frau arbeitet mit Menschen mit Behinderung.
0: Ja.
1: Sehr, sehr bunt gemischt, aber vereint eben in diesem Ziel am Schluss etwas aufzuführen. Und wir hatten jetzt vorgestern eine Nachlese, also haben uns über Zoom nochmal getroffen. Und das war so großartig zu sehen, wie diese Menschen zusammengewachsen sind. Also was da an Gemeinschaft entsteht, an Verbundenheit. Auch dadurch, dass man sich natürlich in diesem Prozess, da wo es nötig ist, gegenseitig unterstützt.
0: Ja.
1: Guckt, wer kann was, wer braucht was,
0: ja.
1: Damit wir dann eben dieses Ziel erreichen. Also ich bin immer noch, du merkst es, glaube ich, ich bin völlig
0: beseelt.
1: Begeistert und beseelt.
0: Ja,
1: absolut.
0: Das merkt man. Das ist also ein tolles Projekt, was du gestartet hast und wo du merkst, das ist der richtige Weg. Wird es denn jetzt noch mehr Workshops
1: geben? Oh ja, wenn es nach mir geht, dann gerne mehrmals im Jahr. Also wir haben es hier in Göttingen angeboten, in der Bühlstraße, ganz schöne Räume. Und da wird es jetzt auch im November wieder sein, am 14. und 15. November und ich glaube 28. und 29.
0: Ja.
1: Also an zwei Wochenenden.
0: Ja.
1: Wobei man sich dazwischen durchaus auch nochmal verbindet, also per Zoom wahrscheinlich, genau. Und im Februar geht's weiter. Also es sind schon mehrere Durchgänge geplant. Es gibt auch schon erste Anmeldungen. Also das,
0: ich wollte gerade sagen, wie und wo kann ich mich denn anmelden?
1: Ja, bei mir, liebe Martina. Also, ich weiß jetzt nicht, meine E-Mail-Adresse geben?
0: Deine E-Mail oder Homepage, wo immer man sich informieren kann.
1: Ja, gut, ja. Also ich bin auf LinkedIn.
0: Ja.
1: Und ansonsten meine Homepage-Adresse ist einfach www.maris-coaching.de und meine E-Mail-Adresse ist ganz einfach info@maris-coaching.de. Da findet man auch meine Telefonnummer, also gerne auch anrufen, weil mir ist schon bewusst, das ist auch aufregend, sich zu so etwas anzumelden, vor allem wenn ich denke, dass ich kann doch gar nicht Musik und so. Mhm. Und dazu würde ich gerne dann was sagen, weil genau diese Menschen sind mir ganz, ganz herzlich willkommen. Ich mache das seit mehreren Jahrzehnten eben Laien, im Grunde davon zu überzeugen, dass jeder Musik machen kann, dass es da niemanden gibt, der dazu nicht in der Lage ist. Also insofern freue ich mich gerade auch über die.
0: Es geht genau darum, eine geschlossene Schublade, von der man meint, das kann ich nicht, zu öffnen, um festzustellen, oh doch.
1: Ganz genau, ganz genau. Und das ist ja schon Teil der Wirkung, dass ich über mich hinauswachse.
0: Ja.
1: Das ist auch das Feedback, was mehrfach kam,
0: toll.
1: Dass man sich das niemals am Anfang vorstellen kann, da am Schluss auf der Bühne zu stehen und so wunderbare Sachen abzuliefern. Und doch geht es.
0: Ja, ja, aber bis man denn dann auf die Bühne kommt, liebe Sabine, das dauert ja doch ein bisschen. Das ist so, da muss man sich denn dann auch trauen. Manchmal sage ich auch, manche haben das Glück, die sind damit geboren worden, die gehen einfach raus und es funktioniert. Und bei anderen ist es so, da ist es ganz doll in der Tiefe verborgen und da braucht es dann solche Menschen wie dich, die ihnen zeigen, auch du kannst auf die Bühne, auf deine Art und Weise. Es geht ja immer darum, dass jeder, glaube ich, seine eigene Art und Weise hat, wie er sich denn dann präsentieren kann oder darf oder auch sein darf und muss, um im Großen und Ganzen zu funktionieren. Es nützt ja nichts, wenn wir uns verstellen, oder?
1: Nein, auf jeden Fall. Ja, also vielleicht zwei Sachen dazu. Also das eine, ich gebe ja viel Präsentationsworkshops auch für Unternehmen und Hochschulen. Und das das eine, was ich dazu sage zum Thema Authentizität, das kommt natürlich immer, ja, ich bin halt nicht so, wo ich sage, na ja, ich würde mal behaupten, wir kommen auf die Welt, ja, neugierig, offen, lebendig,
0: ja,
1: so, und dann passieren Dinge. Jedem von uns, würde ich einfach mal behaupten.
0: Aber natürlich.
1: So, und die sind nicht alle immer nur positiv, sondern wir kriegen ja durchaus auch diese Resonanz, jetzt sei mal nicht so laut, ja. Und gerade wir Frauen auch immer noch, wie ich feststelle.
0: Oh, ich bin immer zu laut. Sogar meine Kinder sagen immer, Mama. Und ich sage immer, ja, aber ich muss. Weil bei sechs Jungs muss man laut sein. Das ist einfach so.
1: Okay. Ja, jedenfalls dann also auch mal für möglich zu halten, dass authentisch sein auch bedeuten kann, dass ich meine Flügel wieder ein bisschen mehr ausstrecke.
0: Ja.
1: Ja, dass es eher so ist, dass ich im Laufe der Zeit gelernt habe, mich so ein bisschen zusammenzufalten. Ja? Und da sehe ich mich manchmal so ein bisschen wie so eine Hebamme. Ja, so, Mensch, ne, diesen wirklich auch vertrauensvollen Raum zu schaffen, wo Menschen sich trauen, sich wieder mehr auszudehnen.
0: Ja.
1: Und dann, und das ist vielleicht der zweite Punkt, der dann auch hilft, das, was ihnen am Herzen liegt, auch zu sagen oder zu zeigen.
0: Ja.
1: Und das hilft den etwas introvertierteren Menschen, wenn wir es mal so nennen wollen, durchaus auch sich zu erinnern, worum geht's dir denn? Was ist denn dein Anliegen? Was ist deine Botschaft?
0: Ja.
1: Und warum willst du das in die Welt bringen? Also sich darüber klar zu werden, das kann auch helfen. Das sind so die zwei Dinge, die mir dazu so einfallen.
0: Ja, es sind ja einfach, also ich erinnere mich, als ich die allererste wirklich riesengroße Moderation hatte, bin ich also auf die Bühne gegangen, vor mir standen tausende Menschen.
1: Wow.
0: Und ich dachte, ach du Schande. Und das Schlimmste war, ich hatte überhaupt gar keine Ahnung. Also wenn ich sage keine, meine ich auch wirklich gar keine, weil ich bin sozusagen von zwei anderen Moderatoren, die bis dahin moderiert hatten, haben sie gesagt, so, also du, wir gehen jetzt mal und du machst jetzt hier alleine. Und ich stand da und dachte, ja, aber was mache ich denn jetzt hier? Da kommen dann natürlich auch diese Ängste, oh Gott, und wenn ich was falsch mache? Und hinterher habe ich gedacht, dann ist das so. Soll sich doch erstmal wer anders hier oben hinstellen und überhaupt nur einen Ton sagen.
1: Ganz genau.
0: Ich bin jetzt einfach so, wie ich bin. Und mal gucken, was passiert.
1: Ja.
0: Ist gar nichts passiert. Also die Sonne ist untergegangen, am anderen Morgen wieder aufgegangen. Es ist überhaupt nichts passiert. Man hat kein Teerfass über mir ausgekippt und mich gefedert oder ähnliches. Und das stelle ich mir eben so schwer vor, den Menschen diesen Mut zu geben und zu sagen, egal was es ist, es wird immer schwierige Situationen im Leben geben. Aber da musst du dann ganz bei dir sein und stehen und sagen, aber das hier ist meine Position und die vertreten zu können, das finde ich so schwer.
1: Auf jeden Fall.
0: Und da brauchen wir solche Menschen wie dich, die uns helfen, diese Stärke rauskommen zu lassen und zu bewahren und zu zeigen, weil das ist, wir sind so voller Ängste.
1: Auf jeden Fall. Und ich glaube, ein wichtiger Punkt da drin ist auch dieser unsägliche Perfektionismus, der uns ja alle mehr oder weniger plagt.
0: Natürlich.
1: Ja, und perfekt geht nicht.
0: Nein.
1: Also ich würde mal sagen, in den allerwenigsten Fällen ist etwas oder jemand oder eine Situation perfekt. Und damit zu leben, das ist ein weiterer wichtiger Schritt in meinen Workshops, auch in diesem Musikworkshop, das zu vermitteln, sich zu entspannen in das Unperfekte.
0: Ja.
1: Eine junge Frau, mag ich kurz erzählen, die in dieser Aufführung bei diesem Pilotdurchgang von dem Workshop sich dann tatsächlich getraut hat, einen Blues zu singen. Den Bad Woman Blues. Toll. Wunderschön, mit einer großartigen Stimme. Das hätte niemand am Anfang für möglich gehalten, weil sie wirklich sehr unsicher erstmal war. Und dann stand sie da und hat dieses Lied dahin geschmettert. Und dann haben die beiden, mein Mann hat sie auf der Gitarre begleitet, irgendwas ist schiefgegangen, sie mussten abbrechen.
0: Ja.
1: Also der Worst Case ist eingetreten.
0: Ja.
1: Und das Publikum hat einfach nur applaudiert und war voller Verständnis.
0: Ja.
1: Und wir haben uns einfach nur gefreut, dass sie es überhaupt gemacht hat.
0: Ja.
1: Es war nicht schlimm.
0: Ja.
1: Es war nicht perfekt.
0: Ja.
1: Ja.
0: Ja. Das ist ja das, was ich immer wieder sage. Aber hört mir ja keiner zu. Dafür muss ich solche Fachleute wie dich einladen, um den Menschen, den Hörerinnen und Hörern da draußen klarzumachen. Wir müssen nicht perfekt sein, aber wenn wir in uns Ängste, Sorgen und Unsicherheiten haben, egal ob als Privatperson oder in einem Unternehmen, merken, dass es nicht mehr richtig schwingt, dann muss man sich gerne eben von außen Hilfe holen.
1: Auf jeden Fall.
0: Und da bist du eben eine der Ansprechpersonen unter anderem, die dadurch Abhilfe schaffen können. Ich möchte noch ganz kurz, weil unsere Plauderzeit ist schon gleich vorbei, auf das TEDx Göttingen zu sprechen kommen.
1: Ja,
0: bitte.
1: Gerne. Ja, das zum Thema Aufregung und auf die Bühne gehen. Ja, das wird aufregend. Also am 24. September, ich glaube, es beginnt um 15.30 Uhr.
0: Ja.
1: Das ist der Patrick Bartel, der noch gar nicht lange in Göttingen lebt. Der hat das jetzt initiiert, diese TEDx-Veranstaltung, wo, ich glaube, es sind 8 oder 10 Redner, Rednerinnen sprechen werden, jeweils so zwischen 10 und 18 Minuten. Und ich bin eine davon. Und das finde ich großartig. Und da kommen wir zum Anfang der Plauderstunde zurück. Die Magie des Zuhörens. So heißt mein TED-Talk.
0: Ja.
1: Und auch da wieder das Besondere, ich werde live Musik machen. Also es ist nicht nur sprechen, sondern ich stehe da mit meiner Loopstation, also diesem Gerät, mit dem ich mich ja selber aufnehmen kann, vervielfältigen kann.
0: Ja.
1: Und werde Musik mit einweben, weil ich das eben großartig finde, diese emotionale Komponente mit reinzunehmen. Die Leute werden auch mitsingen, das wissen sie noch nicht, aber so wird das Ganze enden mit einem gemeinsamen Tönen. Ja, und
0: wie schön.
1: Auch da geht es wieder um die gewaltfreie Kommunikation. Es geht darum, was für Wunder, wirklich Wunder geschehen können, wenn wir nicht nur auf die Worte hören des anderen, die ja manchmal sehr brutal und verletzend sind, sondern wenn wir uns ausrichten auf Menschlichkeit, auf diese Verbindung, welche Bedürfnisse sind da gerade bei mir vielleicht nicht erfüllt, aber eben auch bei meinem Gegenüber.
0: Ja, liebe Hörerinnen und Hörer, dieses TEDx Göttingen ist tatsächlich auf eine Teilnehmerzahl von 100 begrenzt. Es könnte sein, dass es noch wenige Restkarten gibt. Schauen Sie gerne nach. Ich weiß, dass zum heutigen Zeitpunkt der Aufzeichnung nur noch ganz, ganz, ganz wenig Karten da sind. Aber vielleicht haben Sie Glück, dass Sie noch eine Karte erwischen, wenn Sie daran interessiert sind. Also schauen Sie doch einfach gerne nach und melden Sie sich noch an, wenn Sie daran Interesse haben. Ja, so, liebe Sabine. Ausgeplaudert.
1: Das war's schon.
0: Ruckzuck.
1: Wirklich, ruckzuck. Vielen Dank, Martina.
0: Also ich habe zu danken, weil es ist, ich habe jetzt heute ganz viel von dir gelernt und mitgenommen. Ich habe mich leider mal wieder über die Magie des Zuhörens hinweggesetzt und habe, glaube ich, manchmal zu viel dazwischen geredet. Es tut mir sehr leid, ich muss mich hier dafür entschuldigen.
1: Finde ich nicht.
0: Ich versuche immer meinen Gästen wirklich zuzuhören und dann, was sie mir erzählen, Stichworte aufzufangen, um sie dann weiter zum Plaudern zu animieren, war bei dir gar nicht nötig, weil du bist ja Profi. Liebe Sabine, vielen, vielen Dank für deinen Besuch hier in meiner Plauderstunde.
1: Danke für die Einladung, Martina.
0: Ich wünsche dir weiterhin ganz viel Erfolg und ganz viele Menschen, die sagen, ja, da das ist auch was für mich. Da gucke ich mich doch mal näher um auf der Homepage. Ja.
1: Dankeschön.
0: Ja, liebe Hörerinnen und Hörer, auf der Homepage umgucken können Sie sich natürlich auch beim Stadtradio Göttingen auf stadtradio-göttingen.de. Da finden Sie alle Beiträge, nicht nur der Redaktion, sondern natürlich auch der Bürgerfunksendungen und auch der Medienpädagogik. Wenn Sie einfach mal nur so unsere Nachrichten haben möchten, tagtäglich, abonnieren Sie doch gerne unseren kostenlosen WhatsApp-Kanal. Ja, und wenn Sie sagen, ach, ich kann euch nicht immer eingeschaltet haben auf der 107,1, es gibt auch einen Livestream. Und wie gesagt, auf unserer Homepage können Sie unsere Beiträge auch nachhören oder nachlesen. Wir freuen uns, wenn Sie uns gewogen sind. Ich freue mich natürlich besonders, wenn Sie wieder reinschalten zu Martinas Plauderstunde kurz und gut. Und ich wünsche mir, dass Sie bis dahin gesund bleiben und dass Sie interessiert bleiben. Ich freue mich nämlich sehr auf Sie. Bis zum nächsten Mal, Ihre Martina Frigge-Fehle.
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1: Lehmann argumentierte dagegen, eine so sensible Frage müsse von den Bürgern aktiv bejaht werden. Zudem dürfe der Staat nicht den Eindruck erwecken, über die Körper der Menschen zu verfügen. Nach der Landtagswahl in Sachsen-Anhalt hat die SPD einen Vorstoß für eine mögliche Regierungsbildung ohne AfD-Beteiligung unternommen. Die SPD-Landesspitze lud Vertreter von CDU, Grünen, Linken und BSW für kommende Woche zu Gesprächen ein. Nach Angaben der Nachrichtenagentur AFP heißt es in einem Schreiben, man wolle unter anderem über die Möglichkeit eines überparteilichen Ministerpräsidenten beraten. Die CDU lehnte die Einladung bereits ab. Der Landesverband habe nach der Wahlniederlage entschieden, in die Opposition zu gehen, erklärte eine Sprecherin. Die anderen drei Parteien wollen teilnehmen. Da die AfD trotz ihres deutlichen Wahlsiegs die absolute Mehrheit verfehlte, gestaltet sich die Regierungsbildung schwierig. CDU, SPD, Grüne und Linke schließen jede Kooperation mit der AfD aus. Deutschland will den Erhalt von Naturschutzgebieten in Afrika mit zusätzlichen Finanzmitteln absichern. Umweltminister Schneider und Entwicklungsministerin Alabali Radovan teilten am Rande der UNO-Vollversammlung in New York mit, man habe eine Verabredung mit privaten Geldgebern erreicht. Für den sogenannten Legacy Landscapes Fund sollen demnach insgesamt 300 Millionen US-Dollar bereitgestellt werden. Darin enthalten sind 100 Millionen Dollar aus Deutschland sowie 200 Millionen Dollar von zwei privaten Stiftungen. Mit dem Geld könnten 10 der wertvollsten Naturschutzgebiete Afrikas für mindestens 50 Jahre gesichert werden, hieß es. Die neue Zusage gilt als wichtiges Signal für die Weltnaturkonferenz im Oktober. Die Europäische Union hebt die Zölle für einen Großteil der aus Armenien importierten Produkte auf. Der Rat der EU-Länder bestätigte einen entsprechenden Vorschlag der Kommission. Die Verordnung umfasst 80% der armenischen Produkte, darunter Obst, Gemüse und Pflanzen sowie Getränke und Spirituosen. Sie gilt für 2 Jahre und soll Armenien angesichts wirtschaftlichen Drucks aus Russland ermöglichen, seinen Handel mit der EU auszubauen. Moskau reagiert zunehmend verärgert über den pro-westlichen Kurs der ehemaligen Sowjetrepublik Armenien. Im Juni hatte der Kreml Einfuhrverbote und Handelsbeschränkungen auf eine Reihe von Produkten erlassen. Die Türkei will ihren wichtigen Militärstützpunkt im Nordirak aufgeben. Die Truppen in Başika Selikan sollen schrittweise abgezogen und die Kontrolle an die irakische Regierung übergeben werden. Das vereinbarten der türkische Präsident Erdogan und der irakische Ministerpräsident Al-Saidi am Rande der UNO-Vollversammlung in New York. Der Irak sagte demnach zu, gegen ausländische bewaffnete Gruppen in der Region Sinjar vorzugehen und dort die staatliche Autorität wiederherzustellen. Die Türkei hatte die Militärpräsenz 2015 im Kampf gegen die Terrormiliz IS aufgebaut. Das Wetter: wechselnd bewölkt bis heiter, im Nordosten und in Bayern Schauer, 16 bis 23 Grad. Morgen nach Nebelauflösung sonnig, im Osten und Nordosten vereinzelt Schauer, 16 bis 24 Grad. Die weiteren Aussichten: am Samstag über der Mitte und im Süden heiter oder sonnig, im Norden bewölkt und zeitweise etwas Regen, 16 bis 29 Grad. Das waren die Nachrichten.
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2: Jedes 10. Vorschulkind in Deutschland ist zu dick. Das hat eine Studie des Robert-Koch-Instituts vor kurzem gezeigt. Eine Zahl, die Fachleute als besorgniserregend einstufen. Und die Herausforderungen werden nicht kleiner, sondern eher komplexer. Denn es geht schon lange nicht mehr nur darum, am Süßigkeitenregal im Supermarkt standhaft zu bleiben, sondern auch darum, sich gegen Food-Influencer auf TikTok zu wappnen und sie als Werbung zu durchschauen. Wie muss sich Ernährungsbildung in Schulen darauf einstellen? Was kann und muss sie leisten und wo sind die Grenzen und Herausforderungen? Das ist unser Thema heute bei Campus und Karriere. Ich bin Anne Zuber. Schön, dass Sie dabei sind.

0: Bewegung und gesundes Essen. In der Theorie ist klar, das hilft gegen Übergewicht bei Kindern und Jugendlichen. Im Alltag von Familien kommt beides trotzdem nicht selten zu kurz. Zu viel Stress, keine Kapazitäten und zu wenig Zeit. In Nordrhein-Westfalen ist die Zahl der Kinder und Jugendlichen mit starkem Übergewicht in den letzten Jahren deutlich gestiegen. Bei 19.000 wurde letztes Jahr starkes Übergewicht, also Adipositas, diagnostiziert. Die Zahlen stammen von der Kassenärztlichen Vereinigung. Und trotzdem, umfassende ambulante Therapiemöglichkeiten für Betroffene gibt es nur vereinzelt. Ein flächendeckendes Programm des Bundes ist seit fast einem Jahr in Kraft. Eigentlich muss man sagen, denn Ärzte und Krankenkassen haben es bis jetzt nicht geschafft, sich auf die Umsetzung und die Bezahlung zu einigen. Anne Bielefeld berichtet.
1: Und los. Lang, kurz.
2: Linker Arm und rechtes Bein nach vorne strecken, dann wechseln. 10 Kinder versuchen auf ihren Turnmatten in einer Sporthalle in Herdecke die Übungen von Trainer Fabian nachzumachen. Sie alle haben mit Übergewicht zu kämpfen und wollen abnehmen. Ganz schön anstrengend sieht das Sportprogramm aus. Emma und Philipp, 9 und 12 Jahre alt, ziehen das trotzdem durch.
3: Ich bewege mich jetzt mehr als früher, weil früher hatte ich halt nie so richtig Bock rauszugehen.
4: Früher war so, ne, macht mir keinen Spaß so, aber jetzt ist es besser, dass man auch ein bisschen Bewegung hat am Tag.
2: Emma und Philipp machen bei ProKid mit, einem ambulanten Programm für Kinder und Jugendliche zwischen 8 und 17 mit Übergewicht. In Herdecke sind jedes Jahr rund 20 Teilnehmer dabei. Über einen Zeitraum von 9 Monaten sind sie jede Woche beim Sport und erhalten regelmäßig Ernährungsberatung und Verhaltenstherapie. Die Eltern sind mit eingebunden. Die meisten Krankenkassen bezahlen das, wenn die Familien nachweisen, dass sie mitmachen. Fabian Lohrmann ist Physiotherapeut und betreut den wöchentlichen Sport. Ihm geht es vor allem darum, Spaß zu vermitteln.
5: Wir versuchen eher, den Schalter umzulegen, ne? Dass es so ein bisschen, dass es Klick macht oder dass man sich zumindest mit der Thematik beschäftigt und vielleicht auch was für sich findet.
2: Übergewicht kann Diabetes und Herz-Kreislauf-Krankheiten verursachen. Zu viele Kinder und Jugendliche in NRW haben starkes Übergewicht, also Adipositas. Das zeigen aktuelle Daten der Kassenärztlichen Vereinigung. Zwischen 2017 und dem vergangenen Jahr ist die Zahl der 3- bis 18-Jährigen mit Adipositas von gut 7.000 auf knapp 19.000 gestiegen. Ein Plus von fast 165%.
6: Meinst du, bist gewachsen?
7: Ja, ich glaube schon.
2: Auch Finn wiegt zu viel. Der 15-Jährige hat vergangenes Jahr bei dem Programm ProKid mitgemacht. 3 Jahre lang geht er jetzt weiter, regelmäßig zur Kontrolle zu Dörte Hilgard. Sie ist bei dem Abnehmprogramm als Kinderärztin mit im Boot. Finn lässt sich von ihr wieder messen und wiegen. Sie sprechen über weitere Ziele. 8 Kilo hat er bislang abgenommen. Die festen Strukturen, regelmäßigen Kurse und Kontrollen helfen ihm, sagt er.
8: Weil es mir die Motivation gegeben hat, abzunehmen und weil ich auch so ein bisschen Druck brauchte, um was zu ändern. Und das hat mir das Programm beides gegeben, wodurch ich es geschafft habe, abzunehmen. Und das treibt mich auch an, weiterzumachen.
2: Die Ursachen, warum Kinder die Kontrolle über das Essen verlieren, sind unterschiedlich, sagt Kinderärztin Dörte Hilgard. Zu wenig Bewegung, zu viel Handy und Tablet. Oft gibt es auch psychische Probleme. Wichtig sei, die Eltern mit einzubinden.
9: Also die Begrenzung der sozialen Medien sind tatsächlich ein ganz wichtiger Punkt bei dem Thema. Und auch der Umgang mit dem Essen, da bräuchten die Eltern viel mehr Tipps, damit sie auch wissen, auf was muss man achten.
2: Finns Mutter sagt, sie habe ihren Sohn in der Corona-Zeit aus den Augen verloren. Sie ist alleinerziehend, war überfordert, fühlte sich alleingelassen.
10: Und ich habe es leider geduldet. Also die Kraft wahrscheinlich auch nicht gehabt, selber dann dagegen anzukämpfen, weil selber auch eben Probleme gehabt mit der Isolation und alles Mögliche. Und ja, wo das alles um war, hat man die Folgen dann erstmal gesehen.
2: Ähnliche Programme wie ProKid gibt es nur vereinzelt in NRW. In Herdecke funktioniert das, weil sie als Team gut aufgestellt sind, zusätzlich Spendengelder des Vereins nutzen können und Dörte Hilgard sich als Kinderärztin extra Zeit freischaufelt.
9: Da muss man viele Anträge stellen und die Anträge müssen auch dann oft diskutiert werden nochmal mit den Krankenkassen. Das ist oft sehr aufwendig. Und wenn man nicht dann zusätzliches Personal hat, wie ich jetzt zum Beispiel, ist das für einen Kinderarzt meistens so, dass er dann auch nicht viel weiterkommt. Das ist ein Zeitproblem in der Kinderarztpraxis.
2: Eigentlich gibt es ein Programm, das Ärzten mehr Zeit für Kinder mit Adipositas gibt und flächendeckend helfen soll. Es ist schon fast seit einem Jahr in Kraft, nur wird es nicht angewendet. Krankenkassen und Ärztevertreter verhandeln noch immer über die Umsetzung und Finanzierung. Und so bleiben Angebote wie in Herdecke erstmal weiter die Ausnahme.
0: Ein Beitrag von Anne Bielefeld war das über ein Programm gegen Übergewicht bei Kindern in Nordrhein-Westfalen. Aber was ist nötig, damit es gar nicht so weit kommt? Und was kann Ernährungsbildung in Schulen leisten? Darüber habe ich vor der Sendung mit Yvonne Ilk vom Bundeszentrum für Ernährung gesprochen. Das Zentrum ist angedockt an das Bundeslandwirtschaftsministerium und es entwickelt Unterrichtsmaterialien zum Thema Ernährung für Schulen und Kitas. Frau Ilk, der Anteil übergewichtiger Kinder in Deutschland ist seit Jahren hoch, trotz jahrzehntelanger Aufklärungsprogramme. Warum ist das so?
6: Ernährung ist auf jeden Fall sehr, sehr komplex. Und Aufklärung, so wie Sie es gerade genannt hatten, reicht definitiv nicht aus und ist auch ein Wort, was ich tatsächlich gar nicht mag, weil es sehr nach erhobenem Zeigefinger klingt und nach ich weiß es besser und sag dir, wie es geht. Also wir sprechen tatsächlich lieber von Ernährungsbildung und möchten die Kinder und Jugendlichen befähigen, für sich gute Entscheidungen zu treffen. Also für die eigene Gesundheit, aber auch für die Umwelt. Und das ist ganz wichtig und eine entscheidende Basis, reicht alleine aber definitiv nicht aus, weil Essentscheidungen eben ganz massiv auch unter anderem durch das Umfeld geprägt werden. Wenn Kollegen in der Kantine, in der Schlange vor mir das vegetarische Gericht wählen, steigt tatsächlich statistisch signifikant die Wahrscheinlichkeit, dass ich mich auch für ein vegetarisches Gericht entscheide. Und andersrum gibt es wirklich ja, sehr ausführliche Studien, die beweisen, dass wenn in meiner Umgebung, wo ich lebe, ganz viele Burger und Pommes zu kaufen sind, dass ich deutlich mehr davon verzehre.
0: Fangen wir mal bei dem Punkt Ernährungsbildung an. Was beinhaltet gute Ernährungsbildung, die, wie Sie ja sagen, nicht mit dem erhobenen Zeigefinger kommen darf, weil sonst nützt sie wahrscheinlich gar nichts.
6: Genau. Also wenn man wirklich den Kindern versucht vorzuschreiben, wie man richtig isst und trinkt, dann erzeugt das ganz häufig eine Reaktanz. Und wir versuchen auch tunlichst da irgendwie gar nicht von gesunden oder ungesunden Lebensmitteln oder einer gesunden oder ungesunden Lebensweise zu sprechen, sondern einfach dann auch die unterschiedlichen Perspektiven aufzuzeigen. Weil es vielleicht ja auch manchmal einen guten Grund geben kann, warum man sich dann mal für eine Limonade entscheidet oder für ein Eis und dann in anderen Situationen dann vielleicht andere Entscheidungen wieder trifft.
0: Jetzt ist ja Ernährungsbildung in Deutschland kein eigenständiges Schulfach, ist eher so gekoppelt an die Fächer Biologie, Sachkunde, Hauswirtschaft. Reicht das aus, um Kompetenzen zu vermitteln, flächendeckend, oder braucht es da eigentlich mehr?
6: Natürlich würde ich mir definitiv mehr wünschen, aber wir sehen tatsächlich auch, dass die Schulen mit ganz, ganz vielen Anforderungen konfrontiert sind. Also, dass die Lehrkräfte immer mehr leisten sollen, und unser Ziel ist es tatsächlich dann eher so ein bisschen einen anderen Weg zu gehen, dass wir es den Lehrkräften möglichst einfach machen wollen, Ernährungsbildung in den Schulen umzusetzen. Also, dass wir wirklich Ernährung gerne als Querschnittsthema stärken möchten, und ganz konkret haben wir da zum Beispiel auch Materialien, zum Beispiel zum Thema Energy Drinks, welche dann auch sehr gut im Deutschunterricht umgesetzt werden können, also für Erörterungen. Also wir würden uns natürlich beides wünschen, also dass sowohl die formale Bildung gestärkt wird und da das Thema Ernährung präsenter wird, und auf der anderen Seite aber eben auch, dass gerne auch mal in Mathe Rezeptmengen umgerechnet werden können oder das Thema da einfach präsent ist.
0: Das heißt, mehr fächerübergreifendes Arbeiten sozusagen. Sie bieten, wie gesagt, Materialien an auf Ihrer Plattform, zum Beispiel da auch Materialien zum Ernährungsführerschein an Grundschulen. Das ist wahrscheinlich das bekannteste Programm, wo Kinder in mehreren Doppelstunden Grundlagen lernen zu Lebensmittelkunde und auch zum Kochen. Wie stark wird das denn in der Praxis genutzt von den Lehrkräften?
6: Also tatsächlich freuen wir uns sehr, dass unsere Materialien sehr gerne und gut genutzt wird. Also wir haben nicht nur den Ernährungsführerschein, sondern insgesamt ungefähr 50 verschiedene Bildungsmaterialien. Beim Ernährungsführerschein wissen wir aber, dass der tatsächlich mittlerweile in den letzten 18 Jahren mehr als 1,5 Millionen Kinder erreicht hat. Und das ist wirklich eine Zahl, auf die wir unglaublich stolz sind. Und wir wissen eben auch aus ganz, ganz vielen Rückmeldungen, dass er wirklich Eindruck hinterlässt. Also neulich hatten wir zum Beispiel auch eine studentische Praktikantin bei uns, die selbst den Ernährungsführerschein in ihrer Grundschulzeit schon mitgemacht hat und sich da noch gut dran erinnern konnte.
0: Gibt es denn Daten, ob diese Kinder, die den Ernährungsführerschein bei Ihnen gemacht haben, später anders essen?
6: Ja, also grundsätzlich darf man nicht erwarten, dass durch 6 Doppelstunden die Kinder ihr Essverhalten völlig ändern. Und das ist auch nicht unser Ziel, weil Ernährungskompetenz eben ein Leben lang aufgebaut wird und ganz stark durch Familie und das Umfeld geprägt wird. In 2010 haben wir auch einmal evaluiert, wie die Ernährungskompetenz bei den Kindern tatsächlich durch den Ernährungsführerschein gesteigert wird. Und wir konnten zumindest zeigen, dass die Motivation, Speisen zuzubereiten, erhöht wird. Und eben, dass vor allem die Kinder davon profitiert haben, die zuvor eine geringe Kochkompetenz hatten. Also die es vielleicht auch besonders nötig haben oder die von zu Hause das noch nicht so stark mitbekommen haben.
7: Jetzt ist es ja trotzdem so, dass diese Dinge eben nicht regelhaft im Unterricht eingebunden sind, sondern auf freiwilliger Basis von Lehrkräften stattfinden. Wie oft scheitert das denn an organisatorischen Dingen, auch an Kosten, an Übernahmen, Krankenkassen, springen da oft ein, Kommunen und möglicherweise auch Fördervereine von Schulen. Nichtsdestotrotz ist es eben aber ja nicht gesichert.
6: Ja, das stimmt. Also es ist so, wir haben ganz viele Materialien, die darauf aus sind, dass wirklich Küchenfertigkeiten gelernt werden und dass dann wirklich dann ja entsprechend dann auch Lebensmittel angeschafft werden müssen. Aber wir gestalten das in der Regel so, dass gar nicht unbedingt Kosten dadurch entstehen, sondern dass eben jedes Kind einen Mitbringauftrag bekommt und dann auch selber dran denken soll, eine Möhre mitzubringen oder auch die Geräte, die dazu notwendig sind, um kleine Speisen zuzubereiten. Also so, dass es wirklich dann, dass die Kosten dann verteilt werden auf die Kinder.

0: Ist es vielleicht ein bisschen anders? Da geht es dann ganz viel um Fastfood-Trends, vielleicht um Energy-Drinks. Sie haben das eben schon angedeutet. Und Eltern und Schule haben vielleicht nicht mehr ganz so viel zu sagen. Wie einfach ist es da noch, die Jugendlichen zu erreichen?
1: Ja, vermutlich nicht besonders einfach und es ist auch wirklich schwer, gegen dann entsprechende Influencer anzukommen, aber umso wichtiger ist es eben dann vorher schon, die gute Basis zu setzen, also wirklich dann von der Kita an über Grundschule und dann vielleicht noch in 5., 6. Klassen, dass die Kinder das Grundwissen haben und wenn dann mal 2 Jahre dann vielleicht andere Lebensmittel in den Fokus rücken, ist es ja vielleicht auch nicht ganz so dramatisch. Hauptsache, sie kommen danach zurück. Also das kann ich jetzt wirklich auch. Ich habe selber auch einen Sohn, der 14 ist, der genau das durchlebt hat. Und da, wo ich genau das jetzt eben auch feststelle. Und wir legen gerade in diesem Alter auch einen ganz hohen Stellenwert Richtung Medienkompetenz. Also wir haben zum Beispiel auch so ein digitales Quiz, was aufzeigt, woran man Werbung in Social Media erkennt und dass es zumindest dann einfach ein Bewusstsein dafür schafft, dass vielleicht der sympathische junge Mann, der so nett mit mir quatscht, eigentlich doch nur Geld machen möchte und etwas verkaufen möchte.
0: Yvonne Ilk vom Bundeszentrum für Ernährung plädiert für fächerübergreifende Ernährungsbildung verbunden mit Medienbildung. Und zwar damit Kinder und Jugendliche gerade in Zeiten von Social Media gute eigene Entscheidungen treffen können.

0: allem seit den schlechten PISA-Noten für das deutsche Bildungssystem wird viel diskutiert über Sprachförderung in Kitas. Mittlerweile gibt es in mehreren Bundesländern Modelle, in denen Kinder im Jahr vor der Einschulung sprachlich gefördert werden, unter anderem in Hessen und Niedersachsen. Und in Nordrhein-Westfalen hat der Landtag vor kurzem die Einführung sogenannter ABC-Klassen beschlossen. Früher setzt der freie Träger Fröbel an in seiner Sprachförderung in Kitas und erhebt dazu auch systematisch Daten von jedem einzelnen Kind. Unser Landeskorrespondent Jonas Panning berichtet.
1: Was haltet ihr denn davon, wenn wir die Decke mal weghexen? Wartet,
2: im Buchstabenraum der Kita Sonnenhut in Köln sitzen 5 Kinder und 2 Erzieherinnen in einem Kreis auf dem Teppichboden.
3: Die Decke ist jetzt weg.
2: Damit kann die Sprachförderung in der Einrichtung von Fröbel, dem größten freien Kita-Träger in Nordrhein-Westfalen, beginnen. Unter der Decke liegen Würfel mit Motiven, die die Kinder zu einer Geschichte verbinden. Laura Flöper ist die Leiterin der Einrichtung im rechtsrheinischen Stadtteil Deutz. Nicht nur beim Spiel mit dem Würfel, sondern auch integriert in den Alltag findet die Sprachförderung für die fast 80 Kinder statt, sagt Flöper.
4: Die Kinder haben hier, gerade hier im Kita-Alltag, jeden Tag die Möglichkeit, wirklich Gespräche zu führen, zu erzählen, Fragen zu stellen. Und wir als Pädagogen und Fachkräfte haben genau in solchen Situationen die Möglichkeit, nochmal genau darauf zu gucken, was kann ein Kind schon, was hat es für Fertigkeiten, aber auch, wo braucht das Kind noch Unterstützung.
2: Auf welchem sprachlichen Entwicklungsstand die Kinder sind, darüber hat Fröbel einen guten Überblick. Für jedes Kind spezifisch werden Daten erhoben, sagt Jennifer Rings, Fachberaterin bei Fröbel.
5: Und schauen eben deswegen auch, was sind gezielte Fördermöglichkeiten ganz individuell für das einzelne Kind. Für uns ist Mehrsprachigkeit eine sehr große Ressource, aber eben auch nicht bei jedem Kind gegeben. Und damit gehen wir ganz natürlich um, indem die Daten uns sagen, wo steht welches Kind gerade in seiner Entwicklung und was braucht dieses Kind speziell, um besser gut gefördert zu werden.
2: Der Sprachstand in den Fröbel-Kitas wird seit dem vergangenen Kita-Jahr auf diese Weise gemessen. Die Erzieherinnen füllen dafür einen digitalen Fragebogen auf einem Tablet aus, erklärt Jennifer Rings.
5: Es ermöglicht eben ganz individuellen Blick zu gucken, wo steht jedes einzelne Kind, aber auch die Gesamtmenge der Daten hilft uns, eine gute Grundlage zu haben, um zu wissen, wo in welchen Stadtteilen auch tatsächlich was sich so häuft. Und auch natürlich, das finden wir am spannendsten, was bewährt sich.
2: Fröbel hat die Daten aus über 220 Einrichtungen ausgewertet. Beobachtet wurden dafür in einem Zeitraum von 12 Monaten 10.000 Kinder. Deutschsprachige schnitten am besten ab, aber auch Kinder, die kein Deutsch konnten, aber besonders früh in die Kita kamen, erhielten von den Erzieherinnen und Erziehern gute Bewertungen. Sprachförderung scheint sich also auszuzahlen, wenn sie früh beginnt. Jennifer Rings.
5: Wir glauben, dass eine gute Sprachbildung mit dem Eintritt

0: in den Kindergarten beginnt, natürlich auch schon davor. Aber für uns ist wichtig, möglichst früh ansetzen zu können und nicht erst kurz vor der Einschulung zu merken, dieses Kind hätte einen Unterstützungsbedarf gehabt.
1: Mit den Eltern werden regelmäßig Entwicklungsgespräche geführt, dass Erzieher mit Tablets unterwegs sind, um die Entwicklung ihrer Kinder festzuhalten. Daran haben sich alle gewöhnt, sagt Jennifer Rings. Und Einrichtungsleiterin Laura Flöper ergänzt:
2: Ich kann aus Entwicklungsgesprächen nur wirklich sagen, dass gerade diese Datenerhebung, die Eltern haben wirklich das Gefühl, dass wir ganz klar das Kind beobachten, das Kind sehen und dass wir wirklich Daten haben, auf denen wir die Grundlage des Gespräches führen und nicht einfach aus dem Bauchgefühl herausreden.
1: Eine verlässliche Datengrundlage für alle Kitas fordert Fröbel von der nordrhein-westfälischen Landesregierung. Doch die setzt woanders an. Kinder mit Sprachdefiziten sollen künftig vor der Einschulung in ABC-Klassen unterrichtet werden. Zweimal pro Woche 2 Stunden von Lehrkräften, die sie nicht kennen, da, wo es nicht anders geht, an fremden Orten. Ein Fehler, findet Jennifer Rings.
0: Sprache steckt in allem drin, aber geht nicht ohne Beziehung. Und da, wo verlässliche Beziehungen gut funktionieren, da, wo Freude am Sprechen entsteht, da, wo Spiel und Lernen zusammenkommen, da passiert die beste Bildung.
3: Jonas Panning hat sich für uns die Sprachförderung in Kitas der Fröbel-Gruppe erklären lassen. Und wenn Sie tiefer einsteigen wollen ins Thema, unsere Sendung vom vergangenen Samstag hat einen Schwerpunkt gelegt auf frühkindliche Bildung und Förderung und auf die Frage, was brauchen Kinder vor der Schule? 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

0: Und zum Abschluss der Sendung ein Blick ins Ausland. Und zwar nach Indien und China. Lange herrschte Eiszeit zwischen beiden Ländern. Jetzt nähern sie sich langsam wieder politisch an. Der Bildungs- und Arbeitsmarkt sind da aber schon einen Schritt voraus. Indische Arbeitssuchende schauen zunehmend offener nach China und lernen Mandarin in der Hoffnung auf gut bezahlte Arbeitsplätze. Und auch Studierende bereiten sich mit Mandarin auf Auslandssemester in China vor. Für Schulen in Indien ist das ein Grund mehr, jahrelang erprobten Sprachunterricht und Austauschprogramme mit China weiterzuführen und auszubauen. Lena Bodewein berichtet vom Mandarin-Unterricht in einer Schule in Neu-Delhi.
1: Was heißt Kochen auf Chinesisch, will Agastya wissen. Und seine Lehrerin antwortet. Verständnis für andere Kulturen kann über verschiedene Wege funktionieren. Essen ist einer davon.
2: Erstmal bin ich echt beeindruckt von dem Essen dort. Ich bin nämlich ein Foodie-Fan. Das ist auch einer der Hauptgründe, warum ich nach China reisen möchte.
1: Sagt Agastya Deval. Der 13-Jährige ist im Mandarin-Club an der Tagore International School in der indischen Hauptstadt Neu-Delhi. Erst kommt das Essen, dann kommt die Anstellung. Denn seine Motivation steckt nicht nur in der kulinarischen Faszination.
2: Wenn ich mehr Sprachen lerne, werde ich mehr Berufe ausüben können. Mir steht mehr Auswahl zur Verfügung. Außerdem können mir Sprachen dabei helfen, an verschiedene Orte zu reisen.
1: In Manya Dusas Unterricht lässt sie die Schülerinnen und Schüler erzählen, was ihre Hobbys sind. Gleichzeitig studiert sie selbst noch. Die 22-Jährige weiß, dass ihre Altersgenossen Mandarin vor allem als Karrierechance sehen.
3: Sie entscheiden sich dafür, Chinesisch zu lernen, weil China ein Land mit enormer Entwicklung ist und sich dort natürlich vielfältige Möglichkeiten bieten. Ich würde also sagen, dass alle ganz verrückt danach sind, Chinesisch zu lernen, zumindest in letzter Zeit.
1: Damit ist die Bevölkerung weiter als die Regierung. Die Führungen von Indien und China nähern sich gerade erst wieder mühsam an. Nach einem tödlichen Zusammenstoß im Jahr 2020 an der Demarkationslinie zwischen beiden Ländern, hoch oben im Himalaya, froren die Beziehungen erst einmal ein. Aber das soll die Kinder nicht hindern, meint Direktorin Madhulika Sen.
4: We are more interested in culture and education.
5: Uns geht es vor allem um Kultur und Bildung. Unser Ziel ist es, die Schüler, unabhängig von den politischen Geschehnissen, dazu zu ermutigen, ein anderes Land kennenzulernen und zu reisen.
1: Wenn der chinesische Staatspräsident Xi Jinping nach Neu-Delhi reist und der indische Ministerpräsident Narendra Modi nach Peking, dann können sich die Schulen schon lange austauschen, erzählt Madhulika Sen.
5: Vor fast 20 Jahren haben wir den Plan für eine Schulpartnerschaft mit einer Schule in Shanghai gefasst, für ein Fernunterrichtsprogramm. Wir unterrichten sie in Yoga und Tanz und sie bringen uns Kalligrafie und Tai Chi bei.
4: Teach us calligraphy and Tai Chi.
6: Look forward, don't close your eyes. Place your hands here. While inhaling, you have to go back.
1: An diesem Tag bringt die indische Seite der Austauschschule Yoga nahe. Der Lehrer in Neu-Delhi steht allein vor einem Bildschirm und bringt den Kindern in Shanghai einige neue Yoga-Posen bei.
6: As much as possible for you, if you are able to.
1: Und per Videounterricht lernen die Schülerinnen und Schüler in China auch Bollywood-Songs. Lehrerin Manya Dusa sieht eine neue Sprache auch als eine Chance, den eigenen Horizont zu erweitern, eine andere Kultur zu verstehen und zu respektieren.
3: Denn oft bleiben wir einfach in unserer eigenen Perspektive gefangen und wir betrachten andere nicht auf eine aufgeschlossene Weise. Aber wenn man ihre Sprache lernt, wenn man herausfindet, wie sich diese Dinge entwickelt haben und wie sie leben, entwickelt man eine gewisse Art von Respekt für sie.
1: Klingt so, als wäre das ein gutes Rezept nicht nur für Jugendliche. Ein bisschen mehr Neugier für andere Kulturen, Offenheit und Respekt. Auf welche Art auch immer.
0: Lena Bodewein hat für uns eine Mandarin-Klasse in Neu-Delhi besucht.

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1: Die Nachrichten. Der Bundestag hat erstmals über eine Reform der Geheimdienste debattiert. Die Bundesregierung will, dass der Bundesnachrichtendienst und der Verfassungsschutz mehr Befugnisse bekommen, um etwa Sabotage und Cyberangriffe abzuwehren. Bundesinnenminister Dobrindt erklärte, es gehe darum, die Demokratie und die Bevölkerung vor hybriden Bedrohungen zu schützen. Der AfD-Politiker Curio sprach dagegen von einer Stasi 2.0 und kritisierte, dass der Verfassungsschutz künftig heimlich in Wohnungen eindringen sowie auf Laptops und Handys zugreifen dürfe. Die linken Abgeordnete Bünger äußerte Zweifel an der Verfassungsmäßigkeit des Entwurfs. Grundrechte würden mit Füßen getreten. Der Grünen-Politiker von Notz erklärte, die Pläne der Bundesregierung seien überzogen. Es sei jedoch richtig, dass der BND mehr Befugnisse brauche. Die führenden Wirtschaftsforschungsinstitute haben ihre Wachstumsprognose für das laufende Jahr angehoben. Sie erwarten nach eigenen Angaben jetzt eine Zunahme des Bruttoinlandsprodukts um 1,3%. Im Frühjahr lag die Prognose noch bei 0,6%. Für das kommende Jahr rechnen die Institute mit einem Plus von 1,1%. Zur Begründung hieß
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2: Hoch die Gläser, Anne. 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
1: Es ist 16 Uhr und das sind die aktuellen Nachrichten mit Caro Zarske.
2: Wer in Göttingen seine beantragten Briefwahlunterlagen noch nicht erhalten hat, solle diese nach Möglichkeit selbst im Briefwahlzentrum abholen. Eine rechtzeitige Zustellung per Post kann ab sofort nicht mehr sichergestellt werden. Das gab die Stadt Göttingen heute bekannt. Sollten BürgerInnen auf den Versand bestehen, so wird er noch durchgeführt. Andernfalls liegen die Unterlagen bis einschließlich Sonntag in der Philipp-Reiß-Straße 2a bereit. Forschende am Deutschen Primatenzentrum, kurz DPZ, in Göttingen haben neue Einblicke in die Hirnentwicklung bei Primaten gewonnen. Diese Erkenntnisse über die Entwicklung von unterschiedlichen Gehirngrößen und Formen sollen künftig dabei helfen, Entwicklungsstörungen in menschlichen Gehirnen besser zu verstehen. Das gab das DPZ in einer Mitteilung bekannt. Im Fokus der Untersuchung stand das Gehirn von Weißbüschelaffen. Anders als bei vielen anderen Primaten ist das Gehirn kleiner und die Oberfläche nahezu glatt, wodurch weniger Nervenzellen auf der Oberfläche Platz finden. Die Studie hat gezeigt, dass sich Vorläuferzellen im Hirn von Weißbüschelaffen langsamer teilen als bei Menschen. Teils sind sie auch strukturell einfacher aufgebaut. Durch diese Faktoren werden weniger Nervenzellen produziert. Der Großteil der Forschung wurde an Hirnorganoiden durchgeführt. Das sind aus Stammzellen gezüchtete dreidimensionale Zellstrukturen, die das Gehirn als eine Art Miniaturmodell nachbilden. Einige Schlüsselexperimente seien darüber hinaus in fötalem Hirngewebe wiederholt worden. Sowohl die Basketballfrauen als auch die Männer starten an diesem Wochenende in den Ligabetrieb. Für die BG 74 Veilchen Ladies beginnt die neue Saison der zweiten Basketball-Bundesliga Nord am Samstag mit einem Auswärtsspiel bei den Chemcats aus Chemnitz. Tip-off ist um 19 Uhr. Die Männer der BG Göttingen empfangen am Samstag die Rheinstars aus Köln in der heimischen Sparkassenarena. Die Veilchen mussten sich zuvor bereits im Pokal gegen den Centanix MBC aus Weißenfels geschlagen geben. Für die Spieler aus Köln ist es das erste Pflichtspiel der Saison. Tip-off in der Sparkassenarena ist am Samstag um 18.30 Uhr.
1: Das war Caroline Zarske mit den Lokalnachrichten. Jetzt schauen wir noch einmal auf das Wetter und den Verkehr. Wir messen aktuell 17 Grad in Göttingen und Northeim. In Dransfeld sind es 15 Grad. Heute ist es in Göttingen wechselnd bewölkt. Mit Höchsttemperaturen von 17 Grad weht zudem ein mäßiger Wind aus Nordwesten. In der Nacht sinken die Temperaturen auf 6 Grad. In den nächsten Tagen wird es wieder sonniger. Die Höchstwerte liegen dann zwischen 19 Grad morgen und 23 Grad am Samstag. Schauen wir auf die Straßen. Die Kreisstraße 117 ist von der Kreuzung B27 Hauptstraße bis Ortseingang Wolbrandshausen wegen Straßensanierungsarbeiten voll gesperrt. Der Durchgangsverkehr wird von Wolbrandshausen über die K114 und die K106 in Richtung Seeburg über die B446 nach Ebergötzen umgeleitet. Auch in Gegenrichtung wird diese Umleitungsstrecke ausgeschildert. Außerdem aufgrund von Bauarbeiten ist die Raiffeisenstraße in Sudheim heute für den Verkehr gesperrt. Anlieger können bis zur Baustelle auf Höhe der Hausnummer 2 von der Hintere Straße und der Straße am Roten Siege ihre Grundstücke anfahren. Die Sperrung wird voraussichtlich von 7 bis 18 Uhr andauern. Eine Umleitung ist ausgeschildert. Und aktuell wird im Rahmen von Suchschachtungen die Elbinger Straße in Göttingen in der Höhe der Hausnummer 3 vollgesperrt. Die Elbinger Straße wird in dieser Zeit aus nördlicher und südlicher Richtung jeweils als Sackgasse eingerichtet. Während der Vollsperrung ist der Herbartweg von Norden kommend über Schillerstraße und Elbinger Straße erreichbar. Werfen wir noch einen Blick auf die Blitzer. Im Landkreis Göttingen wird in Duderstadt, Roßdorf, Herzberg, Bad Lauterberg und Stauffenberg geblitzt. Im Landkreis Northeim dagegen im Raum Moringen-Dassel. Die semi-stationäre Messanlage Alice wird voraussichtlich bis Montag im Raum Kahlefeld eingesetzt. Damit wünsche ich allen unterwegs eine gute und vor allem auch eine sichere Fahrt. Das waren die Stadtradio Göttingen Lokalnachrichten. Die nächsten Lokalnachrichten gibt es dann wieder zur vollen Stunde um 17 Uhr und um 16:30 hören wir die überregionalen und internationalen Meldungen vom Deutschlandfunk.
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Und damit wünsche ich Ihnen einen guten Tag. Herzlich willkommen bei Mittendrin am Nachmittag hier im Stadtradio Göttingen. Schön, dass Sie eingeschaltet haben. Mein Name ist Carsten Gräf und ich begleite Sie heute durch den Nachmittag. In der nächsten Stunde geht es hier im Programm unter anderem um einen Ausblick auf den Göttinger Lichterlauf und wir verlosen noch ein Ticket für den Auftritt vom Pianisten William Wahl in Nordheim. Außerdem stelle ich Ihnen in unserem Veranstaltungskalender ein paar Veranstaltungen vor, die Sie demnächst in Südniedersachsen besuchen können. In die Stunde starten wir jetzt aber mit Musik und zwar mit Painted Yellow Lines.

0: Wenn am Samstagabend der Kiessee wieder beleuchtet wird, es Live-Musik gibt, wenn es Live-Musik gibt und Buden für Getränke und Essen bereitstehen, bedeutet das, es ist der Abend des Göttinger Lichterlaufs rund um den Kiessee. Groß und klein können um den See laufen oder einfach nur spazieren gehen. Der Eintritt ist kostenlos, aber es wird für einen guten Zweck gesammelt, für das Göttinger Elternhaus. Was das Publikum erwartet, beantwortet Petra Bendrich im Gespräch mit Benita Heukamp.
1: Petra, am Sonntag findet in Göttingen ja wieder der Lichterlauf rund um den Kiessee statt. Der See wird sich dann in ein Lichtermeer verwandeln. Es wird zahlreiche Buden geben mit Getränken und Essen und 10 Stationen, an denen Musiker und Künstler auftreten. Wie in den Jahren zuvor ist der Eintritt frei. Hast du denn ein paar weitere Infos zum Ablauf? Was kannst du uns da denn noch verraten?
2: Der Lichterlauf ist ein Event für alle Generationen. Von 18.45 Uhr bis 19.30 Uhr gehört den Kindern die verkürzte Strecke. Um 19.15 Uhr beginnt dann der 2,3 Kilometer lange Lauf um den See für Erwachsene. Dabei ist es egal, ob man läuft oder gemütlich spazieren geht. Es gibt nur eine Regel: Läufer rechts, Spaziergänger links. Laufbegeisterte und Familien sind daher eingeladen, ihre Stirnlampen aufzuladen, zum Kiessee zu kommen und mitzulaufen. Nach dem Lauf kann man sich an einer der Getränke- oder Imbissbuden stärken und die Live-Musik und die schöne Kulisse vor dem Abendhimmel genießen.
1: Kannst du auch schon etwas zu den Lichtinstallationen sagen?
2: Darauf kann man sich wirklich freuen. Der See wird farbenfroh erstrahlen und für Top-Eindrücke sorgen. Die Organisatoren setzen zudem wieder auf eine energieeffiziente LED-Technik, um den ökologischen Fußabdruck so gering wie möglich zu halten.
1: Und welche Bands werden auftreten?
2: Auf der Hauptbühne werden lokale Bands spielen und zum Partymachen einladen. Tim Jesinghaus, der musikalische Leiter, hat ein Programm organisiert, bei dem alle Geschmäcker auf ihre Kosten kommen sollten. Soul, Rock oder Pop-Liebhaber. Es gibt Newcomer, einige Coverbands und auch die Big Band der Bürgerschaft Rossdorf oder die Bevertaler Alphornbläser. Alle Bands verzichten übrigens auf eine Gage. Statt eines Eintrittspreises hoffen die Künstlerinnen und Künstler und natürlich das Orga-Team auf Spenden zugunsten der Elternhilfe für das krebskranke Kind Göttingen e.V.
1: Wie kam es überhaupt zu der Idee dieses Spendenlaufs?
2: Eine Gruppe von Sportbegeisterten, die sich seit langem bei Sport- und Kulturveranstaltungen engagieren, hatte die Idee für diesen Lauf. Er findet übrigens schon zum 10. Mal statt. Mit diesem Event soll Verbundenheit mit dem begünstigten Verein ausgedrückt werden. Der Verein Elternhilfe für das krebskranke Kind ist inzwischen eine bekannte Göttinger Institution. Seit 1988 bietet sie Eltern schwerkranker Kinder, die im Göttinger Klinikum behandelt werden, in unmittelbarer Kliniknähe eine Übernachtungsmöglichkeit im Elternhaus. Ein psychosoziales Team begleitet die betroffenen Eltern, Geschwisterkinder und erkrankten Kinder auf vielfältige Weise. Um dieses Angebot aufrechterhalten zu können, ist der Verein Elternhilfe auf Spenden angewiesen. Von Teilnehmenden des Lichterlaufs am Samstag, aber auch von allen anderen.
0: Sie hörten ein Kollegengespräch von Benita Heukamp und Petra Bendrich zum alljährlichen Benefiz-Lichterlauf rund um den Kiessee. Weitere Informationen finden Sie bei Bedarf auch auf unserer Webseite verlinkt, und zwar unter www.stadtradio-göttingen.de.

0: Am Samstag tritt der Künstler William Wahl mit seinem dritten Programm Wahlweise auf. Er verbindet Komik mit Poesie am Flügel. Dabei umfassen seine Lieder eine Themenvielfalt. Ja, zu hören ist William Wahl um 20 Uhr in der Stadthalle Northeim. Über seinen bevorstehenden Auftritt und weiteres hat Elisabeth Christine Fricke mit dem Künstler William Wahl gesprochen.
1: Was können die Besucher bei ihrem Auftritt erwarten?
2: Ich bin Klavierkabarettist, spiele also am Flügel, falls einer da ist, sonst nehmen wir auch ein Klavier, ohne irgendwas geht es nicht. Spiele mein drittes Programm jetzt mit meinen Titeln aus diesem Programm und gerne auch noch welche, die das Publikum sich darüber hinaus wünschen würde in der Zugabe. Dann aber erst bis zur Zugabe spiele ich das, was ich möchte.
1: Im Pressetext stand etwas von Wahlgesängen und da ist mir die Frage aufgekommen, hat das wirklich was mit Wahlgesängen zu tun oder ist es eher so ein Wortspiel aus Ihrem Namen?
2: Die Wahlgesänge ist ein Wortspiel tatsächlich mit meinem Namen, das naheliegt, weil ich Wahl heiße. Bisschen anders geschrieben, aber nun trotzdem. Also die Gesänge von mir, das hat schon ganz gut gepasst. Echte Wahlgesänge kommen nicht vor. Jetzt seit Timmy tot ist, wäre es auch was Trauriges eher.
1: Das stimmt. Und Sie kombinieren dabei sozusagen Klaviermusik mit Comedy, habe ich gehört. Wie kann man sich das vorstellen?
2: Nun ja, es sind Lieder, die größtenteils lustig sind, nicht nur, aber zum großen Teil. Und das sind die aller unterschiedlichsten Themen. Ich singe von kranken Männern, ich singe von überheblichen Enten, ich singe von Fastenzeiten. Alle Themen, die das Leben so hergibt.
1: Spielen Sie dann durchweg nur Musik oder machen Sie auch zwischendurch so Stand-up-Comedy in dem Sinne, wie man sich's vorstellt?
2: Ich mache Klavierkabarett, ich stehe zwischendurch auf und erzähle amüsante Dinge. Das hat wahrscheinlich zum Teil was man von Stand-up kennt und auch Stand-up oder so ähnlich ist. So häufig ist aber dann auch Sit-down, wenn ich im Klavier sitze. Also es ist irgendwo zwischen Chanson und Comedy und Stand-up, ne? Hoffentlich ganz eigene Mischung.
1: Und ich habe auch gelesen, dass Sie den Kleinkunstpreis bekommen haben dieses Jahr. Erstmal herzlichen Glückwunsch.
2: Dankeschön.
1: Und wie war das für Sie, als Sie ihn sozusagen verliehen bekommen haben?
2: Eine große Freude. Der Kleinkunstpreis der Deutsche ist der wichtigste, bedeutendste Preis, den wir in unserer Szene kriegen können. Das ist echt ein Ritterschlag und das fand ich schon toll.
1: Und was macht Ihnen am meisten Spaß bei Ihren Auftritten?
2: Grundsätzlich macht mir das Spaß, mit dem Publikum in Kontakt zu bekommen. Publikum ist jeden Abend anders. Und es ist ja schon dadurch, dass ich auch allein auf der Bühne bin, sind das die einzigen Menschen, die ich dann am Abend habe. Anders als in der Band, wo ich dann mit meinen Mitmusizierenden kommunizieren kann. Insofern ist das immer eine ganz eigenes Grüppchen, das sich da trifft. Und egal, ob das jetzt in einem Club ist mit 200 Leuten oder 400 Leuten, es entsteht immer was Neues und das ist schön.
1: Das gibt Ihnen bestimmt auch irgendetwas zurück, das Publikum dabei.
2: Genau, ja, richtig. Da Sie da sitzen, das wäre sonst eigentlich auch eine DVD, die man sozusagen irgendwo abspielt. Das Publikum entscheidet mit, ob wieder Abend wird. Wenn es gut drauf ist, gut drauf kommt, wenn da was Gemeinsames entsteht, dann wird das zu einem gemeinsamen Erlebnis und das ist toll.
0: Das war ein Interview von Elisabeth Christine Fricke mit dem Künstler William Wahl über sein Programm Wahlweise. 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

0: 16.30 Uhr die Nachrichten. In den USA wird Journalisten der Sender CNN und MS Now sowie der Plattform Politico trotz eines Gerichtsentscheids weiter der Zugang zum Weißen Haus verwehrt. Nach Mitteilung der drei Medien verweigerte der Sicherheitsdienst Secret Service den Reportern den Eintritt. Sie wollten über den Staatsbesuch von Chinas Staatschef Xi Jinping berichten. Zuvor hatte ein US-Bundesrichter eine einstweilige Verfügung erlassen, die für 14 Tage gilt und den betroffenen Medien wieder Zugang zum Weißen Haus gewährt. Trump hatte das Zutrittsverbot mit angeblichen Falschinformationen über seine Arbeit begründet. Diesen Vorwurf erhebt er regelmäßig gegen Medien, die kritisch über ihn oder die Regierungspolitik berichten. Die betroffenen Medienhäuser beklagen einen eklatanten Verstoß gegen die Pressefreiheit. Das Zentrale Wahlkomitee in Israel hat gut einen Monat vor der Parlamentswahl die größten Parteien der arabischen Minderheit ausgeschlossen. Wie die staatlichen Medien berichten, stimmte das Komitee mit 18-5 Stimmen gegen die Vereinigte Arabische Liste Ra'am sowie gegen die gemeinsame Liste von Chadash, Tal und Balad. Auch einzelne Abgeordnete wurden ausgeschlossen. Die Entscheidungen über die Wahllisten können noch vor dem höchsten Gericht angefochten werden. Die Ablehnung arabischer Parteien wird unter anderem mit Sicherheitsbedenken und dem Vorwurf begründet, einzelne arabische Abgeordnete distanzierten sich nicht ausreichend von palästinensischen Organisationen. Die EU-Kommission will den von US-Präsident Trump ins Spiel gebrachten Exportstopp von Diesel aus den Vereinigten Staaten abwenden. Das Vorhaben hätte negative Konsequenzen für beide Seiten, sagt ein Kommissionssprecher in Brüssel. Die Kommission erwarte von engen Partnern, dass man sich abspreche. Rund die Hälfte der europäischen Dieselimporte kommt, den Angaben zufolge, aus den USA. Trump hatte sich angesichts steigender Preise für Diesel in den USA für einen Exportstopp ausgesprochen. Aktuell wird der Vorstoß geprüft. Der Familienbund der Katholiken in Deutschland hat kritisiert, dass die Zahl der Kinderkrankentage im kommenden Jahr wieder auf 10 Tage gesenkt werden soll. Die Organisation erklärte in Berlin, während an anderer Stelle Milliarden mit der Gießkanne verteilt würden, solle ausgerechnet dort kleinlich gekürzt werden, wo Eltern für ihre kranken Kinder Verantwortung übernehmen. Das Einsparpotenzial sei überschaubar. Seit der Corona-Pandemie gibt es einen Anspruch auf 15 statt 10 Tage pro Kind und Elternteil. Bundesgesundheitsminister Linnemann hatte sich gestern gegen eine Verlängerung dieser Regel ausgesprochen. Gesetzlich versicherte Eltern können Krankengeld beantragen, wenn ein Kind unter 12 Jahren erkrankt und sie zur Betreuung zu Hause bleiben müssen. Die Krankenkasse übernimmt dabei einen Großteil des Verdienstausfalls. Der Bundestag hat erstmals über eine Reform der Geheimdienste debattiert. Die Bundesregierung will, dass der Bundesnachrichtendienst und der Verfassungsschutz mehr Befugnisse bekommen, um etwa Sabotage und Cyberangriffe abzuwenden. Bundesinnenminister Dobrindt erklärte, es gehe darum, die Demokratie und die Bevölkerung vor hybriden Bedrohungen zu schützen. Der AfD-Politiker Curius sprach dagegen von einer Stasi 2.0 und kritisierte, dass der Verfassungsschutz künftig heimlich in Wohnungen eindringen sowie auf Laptops und Handys zugreifen dürfe. Der Grünen-Politiker von Notz erklärte, die Pläne der Bundesregierung seien überzogen. Es sei jedoch richtig, dass der BND mehr Befugnisse brauche. Bei Unfällen im Straßenverkehr sind im ersten Halbjahr weniger Menschen gestorben als im Vorjahreszeitraum. Nach Angaben des Statistischen Bundesamtes in Wiesbaden kamen bis Ende Juni 1.233 Menschen bei Verkehrsunfällen ums Leben. Das waren 9% weniger als im ersten Halbjahr 2025. Allerdings gab es mehr tödliche Unfälle mit E-Scootern. 28 Fahrer und Fahrerinnen starben, im Vorjahreszeitraum waren es 15. Vor allem Jugendliche waren betroffen. Die Zahl der Personen zwischen 15 und 17 Jahren, die bei einem Unfall verletzt wurden oder starben, stieg um 390 auf knapp 9.900. Das Wetter. Wechselnd bewölkt bis heiter, im Nordosten und in Bayern Schauer. 16 bis 23 Grad. Morgen nach Nebelauflösung sonnig, im Osten und Nordosten vereinzelt Schauer. 16 bis 24 Grad. Am Samstag Über der Mitte und im Süden heiter oder sonnig, 16 bis 29 Grad. Das waren die Nachrichten.
1: Und das war der Deutschlandfunk mit den überregionalen und internationalen Meldungen. Schauen wir jetzt noch einmal auf das Wetter hier bei uns im Sendegebiet. Und zwar messen wir aktuell 17 Grad in Göttingen und Northeim. In Bad Lauterberg sind es 14 Grad. Ja, heute ist es in Göttingen wechselnd bewölkt mit Höchsttemperaturen von 17 Grad, weht zudem ein mäßiger Wind aus Nordwesten. In der Nacht sinken die Temperaturen auf 6 Grad. In den nächsten Tagen wird es wieder sonniger. Die Höchstwerte liegen dann zwischen 19 Grad morgen und 23 Grad am Samstag. Zudem soll es trocken bleiben.

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Und wir haben nach 16.45 Uhr, das heißt, dass die Verlosung für die Tickets zum Auftritt von William Wahl auch schon vorbei ist. Der oder die Gewinnerin wird von uns benachrichtigt.

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1: Haben Sie Lust auf Häkeln oder Stricken? Möchten Sie neue Techniken lernen oder andere an Ihrem Wissen teilhaben lassen? Neulinge sowie auch Experten im Umgang mit Wolle können heute ihre Stricksachen einpacken und entweder erste Erfahrungen sammeln oder auch an laufenden Projekten weiterarbeiten. Denn in Göttingen heißt es wieder Stitch and Bitch. Und zwar ab 18 Uhr im Café Kollektiv Krawall. Sie sind die Frauen, die uns als erstes erblicken, wenn wir auf die Welt kommen. Man könnte schon sagen, sie stellen eine Schnittstelle zwischen zwei Welten dar. Sie bringen uns auf die Welt, die Hebammen. Für die Mütter sind sie so etwas wie Reiseleiterinnen und bringen sie durch ein zutiefst prägendes Erlebnis. Im Film Wise Woman, 5 Hebammen, 5 Kulturen, begleitet die Regisseurin Nicole Scherk 5 Hebammen aus Äthiopien, Marokko, Nepal, Österreich und Brasilien. Den Film können Sie heute um 19.30 Uhr im Göttinger Kino Lumière sehen. Und für wen das noch nicht genug Einblicke in dieses Berufsfeld sind, der kann sich auch auf das anschließende Programm freuen. Denn da gibt es die Möglichkeit, sich mit Göttinger Hebammen auszutauschen. Ein paar wenige Tickets gibt es noch, schnell sein lohnt sich also. Haben Sie sich schon einmal vorgestellt, wie Duderstadt im frühen 19. Jahrhundert ausgesehen haben könnte? Morgen können Sie derein ein paar Einblicke bekommen, denn Frau Justizrat Hartmann geleitet sie durch die malerischen Gassen der Stadt und gibt Einblicke in ihr privilegiertes Leben und gesellschaftliche Gepflogenheiten ihrer Zeit. Doch es bleibt nicht nur bei einer einfachen Stadtführung, vielleicht verrät sie Ihnen ja auch ihre besten Haushaltstipps. Erfahren Sie morgen ab 14.30 Uhr, wie man sich als vorbildlicher Bürger des 19. Jahrhunderts zu verhalten hat und

zwar bei dem anekdotenbeladenen Rundgang durch Duderstadt. Startpunkt ist an der Gästeinformation in der Marktstraße 66. Das war der Veranstaltungskalender. Zusammengestellt wurde dieser von Anadi Ajay Pathak.

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1: Es ist 17 Uhr und das sind die aktuellen Meldungen mit Caro Zarske.
2: Wer in Göttingen seine beantragten Briefwahlunterlagen noch nicht erhalten hat, solle diese nach Möglichkeit selbst im Briefwahlzentrum abholen. Eine rechtzeitige Zustellung per Post kann ab sofort nicht mehr sichergestellt werden. Das gab die Stadt Göttingen heute bekannt. Sollten BürgerInnen auf den Versand bestehen, so wird er noch durchgeführt. Andernfalls liegen die Unterlagen bis einschließlich Sonntag in der Philipp-Reiß-Straße 2a bereit. Forschende am Deutschen Primatenzentrum, kurz DPZ, in Göttingen haben neue Einblicke in die Hirnentwicklung bei Primaten gewonnen. Diese Erkenntnisse über die Entwicklung von unterschiedlichen Gehirngrößen und Formen sollen künftig dabei helfen, Entwicklungsstörungen in menschlichen Gehirnen besser zu verstehen. Das gab das DPZ in einer Mitteilung bekannt. Im Fokus der Untersuchung stand das Gehirn von Weißbüschelaffen. Anders als bei vielen anderen Primaten ist das Gehirn kleiner und die Oberfläche nahezu glatt, wodurch weniger Nervenzellen auf der Oberfläche Platz finden. Die Studie hat gezeigt, dass sich Vorläuferzellen im Hirn von Weißbüschelaffen langsamer teilen als bei Menschen. Teils sind sie auch strukturell einfacher aufgebaut. Durch diese Faktoren werden weniger Nervenzellen produziert. Der Großteil der Forschung wurde an Hirnorganoiden durchgeführt. Das sind aus Stammzellen gezüchtete dreidimensionale Zellstrukturen, die das Gehirn als eine Art Miniaturmodell nachbilden. Einige Schlüsselexperimente seien darüber hinaus in fötalem Hirngewebe wiederholt worden. Sowohl die Basketballfrauen als auch die Männer starten an diesem Wochenende in den Ligabetrieb. Für die BG 74 Veilchen Ladies beginnt die neue Saison der zweiten Basketball-Bundesliga Nord am Samstag mit einem Auswärtsspiel bei den Chemcats aus Chemnitz. Tip-off ist um 19 Uhr. Die Männer der BG Göttingen empfangen am Samstag die Rheinstars aus Köln in der heimischen Sparkassenarena. Die Veilchen mussten sich zuvor bereits im Pokal gegen den Centanix MBC aus Weißenfels geschlagen geben. Für die Spieler aus Köln ist es das erste Pflichtspiel der Saison. Tip-off in der Sparkassenarena ist am Samstag um 18.30 Uhr.
1: Das war Caroline Zarske mit den Lokalnachrichten. Jetzt schauen wir noch einmal auf das Wetter und den Verkehr. Wir messen aktuell 17 Grad in Göttingen und Northeim. In Duderstadt sind es 16 Grad. Ja, heute ist es in Göttingen wechselnd bewölkt mit Höchsttemperaturen von 17 Grad. Weht zudem ein mäßiger Wind aus Nordwesten. In der Nacht sinken die Temperaturen auf 6 Grad. In den nächsten Tagen wird es wieder sonniger. Die Höchstwerte liegen dann zwischen 19 Grad morgen und 23 Grad am Samstag. Zudem soll es trocken bleiben. Schauen wir auf die Straßen. Die Kreisstraße 117 ist von der Kreuzung B27 Hauptstraße bis Ortseingang Wolbrandshausen wegen Straßensanierungsarbeiten voll gesperrt. Der Durchgangsverkehr wird von Wolbrandshausen über die K114 und K106 in Richtung Seeburg über die B446 nach Ebergötzen umgeleitet. Auch in Gegenrichtung wird diese Umleitungsstrecke ausgeschildert. Außerdem aufgrund von Bauarbeiten ist die Raiffeisenstraße in Sutheim heute für den Verkehr gesperrt. Anlieger können bis zur Baustelle auf Höhe der Hausnummer 2 von der hintere Straße auf der Straße am Roten Siege ihre Grundstücke anfahren. Die Sperrung wird voraussichtlich bis 18 Uhr andauern. Die Umleitung ist ausgeschildert. Und aktuell wird im Rahmen von Suchschachtungen die Elbinger Straße in Göttingen in Höhe der Hausnummer 3 voll gesperrt. Die Elbinger Straße wird in dieser Zeit aus nördlicher und südlicher Richtung jeweils als Sackgasse eingerichtet. Während der Vollsperrung ist der Herbartweg von Norden kommend über Schillerstraße und Elbinger Straße erreichbar. Werfen wir noch einen Blick auf die Blitzer. Im Landkreis Göttingen wird in Duderstadt, Roßdorf, Herzberg, Bad Lauterberg und Stauffenberg geblitzt. Im Landkreis Northeim dagegen im Raum Moringen-Dassel. Die semi-stationäre Messanlage Alice wird voraussichtlich bis Montag im Raum Kahlefeld eingesetzt. Damit wünsche ich allen unterwegs eine gute und vor allem auch eine sichere Fahrt. Das waren die Stadtradio Göttingen Lokalnachrichten. Die nächsten Lokalnachrichten gibt es dann wieder zur vollen Stunde um 18 Uhr und um 17:30 Uhr hören wir die überregionalen und internationalen Meldungen vom Deutschlandfunk.
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Und damit noch einmal herzlich willkommen bei Mittendrin am Nachmittag hier im Stadtradio Göttingen. Mein Name ist Carsten Gref und ich bin heute für Sie im Studio und freue mich sehr, dass Sie eingeschaltet haben. Es ist jetzt kurz nach 5 und damit ist die letzte Stunde dieser Sendung auch schon angebrochen. Gleich schauen wir hier noch einmal gemeinsam auf das Studio Klavun und seinem Aufgebot beim Festival Kultur im Kreis in Herbershausen. Außerdem haben wir noch einmal die wichtigsten Meldungen des Tages im Kurzüberblick für Sie und auch eine kleine Vorschau darauf, was Sie nach dem Ende dieser Sendung hier auf der 107,1 erwartet. Vorher gibt es aber erstmal Musik und zwar von Little Brother Ellie.

0: Das Studio Klavun in Herberhausen mit seinem historischen Tanzsaal hat sich zum Treffpunkt für Musik, Theater, Comedy und kreative Projekte entwickelt. Auch Kultur im Kreis hat die Bühne wieder als Festivalabstecher im Blick. Zum Finale der Jubiläumssaison am kommenden Wochenende gastiert die Sängerin und Pianistin Mira Maut mit ihrer Band am Samstagabend im Studio Klavun. Für eine leidenschaftliche musikalische Widmung mit den Songs von Nina Simone, um die Konzertatmosphäre mit Jazz und Soul einzufärben. Für Thomas Klavun ist Mira Maut eine Entdeckung, wie er im Gespräch mit Tina Fiebiger berichtet, während sein Publikum bereits vorab von ihrer Stimme und ihrem Nina Simone Tributprojekt schwärmte.
1: Thomas, zum Jubiläum von Kultur im Kreis hast du auch angeklopft gesagt, dieser Festivalsaison wollen wir wieder mit dabei sein. Und es hat ja den Anschein, als ob du da auch die passende Kombo schon im Sinn hattest.
2: Ich habe mich ja gar nicht im Sinn. Das Ganze macht ja der Gregor Jess schon seit Jahren und richtig gut. Und der pickt ja immer Rosinen der Rock, Pop, Jazzmusik raus. Ich weiß gar nicht, wo er diese Menschen immer alle findet. Und das ist immer sehr genial. Und Mira Maut kannte ich bis dahin auch nicht. Aber das, was ich mir jetzt angeguckt habe im Netz und was ich so gehört habe, ist, glaube ich, fantastisch.
1: Für Musical-Spezialisten und Filmkenner ist sie ja auch eine markante Person, als Josephine Baker in einem Film besetzt. Und Der König der Löwen in Hamburg, ja. Da hat sie ja auch eine dramatische Top-Rolle gehabt, wo gar nicht so klar war, dass es vorwiegend eigentlich um ihre musikalischen Qualitäten geht. Und sie scheint ja ein faszinierendes Repertoire zu haben, also wenn
2: was,
1: man jetzt,
2: was du jetzt gerade
1: in ihrer Heimatregion Martinique guckt und dann der Sprung rüber in die Soul-Geschichte mit Nina Simone.
2: Ja. Also ich bin da sehr gespannt, was das wird, denn ich mag Nina Simone, ich mag auch so diese ganze Vocal-Jazz-Szene eigentlich recht gerne als Kontrastprogramm zu modernen Dingen, die man so hört, und bin sehr gespannt. Es gibt eine kleine Anekdote, die ich erzählen kann, als ich nämlich vor 14 Tagen oder vor 3 Wochen Treats, eine Band aus Hamburg hier auf meiner Bühne hatte, kamen die rein zum Soundcheck und sahen das Plakat von Mira Maut und sagten, ey Alter, wie kommst du denn an die? Die waren völlig geflasht, weil ich wusste gar nicht, dass das so eine Koryphäe ist und so eine Ikone der Jazzmusik. Ja, und war natürlich ganz stolz, weil die kannten die aus Hamburg und sagen, also genial, super. Also wir würden ja gerne kommen, aber an dem Wochenende sind wir selber unterwegs. Also insofern, also noch ein Punkt vorab, wo ich gestaunt habe, dass das weite Wellen schlägt.
1: Kann man ja auch so als kleines, charmantes Warm-up fürs Jazz-Festival betrachten.
2: Kann man
1: jetzt auch, so genau. Zum Herbst-Winter hin die Saison wieder sicherlich munter und guter Dinge sich entwickelt.
2: Sicherlich eine gute Vorbereitung, ja, auf jeden Fall.
1: Als du so mit deiner Bühne hier diesen alten Saal reaktiviert und reanimiert hast, gab es alle 2 Monate mal ein Ständchen, musikalisch, dramatisch, Kabarett, Film,
2: Theater.
1: Mittlerweile hast du ja volles Programm.
2: Ja, volles Programm nicht. Also einmal im Monat hat sich so etabliert. Viel mehr schaffe ich auch nicht, weil das ist doch schon mal ein bisschen logistischer Aufwand. Ich muss meine Technik wegräumen, habe ja auch sonst Aufträge und Filme und Fotoprojekte, die ich nebenbei, was heißt nebenbei, von denen ich lebe, und die Kultur läuft quasi nebenbei. Aber mittlerweile ist es recht stabil. Also ich bin ja jetzt auch schon 10 Jahre fast dabei. Nächstes Jahr feiere ich 10 Jahre Bühne, Studio Klavun. Kultur im Kreis hat ja jetzt 20 Jahre. 4-mal oder 5-mal war ich auch jetzt dabei insgesamt.
1: Also Stammgast im besten Sinne.
2: Es ist halt eine warme Atmosphäre hier. Es ist eine kleine Bühne, wo man noch Kontakt zum Künstler hat oder zur Künstlerin. Das finde ich halt ganz schön. Du hast nicht diese riesen Säle, wo du in der 500. Reihe hinten sitzt und nichts mehr mitkriegst. Hier bist du wirklich auf Tuchfühlung und kannst in der Pause vielleicht den Künstler sogar an der Theke treffen und ansprechen. Sowas. Das findest du halt sonst nicht, wenn das in großen Sälen
1: ist. Und das spricht dann auch die Musiker, Musikerinnen an, die Künstlerinnen, die
2: hier
1: mal ein Auge auf das Gelände und sagen, hast du nicht mal ein Plätzchen für uns für einen Abend.
2: Das hat so eine Gemütlichkeit und so eine Nähe, so eine Authentizität. Und das, glaube ich, schätzen die Leute.
1: Da überträgt sich auch so ein bisschen die Geschichte. Dieser Bühnenraum, dieser ehemalige Tanzsaal hat ja auch schon solide 100 Jahre auf dem Buckel.
2: Ja, die Geschichtsschreibung von Herberhausen streitet sich da. Der eine sagt 1904, der andere sagt 1910. Aber auf jeden Fall haben wir die gut 100 Jahre hinter uns und das merkt man auch noch. Also Leute, die das erste Mal in den Saal kommen, kommen rein und erstmal, wow. So, und das finde ich schon...
1: Wer hat den ausgegraben aus der Geschichte?
2: Sozusagen, genau. Oder Gott sei Dank, dass wir ihn rechtzeitig gekauft haben, bevor ein Investor kommt und dieses ganze Ensemble platt macht, um hier zwei Wohnblocks hinzusetzen, was ja auch ganz gerne gemacht wird mit alten Gebäuden. Und sind da Gott sei Dank von verschont geblieben. Ja,
1: vor allen Dingen bleibt das Gelände, der Raum und die Atmosphäre erhalten, während hier die Gaststätte, die benachbarte gerade existenzielle Krisen durchlebt, weil sich die Besitzverhältnisse ändern und die Frage ist, ob es die weiterhin gibt.
2: Wenn jetzt einer sagt, ich kaufe das Grundstück, mache die Dorfschenke platt, dann kommt da auch wieder ein Wohnkomplex hin und dann fehlt noch mehr heraus. Das wäre also nicht gut. Mal gucken, was uns da so einfällt.
1: Also im Vergleich zu anderen kleinen Dörfern mit 500 bis 2000 Einwohnerinnen ist ja in Herberhausen schwer was los.
2: Was
1: hat den Dorfladen als Treffpunkt?
2: Genau, wir haben den Dorfladen, wir haben eine Schule, wir haben einen Kindergarten, also wir haben eine Feuerwehr, wir haben wirklich alles, was so ein Dorf braucht und eine Dorfschenke natürlich, Kultursaal.
1: Gastronomisch, gut aufgestellt. Also Paradies ist so in der Nähe von Göttingen, man hat alles, was man braucht.
2: Man braucht im Prinzip das Dorf nicht verlassen, das ist alles hier.
1: Und was für den Saal hinzukommt, du kannst ja mit Licht noch schöne Effekte kreieren und die Atmosphäre entsprechend der Künstlerinnen gestalten.
2: Auf jeden Fall auch. Manche Leute sagen auch schon, ich habe so einen kleinen Spleen, was Licht und Beleuchtung angeht.
1: Why not?
2: Es gibt so keine Lichterkette, an der ich vorbeigehen kann. Also irgendwo finde ich immer noch eine Lampe und irgendwas kann ich immer noch hinhängen und eine Leuchtreklame, die hier noch ist. Und das ist schon so, ja. Aber Fotografie, und da schlägt ja mein Herz für, ist ja Schreiben mit Licht. Und wenn ich, glaube ich, mit was umgehen kann, dann ist es mit Licht. Und wenn sich das dann mit Musik und Kultur verbindet, ist es schön.
1: Demnächst mal wieder eine Comedy Night.
2: Genau.
1: Max-Funk-Institut und die Stellenhunde.
2: Genau.
1: Die sind ja auch regelmäßig auch wieder, mit an Bord.
2: Ich habe jetzt mal wieder auch Theater, zweimal in diesem Jahr. Stellenhunde mit Farm der Tiere kommen im November. Vorher habe ich noch Soul mit dem Max-Funk-Institut. Das ist sehr schön. Und die komische Nacht ist natürlich auch wirklich genial, weil man kriegt wirklich einen unterhaltsamen Abend. 10:30 geht es meist los bis 22 Uhr mit fünf Comedians.
1: Du sagst das vorhin so. Ein Event pro Monat, aber jetzt in den nächsten Wochen staffeln sich die Events.
2: Ja, also mittlerweile kommt auch öfter mal was vor, wobei einmal im Monat ist gut zu bewältigen, manchmal überschneidet sich, dann habe ich halt am Anfang des Monats und am Ende des Monats, aber dafür mache ich auch ganz gerne eine Sommerpause und ich will das auch nicht überstrapazieren. Es soll ja so ein bisschen ein Geheimtipp bleiben und auch so ein bisschen was, worauf sich die Leute freuen und von der Logistik könnte ich das gar nicht bewältigen, jede Woche oder alle 14 Tage eine Veranstaltung zu machen. Ich will ja auch noch fotografieren und Filme drehen und das ist noch mein Hauptgeschäft und insofern kann ich mir so viele Veranstaltungen dann noch gar nicht erlauben, weil das doch Zeit und Arbeit kostet.
1: Merkst du denn an Vorverkauf, du kanntest Mario Mort nicht, dass die so viele Menschen hellhörig macht?
2: Ja, ich glaube, ich bin einer der wenigen, der die nicht kannte, weil was ich mitgekriegt habe, ich glaube, wir sind fast ausverkauft jetzt schon. Es gibt nicht mehr viele Karten und das hat mich erstaunt, weil andere scheinen die zu kennen. Ne? Also denn, wie gesagt, die Band aus Hamburg, sie gekannt und war ganz begeistert und auch Leute sprechen mich an. Wie, Mira Maud kommt zu dir? Ich, ja, wer immer das auch ist. Eine sehr gute Veranstaltung wird das werden. Bin ich ziemlich sicher.
1: Ja, dann auf gutes Gelingen.
2: Ja, danke schön.
0: Das war Tina Fiebiger im Gespräch mit Thomas Klavun zum Gastspiel von Myrta Maud und ihrer Band beim Festival Kultur im Kreis am Samstagabend im Studio Klavun in Herberhausen. Konzertbeginn ist um 20 Uhr. 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

0: Welcher ist Ihr Lieblingsfilm? Die Göttingerinnen und Göttinger empfehlen Ihnen Filme mit interessanter Geschichte, ganz viel Action und einer Ladung Humor. Anadi A.J. Patak hat Menschen in der Innenstadt Göttingens nach ihren Lieblingsfilmen befragt und die haben ganz verschiedene Empfehlungen für sie.
1: Ein Film auf der Flucht mit Harrison Ford. Der ist ziemlich gut, finde ich. Ist meine Meinung. Ne?
2: Ich mag Fast and Furious sehr. Ich finde, es ein cooler Film.
3: Ja, die Odyssee ist auch neu rausgekommen, ist sehr cool. Die Odyssee ist sehr spannend und hat viele Überraschungen, wenn man ihn länger schaut.
4: Spider-Man. Ich finde Spider-Man wirklich ein sehr toller Film. Also ist für jede Zielgruppe und finde ich und für jede Altersgruppe finde ich schon ein guter Film. So für kleine Kinder gucken das gerne. Ich finde auch für ältere Menschen das ist schon ganz gut geeignet. Da wird Liebe gezeigt, ein Held und so weiter, ja.
5: Das Salz der Erde. Das Salz der Erde verbindet das Schlimmste, das die Menschheit hervorbringt, mit dem Besten, was es auf dem Planeten gibt. Und ich finde, dass es ein Film ist, der es gut schafft, nichts zu beschönigen, aber doch in jeder Krise noch so ein bisschen Hoffnung und auch Hoffnung für die Menschheit und für den Planeten zu vermitteln. Und Sebastião Salgado, der Fotograf, um den es da geht, macht einfach wahnsinnig bewegende Bilder und das ist der Film, den ich allen empfehlen würde.
0: Das war eine Umfrage mit Göttingerinnen und Göttingern über ihre Lieblingsfilme, die sie anderen gerne empfehlen.

0: 17.30 Uhr die Nachrichten. US-Präsident Trump und der chinesische Staatschef Xi Jinping wollen ihre Zusammenarbeit vertiefen. Trump sagte zu Beginn ihres Treffens im Weißen Haus, die Entscheidungen, die man heute treffe, könnten zu Frieden und Wohlstand über die kommenden Jahrzehnte beitragen. Man werde über die Bereiche Sicherheit, Technologie und künstliche Intelligenz sprechen. Xi sagte, beide Länder hätten die Möglichkeiten und die Verantwortung, KI zum Wohle der Menschheit zu entwickeln und zu steuern. Man müsse dafür sorgen, dass die Entwicklung der KI unter menschlicher Kontrolle bleibe. Zudem sei Peking dazu bereit, die Zusammenarbeit bei der Bekämpfung illegaler Drogen zu verstärken. Es ist Xis erster Besuch in Washington seit mehr als einem Jahrzehnt. Die US-Regierung bezeichnet den dreitägigen Staatsbesuch als einen Meilenstein in den Beziehungen. Inhaltlich werden aber kaum Durchbrüche erwartet. In den USA wird Journalisten der Sender CNN und MS Now sowie der Plattform Politico trotz eines Gerichtsentscheids weiter der Zugang zum Weißen Haus verwehrt. Nach Mitteilung der drei Medien verweigerte der Sicherheitsdienst Secret Service den Reportern den Eintritt. Sie wollten über den Staatsbesuch von Chinas Staatschef Xi Jinping berichten. Zuvor hatte ein US-Bundesrichter eine einstweilige Verfügung erlassen, die für 14 Tage gilt und den betroffenen Medien wieder Zugang zum Weißen Haus gewährt. Trump hatte das Zutrittsverbot mit angeblichen Falschinformationen über seine Arbeit begründet. Diesen Vorwurf erhebt er regelmäßig gegen Medien, die kritisch über ihn oder die Regierungspolitik berichten. Die betroffenen Medienhäuser beklagen einen eklatanten Verstoß gegen die Pressefreiheit. Palästinenser Präsident Abbas hat die internationale Gemeinschaft zu stärkerem Engagement im Nahostkonflikt aufgerufen. Die Palästinenser erlebten eine der gefährlichsten Phasen ihrer Geschichte, sagte Abbas in einer Videoansprache vor der UNO-Vollversammlung in New York. Er verwies auf die israelische Besatzung im Westjordanland und die Situation im Gazastreifen. Israel habe alle grundlegenden Lebensbereiche ins Visier genommen, erklärte der 90-Jährige, der seit 2005 an der Spitze der palästinensischen Autonomiebehörde steht. Zudem warb er erneut für eine Zwei-Staaten-Lösung. Die USA hatten Abbas und weiteren ranghohen palästinensischen Vertretern zum zweiten Mal in Folge die Einreise zur Generalversammlung verweigert. Der israelische Ministerpräsident Netanyahu wird am Abend vor der UNO sprechen. Der Bundestag hat erstmals über eine Reform der Geheimdienste debattiert. Die Bundesregierung will, dass der Bundesnachrichtendienst und der Verfassungsschutz mehr Befugnisse bekommen, um etwa Sabotage und Cyberangriffe abzuwehren. Bundesinnenminister Dobrindt erklärte, es gehe darum, die Demokratie und die Bevölkerung vor hybriden Bedrohungen zu schützen. Der AfD-Politiker Curio sprach dagegen von einer Stasi 2.0 und kritisierte, dass der Verfassungsschutz künftig heimlich in Wohnungen eindringen sowie auf Laptops und Handys zugreifen dürfe. Die linken Abgeordnete Bünger äußerte Zweifel an der Verfassungsmäßigkeit des Entwurfs. Grundrechte würden mit Füßen getreten. Der Grünen-Politiker von Notz erklärte, die Pläne der Bundesregierung seien überzogen. Es sei jedoch richtig, dass der BND mehr Befugnisse brauche. Der Familienbund der Katholiken in Deutschland hat kritisiert, dass die Zahl der Kinderkrankentage im kommenden Jahr wieder auf 10 Tage gesenkt werden soll. Die Organisation erklärte in Berlin, während an anderer Stelle Milliarden mit der Gießkanne verteilt würden, solle ausgerechnet dort kleinlich gekürzt werden, wo Eltern für ihre kranken Kinder Verantwortung übernehmen. Das Einsparpotenzial sei überschaubar. Seit der Corona-Pandemie gibt es einen Anspruch auf 15 statt 10 Tage pro Kind und Elternteil. Bundesgesundheitsminister Linnemann hatte sich gestern gegen eine Verlängerung dieser Regelung ausgesprochen. Gesetzlich versicherte Eltern können Krankengeld beantragen, wenn ein Kind unter 12 Jahren erkrankt und sie zur Betreuung zu Hause bleiben müssen. Die Krankenkasse übernimmt dabei einen Großteil des Verdienstausfalls. Das Wetter. Wechselnd bewölkt bis heiter, im Nordosten und in Bayern Schauer, 16 bis 23 Grad, morgen nach Nebelauflösung sonnig. Im Osten und Nordosten vereinzelt Schauer, 16 bis 24 Grad. Am Samstag über der Mitte und im Süden heiter oder sonnig. Im Norden bewölkt und zeitweise etwas Regen, 16 bis 29 Grad. Das waren die Nachrichten.
1: Und das war der Deutschlandfunk mit den überregionalen und internationalen Meldungen. Schauen wir jetzt noch einmal auf das Wetter hier bei uns im Sendegebiet. Und zwar messen wir aktuell 16 Grad in Göttingen, in Northeim sind es 17 Grad und in Herzberg sind es 15. Ja, heute ist es in Göttingen wechselnd bewölkt mit Höchsttemperaturen von 17 Grad, weht zudem ein mäßiger Wind aus Nordwesten. In der Nacht sinken die Temperaturen auf 6 Grad. In den nächsten Tagen wird es wieder sonniger. Die Höchstwerte liegen dann zwischen 19 Grad morgen und 23 Grad am Samstag.

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1: Wer in Göttingen seine beantragten Briefwahlunterlagen noch nicht erhalten hat, sollte diese nach Möglichkeit selbst im Briefwahlzentrum abholen. Eine rechtzeitige Zustellung per Post kann ab sofort nicht mehr sichergestellt werden. Sollten Bürger und Bürgerinnen auf den Versand bestehen, so wird er noch durchgeführt. Andernfalls liegen die Unterlagen bis einschließlich Sonntag in der Philipp-Reiß-Straße 2a bereit. Forschende am Deutschen Primatenzentrum in Göttingen haben neue Einblicke in die Hirnentwicklung bei Primaten gewonnen. Diese Erkenntnisse über die Entwicklung von unterschiedlichen Gehirngrößen und Formen sollen künftig dabei helfen, Entwicklungsstörungen im menschlichen Gehirn besser zu verstehen. Über eine halbe Million Euro fließen in die Sanierung des Roßdorfer Freibads. Das Geld hat der Haushaltsausschuss des Bundestages aus dem Förderprogramm Sanierung kommunaler Sportstätten freigegeben. Nach Angaben von Bundestagsabgeordneter Frauke Heiligenstadt und Bundestagsabgeordnetem Fritz Günzler liege die letzte Sanierung des Freibades bereits 25 Jahre zurück. Die Autorin und Literaturvermittlerin Henrike Kloth erhält das Litlab-Stipendium 2026-2027. Vergeben wird es jährlich gemeinsam mit dem Literarischen Zentrum Göttingen und der Stiftung Niedersachsen. Mit dem Stipendium sollen aufstrebende Autoren unterstützt werden, die mit innovativen Ansätzen und außergewöhnlichem erzählerischem Talent überzeugen und sich darüber hinaus in der Literaturvermittlung für junge Menschen engagieren. Und sowohl die Basketballfrauen als auch die Männer starten an diesem Wochenende in den Ligabetrieb. Für die BG 74 Veilchen Ladies beginnt die neue Saison der zweiten Basketball-Bundesliga Nord am Samstag mit einem Auswärtsspiel bei den Chemcats aus Chemnitz. Tip-off ist um 19 Uhr. Die Männer der BG Göttingen empfangen am Samstag um 18.30 Uhr die Rheinstars aus Köln in der heimischen Sparkassenarena. Das war der Tag im Überblick für heute Donnerstag, den 24. September.

Ein Blick auf die Uhr verrät uns, dass sich diese Sendung allmählich dem Ende nähert. Doch was passiert eigentlich nach dem Nachmittagsmagazin? Ja, zunächst einmal laufen selbstverständlich die Lokalnachrichten um 18 Uhr. Danach übernimmt der Bürgerfunk mit Radioaktiv Nordheim auf Sendung. Hier gibt es einen bunten Mix aus Gesprächen, Interviews, Veranstaltungstipps und natürlich Musik. Um 19 Uhr übernimmt dann das Format Echte Politik. Dort können Sie sich auf etwas gefasst machen. Ab 19.30 Uhr übernimmt dann die Musikbox, ehe es dann um 21 Uhr mit Fun City on Air weitergeht. Ja, die nächste Ausgabe, nee, pardon. Die Fun City und er sendet bis 11 Uhr, danach übernimmt dann die Musikbox wieder und begleitet sie durch die Nacht. Die nächste Mittendrin-Ausgabe gibt es dann morgen früh ab 7 Uhr in der Morgenausgabe. Jetzt gibt es erstmal wieder etwas Musik, ehe es dann mit den Lokalnachrichten weitergeht.

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1: Es ist 18 Uhr und das sind die aktuellen Meldungen mit Caro Zarske.
2: Ein neues Verbundprojekt unter der Leitung der Universität Göttingen untersucht Agrarflächen unter den Bedingungen des Klimawandels. Im Fokus soll dabei stehen, wie sich die Flächen weiterhin ertragreich bewirtschaften lassen, während auch die biologische Vielfalt geschützt wird. Für das Projekt AgriLab hat das niedersächsische Ministerium für Wissenschaft und Kultur nun 5,3 Millionen Euro bereitgestellt. Die Förderung aus dem Programm Zukunft Niedersachsen geht über 6 Jahre. In 3 Reallaboren sollen jeweils 12 unterschiedliche Agrarlandschaften untersucht werden. Eines davon befindet sich im Landkreis Northeim. Auf den Flächen sollen unter anderem zentrale ökologische Leistungen und Funktionen erfasst werden, wie etwa zur Kohlenstoffspeicherung oder der landwirtschaftlichen Produktivität. In einem sogenannten Twinning Lab werden die Ergebnisse dann auf ihre Übertragbarkeit geprüft und mit regionalen Partnern erprobt. Neben der Universität Göttingen sind 4 weitere wissenschaftliche Einrichtungen und 10 Praxispartner an dem Projekt beteiligt. Wer in Göttingen seine beantragten Briefwahlunterlagen noch nicht erhalten hat, solle diese nach Möglichkeit selbst im Briefwahlzentrum abholen. Eine rechtzeitige Zustellung per Post kann ab sofort nicht mehr sichergestellt werden. Das gab die Stadt Göttingen heute bekannt. Sollten BürgerInnen auf den Versand bestehen, so wird er noch durchgeführt. Andernfalls liegen die Unterlagen bis einschließlich Sonntag in der Philipp-Reiß-Straße 2a bereit. Sowohl die Basketballfrauen als auch die Männer starten an diesem Wochenende in den Ligabetrieb. Für die BG 74 Veilchen Ladies beginnt die neue Saison der 2. Basketball-Bundesliga Nord am Samstag mit einem Auswärtsspiel bei den Chemcats aus Chemnitz. Tip-off ist um 19 Uhr. Die Männer der BG Göttingen empfangen am Samstag die Rheinstars aus Köln in der heimischen Sparkassenarena. Die Veilchen mussten sich zuvor bereits im Pokal gegen den Centanix MBC aus Weißenfels geschlagen geben. Für die Spieler aus Köln ist es das erste Pflichtspiel der Saison. Tip-off in der Sparkassenarena ist am Samstag um 18.30 Uhr.
1: Das war Caroline Zarske mit den Lokalnachrichten. Jetzt schauen wir noch einmal auf das Wetter und den Verkehr.

0: Wir messen aktuell 16 Grad in Göttingen und Northeim. In Hanmünden sind es 17 Grad. Ja, heute ist es in Göttingen wechselnd bewölkt mit Höchsttemperaturen von 17 Grad, weht zudem ein mäßiger Wind aus Nordwesten. In der Nacht sinken die Temperaturen auf 6 Grad. In den nächsten Tagen wird es wieder sonniger. Die Höchstwerte liegen dann zwischen 19 Grad morgen und 23 Grad am Samstag. Schauen wir auf die Straßen. Die Kreisstraße 117 ist von der Kreuzung B27 Hauptstraße bis Ortseingang Wolbrandshausen wegen Straßensanierungsarbeiten voll gesperrt. Der Durchgangsverkehr wird von Wolbrandshausen über die K114 und K106 in Richtung Seeburg über die B446 nach Ebergötzen umgeleitet. Auch in Gegenrichtung wird diese Umleitungsstrecke ausgeschildert. Außerdem aufgrund von Bauarbeiten ist die Raiffeisenstraße in Sutheim heute für den Verkehr gesperrt. Anlieger können bis zur Baustelle auf Höhe der Hausnummer 2 von der Hintere Straße und der Straße am Roten Siege ihre Grundstücke anfahren. Eine Umleitung ist ausgeschildert. Und aktuell wird im Rahmen von Suchschachtungen die Elbinger Straße in Göttingen in Höhe der Hausnummer 3 voll gesperrt. Die Elbinger Straße wird in dieser Zeit aus nördlicher und südlicher Richtung jeweils als Sackgasse eingerichtet. Während der Vollsperrung ist der Herbartweg von Norden kommend über Schillerstraße und Elbinger Straße erreichbar. Werfen wir noch einen Blick auf die Blitzer. Im Landkreis Göttingen wird in Duderstadt, Roßdorf, Herzberg, Bad Lauterberg und Stauffenberg geblitzt. Im Landkreis Northeim dagegen im Raum Moringen-Dassel. Die semi-stationäre Messanlage Alice wird voraussichtlich bis Montag im Raum Kahlefeld eingesetzt. Damit wünsche ich allen unterwegs eine gute und vor allem auch eine sichere Fahrt. Das waren die Lokalnachrichten und das war's für heute auch mit Mittendrin am Nachmittag, Ihrem Nachmittagsmagazin im Stadtradio Göttingen auf der 107,1. Die Nachrichten hörten Sie heute von Caroline Zarske. Mein Name ist Carsten Gref und ich war heute für Sie im Studio. Weiter geht es jetzt mit Radioaktiv Northeim auf Sendung. Morgen früh spricht dann meine Kollegin Benita Heukamp ab 7 Uhr in der Morgensendung zu Ihnen. An dieser Stelle verabschiede ich mich von Ihnen und diesmal nicht nur für heute, denn dies war meine letzte Sendung hier im Stadtradio Göttingen. Ich bedanke mich recht herzlich beim Stadtradio und natürlich auch dem ganzen Team für die gemeinsame Zeit und wünsche Ihnen noch einen schönen Resttag. Lassen Sie es sich gut gehen. Wir hören bestimmt voneinander.
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1: Hallo, liebe Hörerinnen und Hörer, hier sind wir wieder, Nordheim auf Sendung. Jeden Donnerstag um 18.05 Uhr bei Ihrem Lieblingssender Stadtradio Göttingen auf 107,1. Heute an meiner Seite die fantastische
0: Sigrid. Ich freue mich auf diese Sendung.
1: Ja, das freuen wir uns alle. Und heute geht es um verschiedene Themen. Unter anderem fangen wir mal an mit dem Ohrwurm. Ist dir der Begriff schon irgendwie mal untergekommen oder leidest du unter Ohrwürmern? Hast du ein Krabbeln im Ohr?
0: Ein Krabbeln habe ich nicht im Ohr, aber das Wort Ohrwurm, das ist mir geläufig. Und zwar hat man das ganz oft, wenn man ein Lied im Radio hört, das einem nicht mehr aus dem Kopf geht und den ganzen Tag irgendwie die Melodie immer so von sich gibt. Sogar abends, wenn man dann schlafen geht, träumt man davon. Das ist mein Ohrwurm.
1: Ja, siehst du, so ähnlich geht es mir ja auch. Und jetzt spielen wir einfach mal einen Ohrwurm, und zwar den Ohrwurm von den Wise Guys.

0: Das war ein sehr schönes Lied von den Wise Guys, wie man es kennt. Aber es war für mich nun absolut kein Ohrwurm. Also da träume ich heute Nacht mit Sicherheit nicht von. Kannst du dich denn an irgendein Lied erinnern, was für dich ein Ohrwurm war?
1: Ohrwürmer, ja, die hört man im Radio und denkt, das trällere ich den ganzen Tag. Aber ein besonderer Ohrwurm, Franz Geil, zwei Äpfel im Haar und an den Hüften Bananen. Ich glaube, das kennt jeder.
0: Ja, ich kenne das auch, aber mit Apfelsinen, nicht mit Äpfeln.
1: Ach so,
0: Sigrid,
1: okay, habe ich Äpfel und Apfelsinen
0: verwechselt. Ja, nicht? Ist ja so ähnlich.
1: Okay,
0: ne?
1: Genau.
0: Zwei Apfelsinen im Haar und an der Hüfte Bananen. Ja, so geht das.
1: Genau.
0: Aber ich habe noch einen ganz anderen Ohrwurm und das ist mein Freund Michi Reinke von Felix Deluxe mit einem Taxi nach Paris. Das verfolgt mich, wenn ich es höre, den ganzen Tag. Und ich muss das dann abends singen und ich träume davon.

0: 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Sigrid, wir haben natürlich unseren Michi Reinke nicht umsonst gespielt, sondern wir werden ihn begrüßen können hier bei uns in der Stadthalle Northeim, und damit wird auch so ein kleiner Traum von mir in Erfüllung gehen, weil ich Michi Reinke unheimlich gerne mag und ich ihn verehre, und so arbeitet man dann auch immer ein Stück weit für sich selbst. Also Michi Reinke am 19. Dezember in der Stadthalle Northeim, und es gibt, glaube ich, nur eine Platzkategorie, Sigrid?
1: Ja, Karten erhältlich, bereits schon bei Reservix, genau.
0: Und
1: die Veranstaltung fängt um 20 Uhr an. Ohrwürmer Ost treffen Ohrwürmer West.
0: Ja, dazu kommen wir noch gleich. Da ist nämlich Erklärungsbedarf. Michi Reinke, Ohrwürmer ist klar, aber Ohrwürmer West treffen Ohrwürmer Ost, da ist noch Erklärungsbedarf. Ja, und da mir Michi Reinke so gut gefällt, spiele ich jetzt mein persönliches Lieblingslied. Das sind die Nächte übers Eis von Michi Reinke.

0: Ja, das waren die Nächte, die Michi Reinke übers Eis gelaufen ist. Und da läuft es mir auch noch eiskalt über den Rücken. Und da bekomme ich Gänsehaut. Sigrid, du hast es aber vorhin schon verraten. Wir werden Michi Reinke nicht solo erleben mit seinem Trio, sondern wir haben auch noch einen Schmankerl obendrauf. Und zwar ist das die fantastische Maike Wirk aus Dresden. Die Maike hat in Dresden eine Musikschule und sie ist eine fantastische Geigenspielerin. Sie spielt Rock, Pop, Folk und auch Klassik. Sie ist also eine Teufelsgeigerin aus Dresden. Und sie ist auch sehr erfolgreich unterwegs mit einer Band und dazu gibt es aber später mehr. Wir kennen die Maike ja aus dem innerdeutschen Ost-West-Kulturdialog. Erinnerst du dich, Sigrid, wir haben da 2022 angefangen mit den Gundermann-Kulturtagen hier in Northeim. Und in dieser Reihe hatten wir dann auch die Maike. Weißt du noch, wann sie wo war?
1: Oh, wann, wie, wo? Wo weiß ich.
0: Ja.
1: Das war die Lesung mit Katrin Schülein vom Theater Ost-Berlin mit Maike und ihrer Geige als musikalische Umrahmung im Theater der Nacht.
0: Ja, das war ein fantastischer Abend, an den man sich gerne erinnert, im Salon des Theaters der Nacht. Und da grüßen wir hier vom Stadtradio Göttingen 107,1 ganz herzlich Heiko und Ruth Brockhausen vom Theater der Nacht, mit denen wir sehr oft zusammengearbeitet haben und die in diesem Jahr ihr 25-jähriges Jubiläum feiern. Ein kulturelles Highlight hier in Northeim. Und dann war die Maike noch einmal hier und da hatte sie den Manuel Schmid mitgebracht. Der Manuel Schmid ist der Leadsänger der Sternkombo Meißen und viele, die die Ostmusik lieben und oft hören, werden die Sternkombo Meißen kennen und Manuel Schmid. Und die spielen wir jetzt einfach mal, Sigrid. Manuel Schmid und Maike Wirk und wie heißt die Nummer?
1: Asyl im Paradies von Silly.

0: Das war also von Silly Asyl im Paradies und wer hätte das nicht gerne, Sigrid? Ich hätte auch gerne mal Asyl im Paradies, gerade in diesen unruhigen Zeiten.
1: Du bist im Paradies.
0: Ja, genau, ich bin hier in Hillerse im kleinen Paradies.
1: Genau.
0: Ja. Silly, da fällt mir ein, wir kennen auch eine Silly und zwar vom chinesischen Restaurant Dynastie hier in Nordheim und die grüßen wir eigentlich mal.
1: Hallo Silly.
0: Hallo Silly, wir grüßen dich hier vom Stadtradio Göttingen 107,1, immer ganz nah bei den Menschen, die wir mögen. So, mögen tun wir natürlich auch unsere Maike und wir versuchen gleich mal die Maike hier für ein Telefoninterview herzubekommen. Sigrid, das überrascht dich wahrscheinlich auch, hast du bis eben noch nicht gewusst. Machen wir einfach mal, vielleicht klappt es ja und zur Einstimmung. Spielen wir mal ein ganz seltenes Tondokument. Und zwar ist da die Maike Wirk im Tourbus von Dirk Zöllner. Dirk Zöllner kennen Sie wahrscheinlich auch, wenn Sie Ostmusik mögen und schätzen, von der Gruppe Die Zöllner. Alte DDR-Rockgruppe Die Zöllner. Und in dem Tourbus entstand ein Tondokument mit Maike live. Da spielt sie am Fenster von City und das ist eine ganz starke Nummer. Und das Ding, was wir fahren am 19. Dezember, heißt ja Ohrwürmer Ost treffen Ohrwürmer West. Und ich hoffe, treffen Ohrwürmer West. Und ich hoffe und werde auch Maike darum bitten, dass sie von City am Fenster spielt. Hier aber schon mal das Tondokument.
2: Thank you.

0: Ja, das war das Tondokument aus dem Tourbus. Und jetzt versuchen wir mal, unsere Maike in Dresden anzurufen, mal sehen, ob es klappt. Hallo. Hier ist der Harald vom Stadtradio Göttingen diesmal auf 107,1 und im Internet sind wir auch unter www.stadtradio-göttingen.de und da hört man uns weltweit und selbstverständlich auch im Funkloch Dresden.
1: Hallo, lieber Harald, schön, dass du anrufst.
0: Ja, Maike, wir kennen uns ja jetzt schon geraume Zeit durch den innerdeutschen Ost-West-Kulturdialog, den du sehr bereichert hast, einmal mit Katrin Schülein und einmal mit Manuel Schmid. Und jetzt haben wir dich ja wieder in Northeim am 19. Dezember und diesmal mit deiner Band. Vielleicht kannst du mal was zu dir erstmal sagen. Du bist ja auch Musiklehrerin, hast eine Musikschule und zu deiner Band. So fangen wir einfach mal an.
1: Genau. Ja, also ich bin Violinistin und ich bin Musiklehrerin und ich fange vielleicht mal mit meiner Musikschule an. Also ich bin jetzt seit über 10 Jahren selbstständig mit meiner eigenen Musikschule und unterrichte dort Violine natürlich und auch Klavier. Und außerdem, ich habe es auch sehr gerne, wenn die Schüler singen. Also ich bin jetzt keine Gesangslehrerin, aber ich mache auch viel mit den verschiedenen Projekten. Jetzt haben wir zum Beispiel so ein ABBA-Projekt, wo wir ABBA-Songs singen und spielen. Und das machen sie dann mit Klavier und Geige und mit Gesang. Genau, und ja, das macht mir viel Spaß. Aber natürlich spiele ich selber auch sehr gerne in verschiedenen Projekten und mein Hauptprojekt ist natürlich jetzt meine eigene Band und die gibt es in der Besetzung jetzt circa 3 Jahre und es ist so entstanden, dass ich also jetzt vor mittlerweile wahrscheinlich schon 6 Jahren angefangen habe, selber auch Songs zu schreiben und ja, zu komponieren, also Texte zu schreiben, zu komponieren und selbst auch zu produzieren, natürlich mit entsprechender Hilfe, also mit Produzenten und mit ganz verschiedenen Produzenten. Und ja, da haben wir also angefangen, Songs aufzunehmen und irgendwann hatte ich dann eine Platte fertig, mein erstes Album fertig, mein erstes eigenes Soloalbum. Und ja, und es musste dann natürlich irgendwie raus in die Welt.
0: Wie ist dann die Besetzung dieser Band? Wie viel seid ihr und was spielen die einzelnen Mitglieder?
1: Genau, also es gibt verschiedene Besetzungen. In Northeim spielen wir jetzt in der Viererbesetzung. Und dabei sind mein Neffe Moritz am Gesang. Und ja, mit dem arbeite ich schon sehr lange zusammen, eigentlich schon seit mittlerweile, ich glaube, 8 Jahren. Und es ist noch, also ich habe angefangen mit ihm Musik zu machen, da war er 18, jetzt ist er 26. Und ein toller Sänger, wird immer mit James Blunt verglichen oder mit Ed Sheeran. Genau, dann ist dabei der Julian Wolf, auch ein junger Gitarrist, genauso alt wie der Moritz, also auch 26 oder 27 schon, ich weiß gar nicht genau. Und ja, wirklich ein Ausnahmegitarrist, ein sehr virtuoser Gitarrist und ich freue mich sehr, dass er dabei ist. Ich habe ihn bei Dick Zöllner gefunden und sozusagen von der Bühne weggeholt zu mir in meiner Band. Als ich mal mit Dick Zöllner erlebt hatte, habe ich ihn danach gefragt, ob er bei mir spielen würde. Mich sehr gefreut, dass er zugesagt hat. Und dabei ist außerdem noch der Brandy Brennicke, also Frank Brennicke heißt er, mit Spitznamen Brandy wird auch immer nur Brandy genannt.
0: Trinkt auch Brennlieber.
1: Trinkt, also ich habe ihn weniger Brandy trinken sehen, muss ich sagen. Also ich war noch nicht dabei, als er das getan hat. Aber jedenfalls wird er so genannt, seit er irgendwie mit Dr. Zöllner zusammen zur Schule gegangen ist, also seit er wie 16 war oder was weiß ich. Man kennt ihn nur als Brandy. Und genau, er ist Bassist. Und ich habe ihn getroffen im Zuge der Reunion von Chicorée. Und Chicorée ist die erste Band von Dirk Zöllner, also mit der Dirk Zöllner auch berühmt und bekannt geworden ist im Osten. Und genau, und die haben jetzt vor einem Jahr ein Revival erlebt und da war ich und habe mir das angeschaut und da habe ich den Randy kennengelernt und ja, wir haben uns befreundet und wir haben beschlossen, dass wir zusammen Musik machen wollen. Genau, und das ist die Besetzung.
0: Vielleicht kannst du auch nochmal sagen, mit wem du sonst aus der Szene so zusammenspielst. Dirk Zöllner, die Zöllner kennen wir ja auch hier im Westen. Und dann weiß ich noch, Tino Eisbrenner. Und hast du auch noch weitere Lieblingskollegen?
1: Jetzt aus der Szene.
0: Also, aus der Szene.
1: Ich mache immer so verschiedene Projekte. Und also ich habe auch eine Veranstaltungsreihe und ich habe mir schon verschiedene Künstler eingeladen. Und es ist jetzt nicht so, dass ich regelmäßig mit denen zusammenspiele, aber es gibt immer so Gastspiele. Und ich habe zum Beispiel auch schon mal die Julia Neigel eingeladen, mit der habe ich schon mal auch zusammengespielt, zwei Konzerte zusammengegeben. Die ist ja auch sehr bekannt im Westen. Also
0: ja, das ist ja eigentlich eine Ostküste. Schatten an der Wand, ja.
1: Aber ja, genau, Schatten an der Wand. Dann habe ich vor kurzem mit dem Felix Meyer zusammengespielt. Auch ein sehr toller Liedermacher und Künstler. Ja, so aus der Szene. Also Tino Eisbrenner hast du schon gesagt. Dirk Zöllner hast du schon gesagt, Immanuel Schmidt. Genau, und dann habe ich so in früheren Zeiten auch mal mit Zappa-Musikern zusammen was gemacht, was auch eine sehr tolle Erfahrung war.
0: Oh, genau. Große Bandbreite. Ja. Und jetzt spielst du demnächst mit Michi Reinke zusammen. Dann kennst du irgendwas von Michi Reinke? Freust du dich drauf?
1: Ich freue mich wahnsinnig drauf, ja. Der Taxi nach Paris ist natürlich in aller Munde und überall bekannt. Und das war natürlich auch im Osten hier ein großer Hit. Und wir sind wirklich sehr gespannt und freuen uns wahnsinnig drauf.
0: Wobei mein Lieblingslied, habe ich jetzt in der Sendung auch schon gespielt, ist Nächte übers Eis. Das finde ich unheimlich stark von ihm.
1: Ja, mag ich auch sehr, ja.
0: Und wie gesagt, wir werden ja ein Set haben. Es heißt ja Ohrwürmer Ost treffen Ohrwürmer West und ihr habt ja versprochen, einige Ohrwürmer einzuüben, extra für diese Performance. Und dürfen wir da auf das Fenster hoffen?
1: Ja, natürlich, absolut. Das ist ja sozusagen mein Paradesong als Geigerin. Ist natürlich am Fenster der Song, den man als Geiger gern spielt und was ich auch schon sehr lange tue. Und auch sehr gerne mache.
0: Ja. Genau. Kannst du noch ein, zwei Songs verraten?
1: Also wir werden wahrscheinlich den berühmten Karat-Song über sieben Brücken auch spielen.
0: Ja, das ist ja Wiedervereinigungssong.
1: Der Wiedervereinigungssong, genau. Und du hattest ja auch noch so ein paar Wünsche.
0: Ja, ich hätte sag ihr auch, ich liebe sie immer noch.
1: Sag ihr auch, genau, den werden wir extra für dich einstudieren.
0: Oh, das ist super.
1: Genau, und es gibt natürlich, also es ist ja auch so, dass wir jetzt in der Besetzung auch sonst einige Ostrock-Songs spielen und die wir auch in unserem regulären Programm haben.
0: Das ist wunderbar.
1: Zum Beispiel von Silly und ja, genau. Mhm. Ja. Bei Weiß, zum Beispiel von Silly. Auch ein Geigensong, ja, also der Geigensong von Silly. Genau.
0: Dann dass du demnächst immer das Stadtradio Göttingen hören wirst im Internet, www.stadtradio-göttingen.de.
1: Ja,
0: nicht? Und ich sag dir dann, wann die Sendung gesendet wird. Und wir freuen uns unheimlich auf dich und auf Michi Reinke. Und ich kann schon kaum noch erwarten, dass wir den 19. Dezember feiern mit der Maike Wirk Band und Michi Reinke Trio.
1: Genau, ich freue mich auch sehr darauf. Harald, darf ich noch sagen, es heißt Maike Firk. Also nicht Maike Wirk, sondern Maike Firk.
0: Firk.
1: Das ist Firk.
0: Ja, also praktisch wie F.
1: Wie F gesprochen, genau.
0: Wie F gesprochen, ja, das ist. sind so die Besonderheiten. Gut, dass du mich aufgeklärt hast.
1: Ja.
0: Maike Fürk Band, ja.
1: Ja, genau.
0: Mhm. Okay, bis demnächst dann.
1: Bis dann, lieber Harald.
0: Schönen Abend noch. Ja. Tschüss.
1: Ja, tschüss.
0: Das war also die fantastische Maike Fürk, die sich mit V schreibt, aber mit F gesprochen werden möchte. Maike Fürk. Und sie hat ja gesagt, sie übt extra mit ihrer Band ein, den Wiedervereinigungssong Über sieben Brücken musst du gehen. Und den spielen wir jetzt mal in der Originalversion von Karat und freuen uns dann auf die Performance in Northeim. Über sieben Brücken musst du gehen mit Karat.

Das waren also die sieben Brücken von Karat, die wir überschreiten müssen, um einander näher zu kommen. Und wir dürfen jetzt nicht vergessen, Karten zu kaufen bei Ihren bekannten Vorverkaufsstellen oder im Internet über Reservix für die fantastische Veranstaltung am 19. Dezember in der Stadthalle Nordheim um 20 Uhr. Innerdeutscher Ost-West-Kulturdialog, Ohrwürmer Ost, Treffen Ohrwürmer West mit Maike Fürk und ihrer Band und dem Michi Reinke Trio. Unbedingt Karten besorgen, und damit wir den Michi Reinke nicht vergessen, spielen wir jetzt zur Erinnerung nochmal Valerie, Valerie.

0: Valerie, Valerie, und da erinnere ich mich an einen Jugendaustausch. Und da war mein Sohn, der Marc, war Betreuer, und die kam aus dem Austausch wieder, und da hat er sich ein Mädel mitgebracht, und die hieß Valerie, und die kam hier an und sagte, ich bleibe mal hier, ich werde hier als Putzfrau arbeiten. Und da waren wir natürlich schockiert und haben Valerie das ausgeredet, aber immerhin erinnere ich mich noch an sie, Valerie, Valerie. Und die Valerie und mein Sohn Marc grüßen wir jetzt recht herzlich aus dem Studio C in Hillerse. Es hat mir heute wieder sehr viel Spaß gemacht an der Seite von der fantastischen.
1: Sigrid, ich habe auch viel Spaß gehabt. Es war sehr nett und freue mich schon auf die nächste Sendung.
0: Genau, Sigrid springt immer dann ein, wenn Fabio oder irgendeiner nicht kann. Da kann man

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1: Und hier sind die drei Chaoten im Studio.
2: Also ich sehe nur zwei Chaoten.
3: Einer!
2: Also wir sind wieder da und freuen uns auf zwei Stunden mit euch. Euer Pfaffe.
3: Die Sendeverantwortung Martin Kran-Fischer.
1: Ja, und den bösen Blick kassiert der Easy.
3: Hör auf! Was haben wir heute alles für unsere wundervollen Zuhörer so in der Sendung?
2: Musik natürlich.
3: Musikwünsche.
2: Ja.
3: Wir haben auch einen Blick auf unser russisches Chat-Icon-Roulette. Warum lacht ihr da? Das wird ganz böse morgen Abend.
2: Ja, das fürchte ich auch. Also
3: Blick. Du bist im Kino. Wenn du nachher dann morgen aus dem Kino zurückkommst, Sind alle weg.
2: Da
3: hast du keine Gemeinde mehr.
2: Habe ich ganz fanzitig für mich alleine.
3: Das hättest du
2: gerne. Dann werde ich Gefängnisseelsorger. Dann komme ich nach Alcatraz. Als Besucher kann man doch da hin, oder nicht?
3: Da kannst du mal kurz vorbeischauen, das ist richtig.
2: Und dann besuche ich alle, die dort eingelocht wurden und mache Seelsorge. Ne?
3: Die Studio One-Spiele sind ab kommenden Monat wieder zurück. Und da freuen sich der Kran und der Pfaffe ganz besonders drauf. Hier so ein bisschen, da ist dann wieder der böse Blick.
2: Wir freuen uns immer.
3: Ein bisschen spielen mit euch.
2: Ja. Eins ist ja schade, ne? Wir haben heute kein langes Interview. Aber schönen Gruß natürlich auch in den Gelben.
3: Die müsst ihr nicht grüßen.
2: An Superbraut natürlich und an Darek, ne? Der dürfte doch auch da sein, denke ich mir.
3: Die anderen begrüßt ihr nicht?
2: Die anderen begrüße ich auch, aber aber Darek zum Beispiel begrüße ich natürlich besonders gerne, weil ich ja mich gerne an das Interview erinnere von letzte Woche. Wir könnten es notfalls nochmal wiederholen, wenn nicht genug Musikwünsche eingehen. Also ihr habt die Chance, Leute. Jetzt könnt ihr noch wünschen.
3: Letzte Woche hast du nochmal eins geführt mit ihm?
2: Ich interviewe ständig Leute.
3: Alles klar. Was haben wir an Musik zum Start, Kran?
1: Tja, das haben wir lange schon nicht mehr gesehen.

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ist der Song wirklich so, da steckt schon ganz viel der Anfang von allem, was ich so mache, drin. Ja, liegt mir sehr am Herzen. Hier kommt der Song Schönste Zeit.

0: Danke für einen schönen Abend. Dankeschön.
1: Danke sehr.
2: So, ihr habt alle schon im Lexikon gelöst heute, oder wie ist das?
3: Ich hab's versucht.
2: Und?
3: Also das erste da mit dem Dienstagabend, das...
2: Superbraut behauptet, sie hat das. Das kann nicht sein, oder?
3: Das glaube ich auch nicht. Also ich sag mal, was es nicht war. Das kann ich ja sagen. Ne?
2: Ja, sag mal.
3: Also ich habe vermutet, es ist Atemnot, atemlos, Schnupfen, Erkältung, irgend sowas in der Richtung.
2: Okay, ich lese mal vor, was wir da haben. Jeden Dienstag passiert es. Plötzlich wird aus niedlich ein medizinisches Großprojekt. Die Nase macht auf Kurzstrecke, das Atmen klingt wie ein defekter Staubsauger und selbst Treppen werden zur mehrteiligen Fernsehserie. Hat das Superbraut selbst geschrieben? Klingt ein bisschen nach ihr, oder? Deshalb weiß sie das. Vielleicht
3: also ist
2: deshalb.
3: Ist sehr lyrisch, ja. Das könnte natürlich sein.
2: Montag? Alles bestens. Mittwoch? Wunderbar. Aber Dienstag, da hat der Körper offenbar geschlossen. Heute machen wir es kompliziert. Das müsst ihr doch rauskriegen.
3: Würdest du es denn rauskriegen, Daniel?
2: Ich zweifle deine Lösung an, Superbraut. Und ich bin gespannt. Mail es mir bitte mal zu. Und dann lösen wir auf. Sie lacht schon so hämisch, okay. Ich befürchte, ich kriege gleich wirklich die richtige Lösung. Aber ich habe die Hoffnung, dass...
3: Also ich bin ja durch. Man kann ja, wenn man es einmal weitergeleitet hat, kann man ja nicht nochmal nachmachen. Dann ist es ja durch. Ne? Also das heißt, es zählt nicht. Also wenn mir jetzt einer die Lösung verrät, habe ich da auch nichts von.
2: Nee, du kriegst keinen Punkt mehr.
3: So soll das sein. Ich bin ein bisschen schlauer und kann wieder gut schlafen, weil... Ich jeden Dienstagabend denke ich jetzt drüber nach, was das wohl sein mag.
2: Es sind inzwischen so viele Vokabeln, die das Lexikon dahergibt, oder? Ja. Das ist gut, dass die jetzt im Gelben angezeigt werden. Dann könnt ihr die mal alle auswendig lernen und dann müsstet ihr das alles sofort immer so flott hinkriegen. Nicht wahr, Kran?
1: Hä?
2: Dann bitte Musik.

0: So, Freunde, was mich natürlich mal sehr interessieren würde, ich habe hier heute ins Studio mitgebracht die erste Printversion vom Sammelkartenspiel. Ich schieb sie euch mal rüber. Schaut mal drauf.
1: Guck mal hier.
0: Na, die gibt es ja morgen beim russischen Chat-Icon-Roulette zu gewinnen. Ja. Das allererste Mal in einer ganz limitierten Sonderauflage. Das, wir schicken euch da dann auch nicht hier diese Auflage, die jetzt hier schon durchgefingert ist, dann von den beiden da drüben.
1: Ich zeige sie euch mal akustisch.
0: Nee, sag mal was. Sind die Karten schön geworden?
1: Ich finde, die sind wunderschön. Guck mal, Martin.
0: Also jetzt auch nicht nur, wenn du auf den Kringel schaust.
1: Ich hab ja eine, die gefällt mir besonders. Nein, aber alle. Also das ist sehr wertig, wie man heute ja sagt. Nicht? Also liegt gut in der Hand. Ist, glaube ich, ein bisschen kleiner als so Standardspielkarten, aber so ein Midi-Format. Also ich finde es angenehm.
0: Also Mini, die
1: Midi.
0: Also Midi, okay.
1: Midi.
0: Okay, da kann mir leben. Bist du ein bisschen zufrieden mit den Werten, die Walter Krengel hat?
1: Ja, warum nicht? Also ich meine, der Walter Krengel ist ein ganz geduldiger Kerl.
0: Ja, so sieht auch auf der Karte aus, ne?
1: Ja. Er ist sehr entspannt und ruht in sich selbst. Ne? Also es ist irgendwie mein alter Ego. Ja, ansonsten, ich wäre ja gespannt, ob es mal irgendwann auch eine Karte zum Pfaffen gibt, ne?
0: Ja, das hättest du gerne. Die musst du ja erarbeiten. Nee, da musst du beim russischen Chat-Icon-Roulette mitspielen und gewinnen.
1: Nee.
0: Aber du verziehst dich ja einfach ins Kino.
1: Nein, ich muss.
0: Komm, schreib doch mal das in Gelb. Ihr würdet doch bestimmt alle sehr, sehr gerne einmal den Pfaffen auf Funky Trust sehen, oder?
1: Ja, bestimmt. Aber den Gefallen tue ich euch nicht. Ich komme nur zu Besuch als Gefängnisseelsorger. Also ich bin Freitagabend, bin ich im Kino. Ich gucke mir ein Double Feature an mit Bud Spencer und Terence Hill. Und dazwischen gibt's Bohnensuppe. Und wenn ich dann kurz nach Mitternacht
0: Mit der Bohnensuppe vorher wollen wir dich nicht im Gelben haben.
2: Das heißt auch, der zweite Teil des Films wird eine Herausforderung.
1: Ja, für alle Beteiligten natürlich, ne? Ich weiß nur noch nicht, ob es das Original. Übrigens, falls ihr das nicht wisst, es gibt die Originalbohnensuppe von Bud Spencer, kann man auch kaufen. In Dosen hat sein Sohn verlegt und muss man per Versand bestellen natürlich. Aber hier gibt's, glaube ich, eine von jemand anders gekochte. Was ich sagen will, ich komme um nach Mitternacht und dann gucke ich, wer von euch alles in Funkatras sitzt und dann mache ich einen Gefängnisseelsorgerbesuch und dann könnt ihr euch bei mir ausweinen, weil ich habe euch gewarnt, lasst euch nicht auf solche zwielichtigen Spiele ein.
0: Hier, es gibt ja auch Bütze-Kriterien. Ne? Ist die Karte gut geworden, oder?
1: Ja. Ich krieg schon Angebote, wenn ich gehen soll. Ne? Also von daher, ich würde sogar einen Kuchen mit Pfeilen kriegen. Oh, Superbraut. Das ist mit F, was du meinst. Mit Pfeilen kann ich höchstens rund um mich schießen, aber doch nicht die Gitterstäbe durchsägen. Das Kartenspiel ist tatsächlich in echt hier. Also ich hab's in der Hand gehabt, eben wieder auf den Tisch gelegt. Es ist wirklich echt, sieht gut aus. Also es lohnt sich schon, wer so verrückt ist, sich auf dieses Spiel einzulassen. Es gibt auch mehr als ein Exemplar davon wahrscheinlich. Ne?
0: Ja, wie gesagt, das ist diese durchgefingerte Version, die verschicken wir nicht.
1: Also wenn du die nicht mehr, dann könnte ich die doch eigentlich gleich behalten. Verpackt.
0: Aber es ist ja, wie gesagt, ein gewisser Thrill mit dabei. Ja. Wir haben es, glaube ich, noch gar nicht irgendwo angekündigt. Was denkt ihr, was ist die Höchststrafe, die es morgen geben wird für den Funkatras-Aufenthalt? Kran, was würdest du sagen, biete mal was?
2: Ich weiß gar nicht, worum es geht.
1: Wie
0: lange soll dein Account gesperrt sein, wenn du den falschen Code eingibst?
2: Meiner? Gar nicht.
0: Was würdest du den anderen gönnen?
2: Eine Minute?
0: Du bist ja.
1: Es kommt auch drauf an, wem wir das gönnen würden, oder?
0: An wen denkst du denn?
1: Weiß ich nicht. Kann man das vielleicht abhängig machen, prozentual 1% der bisherigen Mitgliedschaft bei FunCity oder so als Einwohner?
0: In der Zeit, wie lange der schon da ist, oder
1: also,
0: was?
1: Jahre,
0: da kommt
1: Jahre
0: aber der eine oder andere gar nicht mehr raus.
1: Jahre in Minuten. Also wer jetzt 10 Jahre da ist, der wird 10 Minuten gesperrt. Ich finde das doch ein faires Angebot, oder?
0: Minuten? Also was ist das denn? Also ich kann euch sagen, ne, und dann wisst ihr, habt ihr schon so einen gewissen Eindruck, was euch da morgen erwartet. Ein Monat, das ist das, was euch erwarten könnte. Da schweigt ihr alle.
1: Also so wie ich dich kenne, unter 24 Stunden läuft da nichts, wahrscheinlich noch länger, oder?
0: Hast du mir gerade nicht zugehört? Ein Monat ist...
1: Ich dachte, das war ein Scherz.
0: Nein, natürlich nicht, wir scherzen doch nicht. Das ist eine seriöse Sendung.
1: Ein Monat. Also ich meine, jetzt stell dir mal vor, es machen alle mit. Und
0: ja?
1: Das Glück ist ja nicht mit allen. Das heißt, dann haben wir einen Monat vielleicht zwei Drittel der Einwohner von Van City in Frankreich sitzen und nichts mehr passiert. Willst du das wirklich?
0: Da können wir mehr Werbung im Gelben machen.
1: Alle deine... Oh.
0: Du, zu der du Werbung, magst sie doch, hast du doch gestern gesagt.
1: Ja. Aber sie ist ein bisschen sehr wuchtig und er schlägt einen. Aber das willst du doch nicht wirklich, dass dann die Chats leer gelaufen sind, weil keiner mehr mitchatten kann, weil die alle in Pfandkatras
0: sitzen. Es geht um den Thrill, Pfaffe.
1: Den Thrill?
0: Ja!
1: Ach, ich weiß.
2: Nimm sofort ein TH aus meinem Auge.
1: Ich bin da, also ein bisschen Frill ist ja gut, aber echt.
0: Es muss die passende Dosis sein.
1: Mal, du musst.
0: Und ich meine, ich sehe ja schon hier die Leute, ne, wie sie so darauf gieren, wenn der, was, ein Monat Zugangsverbot, was würde ja. Ich alles schaffen, wenn ich ein Monat Zugangsverbot hätte? Was ist das denn für eine Aussage?
1: Ja, ich sag dir, der Schuss geht sowas von nach hinten los, wenn du das machst. Also ich würde sagen, also für ganz schlimme Verbrecher maximal irgendwie vielleicht 2 Tage und ansonsten einen Tag. Das ist doch, um eine Lehre zu kriegen, ist das doch auch schon mal ausreichend. Außerdem, dann können die ja noch weiter mitmachen, wenn die nach einem Tag da sind. Ja. Wenn die einen Monat raus sind, dann können die ja nicht wieder mitspielen.
0: Auf jeden Fall, Baby Beetle und Superbraut kriegen garantiert nicht eine gemeinsame Zelle. Das endet böse.
1: Ich glaube, die sind auch klug genug, nicht mitzuspielen.
2: Die beiden spekulieren auf einen gemeinsamen Whirlpool.
1: Auf dem Whirlpool?
0: Es gibt die geheime Iconliste vom Gelben.
1: Echt?
0: Stimmt, genau. Gut, dass du das nochmal hier, diesen Wink machst.
1: Ja.
0: Und auf dieser, und da haben wir dann sicherlich Baby Beetle und Superbraut auch mit dabei, ist auch der Icon-Code vom Whirlpool. Also kommt.
1: Wie,
0: also da müsst ihr jetzt mitmachen, oder?
1: Ein Whirlpool im Chat dann.
0: Ja, natürlich, der ist so ein bisschen obszön. Deshalb hatten wir den ursprünglich mal rausgenommen gehabt. Und ich hoffe, Dr. Fabian schaut jetzt gerade nicht zu, der schaut bestimmt Fußball. deshalb kann ich das hier gerade mal so offen sagen. Aber der Whirlpool wird drauf sein.
1: Bibi Beetle freut sich jedenfalls.
0: Ich schmuggle den irgendwie drauf, wenn Dr. Fabian gerade nicht zuhört und das mitkriegt. So, dann können wir jetzt noch ein bisschen Musik machen.
1: Ja, das ist, glaube ich, kluger. Ja, haben wir irgendwelche Whirlpool-Musik? Nein.
0: Also, du hast was viel Besseres, was viel Thrilligeres.
2: Bestimmt.
0: Okay.

0: Also Daniel will mit uns jetzt was spielen und wir haben dazu einen echten Fachmann eingeladen, der uns noch unterstützt. Das ist Thomas Ester, kurz Tester genannt, der sitzt hier bei uns im Studio und das ist eine absolute Koryphäe, also den müsst ihr jetzt mit auf dem Schirm haben. Und jetzt erklärt Daniel erstmal, was wir spielen. Eine Konifere, weißt du doch, dass das mit unten Stiel und oben grün. Daniel, jetzt erklär mal das Spiel.
1: Ja, ich muss jetzt euch erstmal hier mit euren komischen Gefängnisfantasien da, was ihr da im Knast dann anstellen würdet, unterbrechen. Ich hoffe, ihr nehmt es mir nicht übel. Ihr kennt es vielleicht noch aus dem Frühjahr, da haben wir es bereits schon einmal in Studio One gespielt. Fun Facts kehrt wieder zurück am 8. Oktober 2030 live dann. Wir proben das Ganze jetzt schon mal, wie das hier funktioniert. Ich werde den Dreien, beziehungsweise ich werde auch mitspielen, eine Frage stellen.
0: Aber Daniel, mal zwischengefragt, wenn das am, was hast du, 8. Oktober, wenn dann die Leute im Funkertrass sitzen, dann können die doch gar nicht mitspielen.
1: Man kann sich ja mit dem Zweitnick einloggen. Jeder, steht es ja auch in den Beschreibungen drin, muss mit dem Hauptaccount mitmachen, also du als der Pfaffe dann beispielsweise. Ne, und dann kannst du dich trotzdem mit deinem Zweitnick zum Pfaffen zum Beispiel einloggen und weiter die Gottesdienste moderieren.
0: Na gut, mach mal das Spiel mit uns.
1: Ich stelle denen jetzt eine Frage. Und die müssen wahrheitsgemäß auf ihre Täfelchen, die sie hier schon erhalten haben, da eine Zahl draufschreiben. Und ihr im Gelben, Freunde, müsst dann gleich erraten, wer hat hier am meisten? Und ich habe hier extra eine Frage rausgepickt aus der letzten Live-Sendung von Studio One, da sie für ein paar Kontroversen gesorgt hatte. Da wurde ich auch hier neulich bei Nightlife übrigens nochmal drauf angesprochen. Ich weiß gar nicht, warum das so bewegend ist, aber mal schauen. Ich bin gespannt, wie das hier bei euch dreien dann so ausschaut. Die Frage lautet, und jetzt müsst ihr ganz stark sein, das ist schon sehr intim, das ist schon was sehr Persönliches, worüber wir hier sprechen. Wie viele Kissen liegen bei euch im Bett? Da schreibt ihr jetzt bitte eure Zahl aufs Täfelchen. Und wir machen kurz Musik. Ihr schreibt im Gelben bitte, wer von uns vieren? Also Kran, Tester, Pfaffe oder Easy die meisten Kissen hat. Ich bin gespannt, ob ihr das erraten könnt. Und schreibt auch gerne, wer die wenigsten hat. Und dann lösen wir auf.
2: Soll ich jetzt Musik machen?
1: Ja, genau, mach mal. Ich brauche

0: Das sind ja echt wilde Antworten hier von euch im Gelben. Baby Beetle hat jeden von uns hier genau geschätzt. Easy 1, Kran 2, Pfaffe 3, der Test hat sie 7. 7! Warum kostet denn bei ihm auf 7 und bei den anderen auf so wenig, vergleichsweise? Macht das Sinn?
1: Weiß ich nicht, weil er testet. Weil er Fachmann ist vielleicht.
2: Eventuell.
0: Max, oder ich rate einmal euch vorher.
1: Ja.
0: Ich erlaube es mir.
1: Rate
0: denn
1: mal.
0: Also ich würde so als den Standard ansehen, was man so im Bett an Kissen hat, 1. Wir haben alle ein Kissen genau im Bett. Das sage ich jetzt einfach
1: das
0: mal.
1: Das auf jeden Fall.
0: Ich habe eure Täfelchen nicht gesehen, ihr könnt das bezeugen, ne? Ansonsten schauen wir nochmal. Plutonium sagt, Easy hätte 8. Mutig geschätzt.
1: Ja.
0: Darek Stargazer sagt, der Kran hat 10 im Bett.
3: 10.
1: Das
3: sind nur 8.
0: Das beunruhigt mich.
3: Die anderen 2 lasse ich mal vor.
0: Ich bin gespannt. Wer mag von euch als erstes auflösen?
1: Also ich sag mal so, die Schätzung, dass ich ein völlig normaler Mensch bin, war schon richtig.
0: Ach, guck,
1: ein einziges Kissen.
0: Ein Kissen.
1: Es wurde ja noch gemutmaßt, falls ich das von meiner Frau, aber ihr könnt euch vorstellen, wenn ich meiner Frau das Kissen wegnehmen würde, dann kriege ich nur Ärger. Also ich habe nur ein Kissen im Bett.
0: Tester, wie viel sind es bei dir?
4: Bei mir sind es 3, weil meine
0: Nein!
4: Sehr flach sind.
0: Nein, täusch mich doch nicht. Wie kommt
4: ja,
0: das denn?
4: Flach und
1: du stapelst die.
4: Nee, ich schlafe auf meiner Couch. Und da, die ist ein bisschen hart.
0: Das zieht mehrere weitere Fragen
1: aber
0: jetzt
1: das,
0: nach
1: das
0: sich, muss ich dir sagen.
1: Das ist ein Argument. Und welches dieser 3 Kissen ist in deinem Test am besten abgeschnitten, das oberste?
4: Ja, sonst würde es ja nicht oben liegen.
1: Da ist was dran.
0: Besitzt du ein Bett?
4: Ja, nur da schläft halt mein Freund drinne und der kann mit meinem Schnarchen nicht leben.
1: Ach, dein armer Freund.
4: Deswegen habe ich den kürzeren gezogen und bin halt dann auf die Couch gegangen.
1: Gut, und dann hast du dafür 3 Kissen. Wie viele Kissen hat dein Freund im Bett liegen?
0: Gute Frage.
4: Oh, 5 mindestens.
0: Oh, Leute, wow. Leute, was ist das denn? Kran. Wie viel hast du?
1: Normal,
0: Leute.
1: Und Daniel, was hast du?
0: Und übrigens nur, dass hier auch einmal gesehen wird,
1: auch du bist
0: oder zumindest die Leute im Studio, ein Kissen bei mir. So, und was super Braut schreibt, Derek hat 8 Kissen. Ich habe gerade nachgezählt. So.
1: Sehr schön. Warum, Daniel, waren die denn so entsetzt, als du das geoutet hast?
0: Ich weiß es nicht. Ich weiß nicht, warum. Das ist so eine Weibergeschichte, würde ich denken.
1: Das ist doch
0: so
1: normal, oder?
0: Nein, also bei Frauen kennt
1: ja, okay,
0: man das, glaube ich,
1: das
0: oder
1: stimmt.
0: Dass die 20.000 Kissen im Bett
1: jetzt,
0: haben.
1: Jetzt, wo du
0: aber,
1: sagst,
0: aber was?
1: Meine Frau hat auch 2 Kissen. Die
0: Aha.
1: kommt mit einem auch nicht aus. Ist mir
0: Aha.
1: nie aufgefallen, aber stimmt.
0: Also ich vermute da ja echt Böses bei euch. Kommst du da überhaupt so richtig mit zurecht, Derek? Du hast dich ja eben gerade schon geoutet, dass du bei Superbraut bist. Kriegst du dann noch Luft überhaupt vor den ganzen Kissen?
1: Ja, der schläft ja nicht im Bett. Der schläft ja auf dem Sofa.
0: Ich kann nicht lesen, schreibt Superbraut. Wieso? Was denn? Hat Superbraut irgendwas geschrieben, was ich hätte lesen sollen?
1: Du kannst auch nicht lesen, ja.
0: Superbraut schreibt doch normalerweise nichts, was ich lesen muss, oder?
1: Wenn man nicht dran ist.
0: Also ich weiß nur, Superbraut, ich habe immer noch keine Mail von dir mit der Lösung vom Lexikon. Naja, also wir spielen sicherlich hier nochmal im Laufe des Abends eine Runde. Aber schön, ich freue mich, ich bin ein bisschen beruhigt, ne, als ich mich damals geoutet habe bei Fun Facts in der Live-Version. Da musste ich mir böse Worte anhören, dass ich nur ein Kissen besitze, aber... Es gibt noch andere außer
1: Daniel,
0: mir.
1: Du bist völlig normal. Aber das
0: hat mir noch nie jemand gesagt, Pfaffe. Das ist so beruhigend.
1: Ja, ich musste das jetzt mal loswerden. Weißt du, das gibt mir auch eine wunderbare Brücke zu dem nächsten Musikstück. Und zwar, also die Brücke ist nicht, dass jemand gestorben ist. Nicht? Das ist so. Aber ihr wisst, ich denke ja manchmal an verstorbene Künstler. Und vielleicht könnt ihr euch noch erinnern, da war mal ein Schlagersänger mit dem schönen Namen Peter Petrell und der ist leider gestorben im Alter von 86 Jahren. Und was das oder das? Mhm. Und kurz vor ihm ist eben noch eine Sängerin gestorben, Dolly Parton. Und wir haben jetzt 2 Lieder von diesen beiden. Das erste ist von Dolly Parton. Dolly Parton He is Alive, das ist tatsächlich ein ganz frommes Lied. Da singt sie über das Ostergeschehen, die Auferstehung von Jesus von den Toten. Das ist ein Live-Mitschnitt von 1989. Und danach kommt dann ein Lied von Peter Petrell. Ich weiß nicht, ob ihr es wusstet, aber das hat er extra für unseren Easy D gesungen und eingespielt. Ja, es ist ein Lied, was, glaube ich, im Geheimen dir gewidmet ist. Jedenfalls möchte ich es dir heute widmen. Und jetzt hören wir mal die beiden Lieder. Also erstmal Dolly Parton zum Entspannen und danach zum Freuen der Liedwunsch von Peter Petrell, dem verstorbenen Schlagersänger, für unseren Easy D.
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0: In den kommenden Wochen geht es wieder richtig zur Sache, Freunde. Bereits morgen, ihr habt bereits davon erfahren, startet um 20 Uhr das.
1: Stopp.
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0: In den kommenden Wochen, Freunde, geht es wieder richtig zur Sache. Ich weiß nicht, ob ihr das schon mal gehört habt. Morgen bereits, 20 Uhr, das, vielen Dank, Kral, russische Chat-Icon-Roulette, fette Gewinne oder doch Funcatchers, wie für unsere Gefängnisfreunde, die hier schon das sehr zelebrieren. Am kommenden Donnerstag geht es dann weiter mit einem neuen Spiel in der Bibliothek. Mein Tier, es wird sehr, sehr tierisch in der Bibliothek nach deinem Eintag zuvor bereits der Hochstapler zu Ende geht. Also auch da habt ihr jetzt noch 6 Tage Zeit, richtig nach oben zu kommen. Am Donnerstag, den 8. Oktober, 20.30 Uhr, geht es dann endlich wieder los in Studio One mit den Live-Spielen. Wir haben es hier vorhin schon ausgetestet gehabt und werden es nachher noch einmal spielen. Fun Facts macht den Auftakt am 8. Oktober, ehe eine Woche später das beliebte Rollenspiel zurückkehrt nach Studio One. Die Werwölfe von Fun City. Es geht über in die Halloween-Zeit und richtig düster wird es dann eine Woche später, denn dann sind wir wieder hier. Wenigstens einer, der lacht. Okay. 24.
1: Oktober. Kriege ich nochmal eine Zeichnung von dem
0: Witz? Ja, bitte, bitte. 24. Oktober, das muss auch noch gesagt werden vorab, denn auch wenn wir da nochmal vor auf Sendung sind, der Brunch in Hannover steht wieder an, wo ich glaube auch wieder so um die 20 Leute schon sich angemeldet haben und bestimmt auch ihr jetzt noch. Schaut einfach rein beim Nick Fun City unterstrich Brunch unterstrich Hannover und meldet euch an. Dann könnt ihr zum Beispiel so illustre Persönlichkeiten wie den Pfaffen oder den Kran mal ganz aus der Nähe anfassen.
1: Und den Easy natürlich auch. Und wenn ich nicht angefasst werden will, dann gehen sie alle zu Easy. Easy macht bestimmt wieder eine Live-Übertragung dann. Das ist ja seine Spezialität.
0: Das ist eine gute Idee, jetzt wo du es sagst.
1: Ja, das gehört eigentlich inzwischen zum Standard, dass bei irgendwelchen Treffen, die wir machen, immer eine Live-Übertragung passiert und du mit deinen Videos kommst und die Leute interviewst zu irgendwelchen obskuren Sachen. Ja, wobei, wenn die alle natürlich in Funcatchers sitzen, dann können die vielleicht noch gar nicht wieder zum Brunch
0: kommen. Ja, aber da haben sie doch alle mehr Zeit, dann die realen Treffen auch wahrzunehmen. Also eigentlich klingt doch das sehr schlüssig. Ja, hat die Kirche denn eigentlich auch was zu bieten oder schlaft ihr noch im
1: nein,
0: Sommer da
1: nein,
0: weiter?
1: Nein, wir haben ja jetzt wieder neu losgelegt. Ich hatte einen kleinen Fehlstart aus technischen Gründen. Mir fehlten so die wichtigen Dateien, aber der erste Gottesdienst ist jetzt ja auch über die Bühne gegangen und bei uns geht's tierisch ab jetzt. Also in der Bibel ist der Wurm drin. Ein Motto für alle 18 Gottesdienste bis zum Pfingstfest nächstes Jahr. Ich plane lange voraus und ihr könnt gespannt sein. Also das erste Tier war noch harmlos, das war das Schaf. Jetzt wird's ein bisschen größer und ein bisschen grauer. Am nächsten Dienstag, am 29. September, kommt der Esel dran.
0: Den kennen wir von dir schon aus dem Adventskalender.
1: Ja.
0: Machst du den auch? Sprichst du den auch mal so richtig da?
1: Den Esel?
0: Ja.
1: Also diesmal ist es ein anderer Esel als der aus dem Adventskalender. Aber der Esel kommt in der Bibel ja ganz oft vor. Und apropos Adventskalender, mache ich natürlich auch wieder was. Ne? Ich habe ja schon versprochen, also Krängel habe ich schon mal angefragt, der macht wieder biblische Rätsel. Ne? Also das so Kriminalfälle irgendwie, dass man raten muss, worum es geht. Aber ne, wir machen in der Kirche erstmal ganz normal, jetzt weiter nächsten Dienstag drauf, dann die Bibelstunde. Und am 30. September übrigens ist dann unsere Schwester Theresa mal wieder dran mit dem Chat. Sie hat sich noch nicht geoutet, was für ein Thema, aber das wird immer spannend, wenn die das loslegen. Ich weise schon mal auf eins im Oktober hin von Theresita. Die hat da von Thermostatmenschen und Thermometermenschen was geschrieben. Ihr könnt euch übrigens auch immer gut informieren jetzt in unserem großen Eventkalender, Veranstaltungskalender. Da steht alles auf der Homepage drin. Für die Leute, die jetzt uns nur am Radio hören und gar nicht wissen, wovon wir reden. Gleich mal der Hinweis, funcity.de, da findet ihr all das, wovon wir erzählen, und man kann kostenfrei und unverbindlich dort als Gast reingehen oder kann auch Einwohner werden. Lasst euch nicht abschrecken von dem ganzen Funcatras-Gedöns hier. Man kann da wunderbar leben, in Anführungsstrichen, Gemeinschaft haben, und die Kirche ist da auch präsent.
0: Schaut nur nicht jetzt rein, denn jetzt sind gerade nur ganz komische Figuren im Gelben.
1: Naja, wir sitzen ja hier im Studio, aber auf jeden Fall, da könnt ihr auch mitkriegen, was wir so manchmal kommentieren. Da wird lustig munter im Chat kommentiert und geschrieben. Übrigens Musikwünsche bei der Gelegenheit nochmal. Also wir haben noch ein bisschen Luft für Musikwünsche. Einen habe ich gerade gesehen. Darek wünscht sich ein Lied mit dem Hinweis "Nicht erschrecken" oder sowas. Ne? JBU, ein guter Tag zum Sterben.
3: Martin, den habe ich jetzt gerade noch nicht präsent.
1: Den hast du nicht, aber wir haben einen anderen Musikwunsch, und zwar von Changer. Der hat sich gewünscht 10cc, I'm Not In Love, und das hören wir jetzt.

0: So, wir lösen einmal auf, was das Lexikon angeht. Da habt ihr ja bis eben vielleicht gerätselt oder auch nicht, was denn jeden Dienstag passiert, plötzlich wird aus niedlich ein medizinisches Großprojekt. Die Nase macht auf, Kotstrecke, das Atmen klingt wie ein defekter Staubsauger. Es ist natürlich die Qualzucht.
1: Was soll das bitte sein?
0: Das sind ja die Wörter, die ihr selbst alle mal im Associator, anderes Bibliothekspiel, eingegeben habt.
1: Also wer das war, der muss aber irgendwie ganz komisch verqualt oder so sein.
0: Vielleicht ging es eher um die Quallenzucht. Das ist ja eher so ein Fancity-Wort. Könnte ich mir vorstellen?
1: Ja, das könnte ich mir ja vorstellen. Aber wenn ich jetzt Quallenzucht eingegeben hätte, dann wäre das ja nicht als Lösung akzeptiert worden.
0: Ja, aber jetzt die es noch nicht gemacht haben, können da ordentlich mit Punkten und dann an, wer ist gerade vorne? Bestimmt Mayflower, oder? Mayflower ist immer vorne.
1: Ich weiß es gerade nicht. Also ich bin nicht vorne, das weiß ich.
0: Ja, das weiß ich auch. Das ist auch. So, Freunde, lasst uns doch hier noch eine weitere Runde von Fun Facts spielen. Da hatten wir ja eben schon so viel fragwürdige Freude gehabt. Ach, guck mal, wie ihr alle gleich nach den Täfelchen greift. Ich bin ja höchst begeistert.
1: Wir sind ganz begierig.
0: Ihr habt Sorge, dass ihr über die Musik hinweg die Frage vergessen könntet, oder wie? Ich stelle sie euch. Fiese Nummer, diese Qualzuchten. Und da hast du die Finger wund getippt jetzt, ne? Das ist, das tut mir.
1: Wie viele Qualen haben wir zu Hause?
0: Genug. Ich frage mich eh immer, wer diese Wörter eingegeben hat. Ja, du doch vor allem, Superbraut, oder? Sehe ich das falsch? Nun ja, so, in unseren Fun Facts geht es jetzt um folgende Frage an unsere drei Leute hier im Studio und natürlich auch an mich, der es wieder notieren muss. Die Frage lautet, wie ungeschickt bist du auf einer Skala von 0, also gar nicht ungeschickt, bis 100, super ungeschickt? Da könnt ihr jetzt mal euren Wert auf der Tafel erfassen und ihr im Gelben könnt ein Maskenspiel der Qualen betreiben, vor allem aber gleich schreiben, wie schätzt ihr uns ein? Wer ist am ungeschicktesten? Ist natürlich nicht die Frage eigentlich, sondern wer hält sich am ungeschicktesten? Aber ich stelle lieber die Frage, denn das interessiert mich viel mehr. Ja, danke, Kran. Wen haltet ihr für am ungeschicktesten und wen für am wenigsten tollpatschig? Ich bin sehr gespannt, was eure Antworten da sind. Ich lese ganz merkwürdige Dinge da schon wieder drin. Jedem sein Fetisch, okay? Ich habe den Faden verloren im Gelben. Worum geht es denn jetzt schon wieder? Ist egal, komm, mach Musik und dann lösen wir danach auf. Oder bist du noch am Schreiben?

0: So, dann wollen wir mal auflösen, was hier die Ungeschicktheit angeht. Verzeihung. Und also, wenn ich das hier so richtig entnehme, Freunde, dann gibt es ja hier ein sehr klares Voting, was einmal besagt, ja, dass Kran der mit Abstand geschickteste von uns hier sein soll. Und wenn ich es auch richtig deute, ist der Pfaffe demzufolge der ungeschickteste.
1: Ja, erstaunlich, ne? Also, ich weiß auch nicht. Und wo stehst du im Ranking und unser Tester hier?
0: Ich glaube, da hat sich keiner getraut, irgendwie was zu sagen, denn die wissen ja alle sowieso, ja, ne, wann erlaube ich mir denn mal einen Fehler, mache ich denn mal hier irgendwas Komisches, na, ja, ist doch
1: und,
0: gar
1: und
0: nicht
1: wenn
0: so,
1: sie
0: ne,
1: was Falsches gegen dich sagen, landen sie alle in Funkatrass, das wollen sie nicht.
0: Du schaffst hier interessante Bilder für die Leute, die wir hier noch anlocken wollen.
1: Ja, ja.
0: Das klingt nicht nach einem guten Rechtssystem.
1: Aber ich muss sagen, die Einschätzung unserer Fun-Citizens, Martin, das ist ein bisschen enttäuschend für uns, ne? Wie schlecht die uns eigentlich kennen, oder?
0: Genau. Zeig mal dein Täfelchen, Kran. Was steht bei dir drauf?
2: Erst.
0: Achso, erst da. 2? Du hast eine 2, Pfaffe?
1: Ich bin nicht ganz fehlerlos, so wie du. Ich mache... mache ab und zu 2 von 100 Fehler, mache ich, aber ansonsten halte ich mich für ziemlich geschickt, ja.
0: Okay, ich bin überrascht. Was möchtest du, Tester?
3: Ich kann gerne, also ein bisschen hoch die Nummer.
0: Ja, 97, okay. Da sitzen ja 2 Extreme nebeneinander. Ja,
1: was? Er ist aber auch, er hat seinen Beleg dabei, er trägt den Arm in der Schlinge. Also von
3: ja, also ich meine, ich war zu doof, um einen Bordstein zu nehmen mit einem E-Scooter und habe mir den Arm gebrochen. Also kann man so deuten.
1: Ist schon 97 nicht verkehrt.
0: Ja. Diese E-Scooter-Unfälle, die gibt es schon sehr häufig, oder? Dein
3: ja,
0: erster, oder?
3: Das sind Mörderteile. Manchmal.
0: Aber ja, du steigst wieder auf.
3: Also mir wurde es jetzt verboten. Ich darf es nicht, laut meinem Freund. Mal gucken, ob ich mich dran halten werde.
0: Dann musst du dich aber auch wieder zurück ins Bett lassen, wie ich finde.
3: Ja, schon. Also das ist schon Minimum dann.
1: Das werden wir mal verhandeln hier über den Radiosender. So, jetzt müssen wir aber nochmal... Achso, Daniel, bei dir steht natürlich eine 0, oder?
0: Also ich habe eine realistische Einschätzung. Ich habe eine 10.
1: Ja.
0: Also ich halte mich jetzt nicht für ganz... Was, echt, du, Kran, 95?
1: Ja, er hat noch keinen gebrochenen Arm, aber ansonsten...
0: Es sind hier so echt extreme Leute alle an den Anwerfen. Ich bin erstaunt von euch.
1: Ja.
0: Und ich würde ein paar Leute anders einschätzen, muss ich euch sagen.
2: Ich finde hier zum Beispiel im Studio keine Räuspertaste.
0: Nicht schlimm, das macht doch die Live-Sendung aus, oder?
1: Ja, und ich könnte, wenn Martin mit der Sendeverantwortung ausfällt, könnte ich hier nicht einen Knopf bewegen, weil dann wäre das Chaos da, nicht? Aber das muss ich ja nicht. Das ist ja das, was mich so geschickt macht, dass ich die wichtigen Arbeiten anderen Leuten überlasse.
3: Ja, na gut, wenn man keine wichtigen Arbeiten übernimmt, dann kann man ja auch nichts falsch machen.
1: Genau. Das, wer arbeitet, macht Fehler, vermeidet Fehler, ne?
0: Das denkt ihr. Ich bin hier gerade irritiert von dem, was ihn von sich gibt, aber das ist ja meistens so. Es ist nicht, dass heute der 24. Was? Das nicht, aber der 24.9. gibt es so vor. Okay?
1: Ja, Ying redet doch sowieso immer in Rätseln, oder nicht?
0: Er müsste auch mal wieder in einem Livestream mit dabei sein. Das sorgt auch immer für die entsprechende Verwirrung. Ich hoffe, du bist noch nicht im Bett, Yin. Hör dir es an und dann zeig uns mal wieder deine schöne blaue Kiste. So, wir sollten in jedem Fall auch weniger Wünsche erfüllen. Die Leute sind ja schon wieder viel zu freudig unterwegs, finde ich, Kran. Da kannst du eigentlich viel häufiger sagen, nee, haben wir nicht. Okay. Was für Songs haben wir auch noch nicht?
1: Also, ich habe aus dem Urlaub noch Musik mitgebracht. Wir haben da wunderbare Konzerte erlebt und dann Apfelboom draußen oder auch drinnen manchmal. Und da gab es zum Beispiel auch ein Ehepaar aus Pforzheim oder so waren die, aus Süddeutschland. Die machten auf Nordstrand Konzerte und die heißen einfach die Schulzes. Und die machen Coverversionen von Rock und anderen Titeln. Und ich habe mir einen der schönsten ausgesucht, einen Instrumentaltitel. Der ist ursprünglich mal, nicht von denen natürlich, sonst hieß es ja nicht Cover, sondern von Peter Green. Und heißt, Räuspertaste, Albatros. Und das spielen wir jetzt mal.
0: Was ist denn hier los heute?

0: So, wir haben noch ein bisschen Programm, Freunde. Wir werden nachher zum Beispiel noch einen Fun City Song hören. Habe ich das richtig gehört?
1: Ja, das haben wir uns gerade nochmal überlegt. Wir haben den auf Halde liegen. Darek hat sich nämlich in seinem unendlichen musikalischen Schaffen auch mal Fun City gewidmet und ein Lied geschrieben, Willkommen
0: in Welcome to Fun City.
1: Ich glaube, es ist in Deutsch sogar, in Willkommen in Fun City. Und das möchten wir gerne noch mit unterbringen heute.
0: Na, ihr seht das ja teilweise in der Philosophie, denn da sind immer so ein paar Texte von ihm untergebracht. Also freut euch darauf, was da wieder ein Experiment entstanden ist. Und für die anderen Wunschsongs, ne, hier Roxette und so weiter, haben wir bestimmt gar keinen Platz mehr, oder? Sowas, bah, oder?
1: Mhm. Oh, wir gucken mal, sonst überzieht Martin wieder. Das können wir nicht.
0: Läuft ja sonst nicht. Irgendwann werden wir rausgeschmissen hier aus dem Sender.
1: Aber wir haben ja unseren Studiogast, haben wir ja auch gebeten noch, ne?
0: Er singt gleich was?
1: Du hast auch noch einen Wunsch.
2: Ja, ich habe auch noch einen. Von KIZ. Und zwar Hurra, die Welt geht unter. Das habe ich mir nämlich gedacht, ja, passt ja mit dem Sterbelied sozusagen.
0: Das singst du jede Nacht auf der Couch oder wie?
2: Ja, immer wieder. Immer wieder. Hurra.
1: Oder wenn er mit dem Roller irgendwo runterfällt vom Bordstein.
2: Ja, und dann wieder gegen eine Wand.
1: Ja, aber hören wir mal. Dein Wunsch soll uns auch ein Befehl oder Auftrag sein.
2: Ja, irgendwie sowas. Ja, dann mach ich mal an, ne?

Das folgende Video, die Musik oder der Gesang wurden mit Hilfe von KI-Tools erstellt. Der Gesang wurde synthetisch erzeugt. Vor langer, langer Zeit, im Jahre 1997. Das Internet war noch jung, sehr jung. Man wählte sich ein, wartete und hoffte, dass die Verbindung nicht wieder verschwand. Keine sozialen Netzwerke, keine Likes, keine Influencer. Und niemand wusste, was ein Algorithmus war. Doch irgendwo in diesem wilden Westen des Internets entstand eine Idee. Eine Stadt. Keine Stadt aus Stein. Keine Stadt aus Beton. Eine Stadt aus Bits, Bytes, Geschichten und Menschen. Ihr Name war Fun City. Manche kamen für einen Abend, manche blieben Jahre. Und einige, nun ja, die sind offenbar immer noch hier. Fast 3 Jahrzehnte später brennen die Lichter noch immer. Und einen Blobfisch gibt es auch. Warum? Das ist eine andere Geschichte. '97 fing es an. Ein kleines Fenster in der Nacht. Aus ein paar Zeichen auf dem Bildschirm wurde mehr als man gedacht. Aus einem Klick wurde ein Zuhause, aus einem Nick ein Stück der Welt. Im wilden Westen fing es an, weil Freundschaft

Hier gibt's Häuser ohne Mauern, Grundstücke ganz ohne Land. 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

Es gibt Kartenspiele, Turniere, Quiz und Shows bis tief in die Nacht. Und wenn jemand fragt, warum macht ihr das? Weil man's kann.

Vielleicht sind Städte keine Straßen. Vielleicht sind Städte keine Häuser. Vielleicht sind Städte einfach Menschen, die irgendwann beschlossen haben, nicht mehr ganz fremd zu sein. Menschen, die zuhören, Menschen, die bleiben, Menschen, die fehlen. Denn manche Namen sind heute still, doch ihre Geschichten bleiben. Und irgendwo in der Nacht.

0: in Fun City.
1: Wir haben jetzt Moderation.
2: Und was willst du damit sagen?
1: Okay.
3: Du bist dran.
1: Wir müssen reden.
2: Das hast du mir vorher nicht erzählt. Stimmt. Wir müssen hier sprechen. Was ist denn das für eine Sendung?
1: Wir müssen reden. Also ist nicht mehr lange hin, nicht? Sind noch gerade noch 7 Minuten. Wo ist die Zeit wieder geblieben? Martin, hast du die unter den Tisch fallen lassen hier? Oder
3: nee.
1: Was? Nee.
2: Aber sagt mal, was sind denn eure Ideen für das 30-jährige Jubiläum? So im Gelben klingt es ja schon durch. Da muss was ganz Großes stattfinden im Garten vom Pfaffen.
1: Ich habe gar keinen Garten.
2: Dann musst du den bis dahin anlegen.
1: Aber Superbraut hat sich ja schon gefreut, als du vorgeschlagen hast, bei ihr zu Hause sein soll. Und die machen schon da Laola für diesen Vorschlag. Echt richtig.
2: Die machen nicht Laola für den Vorschlag, die machen Laola für Darek.
1: Ach so.
2: Aber auch wohlverdient. Dafür müssen wir uns auch mal kurz die Zeit nehmen. Ganz coole Sache, Darek.
1: Ja.
2: Ganz großen Respekt, was du da für Fun City komponiert hast. Vielen Dank dafür. Und du siehst, es kommt ja auch echt an.
1: Ja, aber gute Ideen sammeln, haben wir noch ein bisschen Zeit. Also ich habe gesagt, auf jeden Fall müssen wir das mal durchs ganze Jahr feiern, weil nicht nur an einem Tag, aber an dem Tag selber wäre da auch eine Idee. Also ich könnte mir vorstellen, zum Beispiel so ein Fun City Quiz.
2: Marathon. So eine 24-Stunden-Sendung
1: Fun City aus 30 Jahren.
3: Ganz kurz, welcher Tag ist das eigentlich?
2: Das ist Mittwoch.
3: Mittwoch.
1: Ja.
2: 20. Januar 2027.
1: Machen wir einen ganzen Tag Programm von morgens 8 bis abends um 10.
2: Da wird sich das Stadtradio freuen, oder?
1: Ja,
3: das könnte nur eine Sondersendung anmelden.
2: Ja, siehst du, guck mal.
3: Der Versuch wäre möglich.
1: Genau, und wir bräuchten auf jeden Fall mehr als 2 Stunden, weil die reichen ja heute schon wieder nicht so richtig.
2: Und dann schmeißen die alles andere aus dem Programm raus an dem Tag. Wir haben doch so uns einen gewissen Status hier erarbeitet im Laufe der letzten 5 Jahre. Oder wie lange machen wir das hier? Schon länger noch, ne?
1: Also heute lief ja außer uns auch nicht viel Besonderes.
2: Ja.
3: Ja, wie war das vorhin mit dem Song?
1: Bevor wir uns hier unbeliebt machen, wir müssen langsam ans Verabschieden gehen. Ich habe ja noch eine Musik mitgebracht aus dem Urlaub, so eine schöne Weltmusik.
3: Ich habe allerdings auch noch eine Musik gerade in den Kopf gekriegt.
1: Martin, wie lange wollen wir denn überziehen heute?
3: Gar nicht.
1: Gar nicht?
3: Nein, dürfen wir auch nicht.
1: Gut, das heißt also, meine Musik muss ich mir aufheben bis nächstes Mal.
3: Eventuell. Je nachdem, wie schnell wir jetzt sprechen.
1: Okay.
2: Wir verabschieden uns, das ist die Message, wenn ich das richtig sehe.
1: Ja.
2: Das hat irgendwie auch was Gutes dann.
1: Genau, und unser Tester heißt natürlich nicht Thomas Esther, das ist ganz klar, sondern er heißt ganz anders und er hat sich das hier mal so angeguckt, wie das hier aussieht, ne?
4: Ja, ich habe so ein bisschen mal geguckt, was die Sache ist.
1: Genau, und er hat mit Fanzini noch gar nichts am Hut, aber seit heute ist er infiziert. Wer ist bestimmt überzeugt, dass er da auch mal reingucken muss. Nächste Sendung ist am, hast du vorhin schon gesagt?
2: 22. Oktober, jo. 21 Uhr diesmal.
1: 21 Uhr diesmal. Und die Verantwortung trägt dann auch schon wieder Martin Kran-Fischer.
2: Ja, hoffe ich doch. Besser wär's.
3: Das Leben ist hart, aber ungerecht.
1: Gut, und wir sind auch dabei und passen auf, weil er doch so ungeschickt ist im Studio, dass er nicht allzu viele Fehler macht. Und Martin, du hast jetzt noch einen Liedwunsch zum Schluss?
3: Ja, einen von mir.
1: Ja, das ist doch toll, aber sag mal was.
3: Ja, hinter blauen Augen.
1: Oh, wie schön. Dann sagen wir allen gute Nacht und bis bald.
2: Gute Nacht, Fun City.
3: Gute Nächte.

damit begrüße ich Sie ganz herzlich zu Mittendrin, Ihrem Morgenmagazin, hier bei uns im Stadtradio Göttingen. Ich bin Caroline Zarske und ich freue mich natürlich sehr, dass Sie heute eingeschaltet haben.